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Hallo, ich bin Felix und ich wünsche mir das Lied für meine Schwester, Lele, K-Pop Demon Hunters Golden. Dann grüße ich meine Schwester, meine Eltern und meine Oma. Tschüss.

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Hallo, ich bin Tilda, ich bin 6 Jahre alt und ich wünsche mir das Lied Ich lass los von Anna und Elsa. Damit grüße ich meine Familie und das ganze Mausteam. Tschüss!

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Hallo, ich bin Felix und ich wünsche mir das Lied für meine Schwester, Lele, K-Pop Demon Hunters Golden. Dann grüße ich meine Schwester, meine Eltern und meine Oma. Tschüss.

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Hallo, ich bin Tilda, ich bin 6 Jahre alt und ich wünsche mir das Lied Ich lass los von Anna und Elsa. Damit grüße ich meine Familie und das ganze Mausteam. Tschüss!

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Hallo, ich bin Felix und ich wünsche mir das Lied für meine Schwester, Lele, K-Pop Demon Hunters Golden. Dann grüße ich meine Schwester, meine Eltern und meine Oma. Tschüss.

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Hallo, ich bin Tilda, ich bin 6 Jahre alt und ich wünsche mir das Lied Ich lass los von Anna und Elsa. Damit grüße ich meine Familie und das ganze Mausteam. Tschüss!

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Hallo, ich bin Felix und ich wünsche mir das Lied für meine Schwester, Lele, K-Pop Demon Hunters Golden. Dann grüße ich meine Schwester, meine Eltern und meine Oma. Tschüss!

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Hallo, ich bin Tilda, ich bin 6 Jahre alt und ich wünsche mir das Lied Ich lass los von Anna und Elsa. 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Tschüss!

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0: Ihr zu Hause. Ja, du da mit den Kopfhörern auf. Und du da hinten auf der Couch direkt vor den Lautsprechern. Ihr braucht heute gar nichts zu machen. Nö, einfach mal lang machen auf der Couch oder auch auf eurem Bett. Und einfach liegen bleiben. Ja. Genau so, liebe Maus.
1: 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Heute
2: mit Dächern und ihren Ziegel, Aufwachen ohne Wecker, dem Hasen Nulli und dem Frosch Piesemut beim Kartenspielen und natürlich mit der Maus und dem Elefanten. Hande, kofi hore chudi e brikmu, finugol harafindi naka, sari nuli e toti prise mut ka fijata kart, fahin kanyu endorundung e maubaba. Das war Fula, so wie es in Guinea gesprochen wird.
0: Herzlich willkommen zu einer super entspannten, super chilligen und extrem faulen Maus zum Hören heute. Hier ist Marie. Und eine Sache, die wir richtig lieben, ist Ausschlafen. Ja, ich weiß, vor allem du, Elefant. Aber auch unsere Maushörerinnen und Hörer lieben das Ausschlafen und stellen sich dabei ihr absolutes Traumbett vor.
3: Mein Traumbett hätte 3 Matratzen und viele Kissen, dass es so schön gemütlich ist. Und eine Lichterkette, weil es schön aussieht. Dann kann man besser einschlafen.
4: Mein Traumbett ist richtig hoch, eine richtig hohe Leiter. Dann kann man ein bisschen die Wolken sehen. Eine Wolke als Kissen und ganz viele Wolken als Decke. Und dann noch mein Lieblingskuscheltier.
5: Ich mag eher so Natur, dann vielleicht noch ein paar Pflanzen da dran. Und unter meinem Bett vielleicht eine Gießkanne, wo ich die Blumen gießen kann.
6: Mein Traumbett soll komplett aus Süßigkeiten bestehen und es soll ein Hochbett sein und da soll eine Rutsche in ein Bällebad führen und die Bälle sollen da aus Smarties sein. Das wäre mein Traumbett.
7: Also ich würde mir wünschen, ein 2 Meter hohes Bett und groß wäre es auch 2 Meter, ja. Irgendwie ein quadratisches hohes Bett. Weil ich das irgendwie cool finde. Ich mag es generell auf hohen Häusern oder so weiter. Deswegen würde ich mir auch gern ein ganz hohes Hochbett wünschen.
8: Wenn ich eine Nacht mein Bett irgendwo hinstellen würde, dann wäre es in einer Gondel über dem Gebirge. Weil manchmal schaukelt die Gondel so schön und dann kann man gut einschlafen. Und da hat man auch so einen schönen Ausblick und niemand nervt einen.
9: Also mein Wunschbett soll an Seilen befestigt sein, es soll ein Schwebebett sein und außenrum Vorhänge und bei dem einen Vorhang soll das so halt auf sein und da soll so eine runde Bar stehen mit einem Kühlschrank und was zu essen und zu trinken und dann sollen da noch ganz viele Kissen außenrum sein und ja, der Vorhang soll lila sein. Und ich stelle mir das so, so, so schön vor. Es ist mein Traumbett, es ist mein Wunschbett. Ich möchte es einfach haben.
0: Das waren schon sehr viele gute Ideen. Ich habe mir ehrlich gesagt selber noch gar nicht so Gedanken darüber gemacht, wie eigentlich mein Traumbett aussehen könnte. Naja, ich habe jetzt knapp 3 Minuten Zeit, um darüber mal nachzudenken, während Martha Wilking übers Schlafen singt.

0: So, Musik ist aus und ich habe mir überlegt, wie sollte das Traumbett von Marie aussehen? Also, ja, das müsste auf jeden Fall groß sein, bestimmt 2 Meter mal 2 Meter. Genau, Maus, damit ich genug Platz habe für Purzelbäume und um mich richtig auszubreiten. Dann hätte ich gerne viele, viele Kissen, bunte Lichterketten, die über dem Bett hängen wie ein Sternenhimmel und dazu den gemütlichsten, kuscheligsten Schlafanzug, den es gibt. Maushörerin Isa ist das aufgefallen. Sie hat uns nämlich das hier geschrieben. Wodurch wird dieser Weckerrhythmus erzeugt, der erreicht, dass man am Wochenende trotz der freien Zeit, ohne früh aufstehen zu müssen, trotzdem früh wach ist? Wieso können wir nicht einfach bis 10 Uhr schlafen? Eine sehr gute Frage, Isa. Und das ist sicherlich jedem und jeder von uns auch schon mal aufgefallen. Mausreporterin Verena will das jetzt zusammen mit einigen Mausfans für uns herausfinden.
1: Das ist ja kein schönes Geräusch, um morgens wach zu werden. Bisschen schöner ist das hier.
2: Guten Morgen, Sonnenschein. Aufstehen.
3: Ich werde um 7 Uhr aufgeweckt. Meine Mama stellt dann immer den Wecker. Dann kommt sie zu mir und weckt mich. Dann gehe ich mir erstmal die Zähne putzen, wasche mir mein Gesicht und dann gehe ich mich anziehen. Und dann frühstücke ich erstmal.
1: Unter der Woche steht Sophia also ziemlich früh auf, damit sie pünktlich in die Schule kommt. Aber gern tut sie das nicht.
3: Am liebsten will ich dann einfach weiter im Bett bleiben.
1: Genauso ist es bei Mila.
4: Am Wochenende, da schlafe ich halt immer sehr lange. Und wenn Schule ist, dann würde ich eigentlich auch so lange schlafen. Aber Mama und Papa wecken mich dann immer. Und dann will ich eigentlich gar nicht aus dem Bett, weil es dann schon so schön warm ist. Und dann ist es draußen, wenn ich dann aus der Bettdecke gehe, dann ist es richtig kalt dann.
1: Trotzdem schaffen es Mila und Sophia aufzustehen und sich für den Tag fertig zu machen. Interessanterweise hat die beste Freundin von Sophia dieses Problem gar nicht.
4: Also sie steht immer so 7 Uhr auf.
1: Und zwar auch am Wochenende, erzählt Sophia. Ohne Wecker. Aber warum ist es so, dass manche lieber länger schlafen und andere früh wach werden? Dahinter steckt unsere sogenannte innere Uhr. Diese innere Uhr befindet sich in einem Teil unseres Gehirns, den es schon bei unseren Ur-Ur-Urahnen gab. Die innere Uhr gibt den Takt vor, nachdem wir schlafen oder wach sind. Das erklärt Schlafforscherin Eva Winnebeck von der Uniklinik in München.
5: Die sorgt dafür, dass wir nicht alle halbe Stunde, alle 3 Stunden, alle 5 Stunden einschlafen, sondern dass wir unseren Schlaf in einer Phase machen, also meistens nachts. Weil nachts ist die biologische Nachtzeit. Da ist unser Körper auf Schlaf gestellt und tagsüber ist unser Körper auf Wachsein gestellt.
1: Eva Winnebeck erforscht, was genau unseren Schlaf-Wach-Rhythmus bestimmt. Dieser Rhythmus dauert bei uns Menschen ungefähr 24 Stunden, also so lange wie ein ganzer Tag. Aber eben nur so ungefähr. Die innere Uhr kann nämlich bei verschiedenen Menschen unterschiedlich eingestellt sein. Bei einigen tickt sie etwas langsamer.
5: Wenn die Uhr langsamer tickt, dann sind wir eher Spätschläfer. Das heißt, wir können abends erst später einschlafen und morgens tendenziell erst später aufwachen.
1: Denn dann sagt die innere Uhr abends, hey, es ist noch gar nicht Schlafenszeit. Und morgens sagt sie, es ist noch viel zu früh zum Aufstehen.
5: Und wenn unsere Uhr schneller tickt, dann ist es umgekehrt, dann können wir abends früher einschlafen und morgens auch von selber früher wieder aufwachen.
1: Also sorgt die innere Uhr dafür, dass manche Menschen auch am Wochenende früh aufwachen, ohne dass der Wecker klingelt. Sie können einfach nicht so lange ausschlafen wie Sophia und Mila, die wahrscheinlich eher Spätschläferinnen sind. Ihre innere Uhr geht langsamer, deswegen werden sie erst später abends müde.
4: Also ich bleib dann immer im Bett liegen und denke mir, ich will aber jetzt noch was machen. Aber dann irgendwann schlafe ich ja auch ein.
1: Bei vielen Schulkindern, gerade bei den Älteren, tickt die innere Uhr eher langsamer. Für sie fängt die Schule eigentlich zu früh an, sagt Eva Winnebeck.
5: 8 Uhr ist doch für die meisten, vor allem für die älteren Kinder und die Jugendlichen, sehr, sehr früh. Das heißt, man kann sehr wohl in der Gesellschaft drüber nachdenken, ob man nicht die Schule mal um 9 anfangen lassen sollte.
1: Aber bis das passiert, dauert es wahrscheinlich noch eine ganze Weile. Deshalb ist es gut, dass sich unsere innere Uhr verstellen lässt. Durch Licht. Licht sagt unserem Körper nämlich, hallo, es ist Tag, du solltest jetzt wach sein und nicht kuschelig im Bett rumliegen. Und das können wir nutzen, wenn wir morgens beim Aufstehen viel Licht machen, um wach zu werden. Bei Sophia hilft zusätzlich, dass ihre Mama da ist.
3: Also weil meine Mama mich dann knuddelt und danach bin ich dann wach.
1: Wenn wir jeden Tag durch den Wecker oder durch unsere Eltern früher geweckt werden, stellt sich unser Körper auch ein bisschen auf diese Uhrzeit ein. Und dann kann es sein, dass wir eben am Wochenende nicht ewig in den Federn liegen, sondern früher aufwachen. Allerdings passiert das bei Spätschläfern nicht so oft, meint Eva Winnebeck. Denn die schlafen meistens unter der Woche insgesamt zu wenig, weil sie abends einfach nicht früh genug einschlafen können. Und den verpassten Schlaf holt der Körper dann am Wochenende nach. Und das ist gut so.
5: Ausschlafen am Wochenende ist super und wichtig. Und zwar für die Gesundheit und für den ganzen Körper, dass es einem gut geht. Das heißt unbedingt, wenn man müde ist, am Wochenende ausschlafen.
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0: Katy Perry singt, dass sie hellwach ist in ihrem Lied Wide Awake. Und so geht mir das ja auch, wenn ich ein super spannendes Buch abends noch im Bett lese. Kennt ihr das auch? Ich will dann unbedingt wissen, wie es weitergeht und meine Augen sind ganz, ganz weit aufgerissen. Das passiert aber nur mit Lieblingsbüchern, also den Büchern, die unbedingt gelesen werden müssen. Und solche Bücher stellen wir euch hier vor.
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4: Hallo, ich bin Lasse und 10 Jahre alt.
5: Ich bin Carsten, ich bin 56 Jahre alt.
4: Papa, was ist dein Lieblingsbuch?
5: Aktuell von den Kinderbüchern finde ich Elli Rotfell, ein sehr schönes Kinderbuch. Geschrieben hat das Anna Ameling und es gibt davon mehrere Bände.
4: Worum geht's in der Geschichte, Papa?
5: Also die Ellie ist ein kleines Eichhörnchenmädchen und die macht nicht das, was ihr Vater so will. Also ein ordentliches kleines Eichhörnchenmädchen. Muss auch für einen Wintervorrat sammeln, aber sie hat mehr Abenteuer in ihren Füßchen und trifft sich immer mit einem Waschbären und das ist überhaupt nicht gewünscht vom Opa und vom Papa. Die mögen keine Waschbären.
4: Was gefällt dir an dem Buch am besten?
5: Die Geschichten, die da erzählt werden, sind alle spannend und zumeist auch lustig und sind auch überschaubar von der Länge her. Die kann man gut vorlesen.
4: Welche Figur magst du am meisten?
5: Da gibt's den Chaos-Kaninchen-Club. Die ärgern immer den Schlosshund und die gefallen mir eigentlich am besten, weil die immer Chaos verbreitet haben und den Hund immer auf Trab gehalten haben.
4: Wem würdest du das Buch empfehlen?
5: Also ich kann das Buch empfehlen für Kinder ab 8 Jahre zum selber lesen. Und jüngere Kinder können sich das gerne oder gut von ihren Eltern, Großeltern, wie auch immer, vorlesen lassen. Und dir, Lasse, hat es auch gefallen, dass ich das dir vorgelesen habe, oder?
4: Ja, und wenn man jetzt 8 Jahre alt ist, man kann sich ja auch vorlesen lassen. Also ist ja die Pflicht zum Lesen.
5: Lasse, was ist denn gerade dein Lieblingsbuch?
4: Also mein Lieblingsbuch sind die Muskeltiere. Das Buch ist von Ute Krause und von den Muskeltieren gibt es auch mehrere Bände. Also wenn der erste Band sehr gut gefällt, kann man auch weiterlesen.
5: Worum geht's denn in der Geschichte?
4: Es geht da um 2 Mäuse, einen Hamster und eine Ratte, die zusammen andere Ratten verfolgen, also eine Gruppe von anderen Ratten, weil die Ratte eben, die hat ihr Gedächtnis verloren und dann suchen die Familie von den Ratten und die denken, das wäre eben diese Gruppe. Die verfolgen diese Gruppe an Ratten bis auf ein Schiff und dann retten die eben das Schiff vor Gaunern, die das Schiff anzünden wollten und am Ende stellt sie heraus, dass die Ratte, dass sie nicht zu der Gruppe gehört. Also das passiert alles in Band 1. Die anderen Bände würde ich euch jetzt noch nicht verraten, weil das könnt ihr selber herausfinden.
5: Was gefällt dir so gut daran?
4: Also ich finde es sehr witzig, dass die in so einem Feinkostgeschäft im Keller leben und immer aus dem Müll den leckeren Käse von eben dem Feinkostgeschäft immer essen. Und ich mag auch sehr das Motto von denen. Das lautet nämlich einer für alle und alle für einen.
5: Wen magst du im Buch bzw. in der Reihe am liebsten?
4: Ich mag den Hamster sehr, weil der macht doch immer so ein bisschen einen auf Held und hat sich eben auch den Namen ausgedacht, weil der war eben früher in seiner Familie und da hat der Sohn immer die Muskeltiere gehört und daher ist er auf den Namen Muskeltiere gekommen.
5: Gibt es eine Stelle, die du so richtig gut findest?
4: Ich fand die Stelle sehr gut, wo die 4 Muskeltiere mit den Ratten zusammen die Gauner vermöbeln.
0: Wenn ihr gerade eh auf der Suche nach einem Lieblingsbuch seid, dann sind die Vorschläge von Lasse und Carsten ja vielleicht was für euch. Die 2 sind ja total begeistert gewesen, daher hier nochmal die Infos. Das eine Buch ist von Anne Ameling, Elli Rotfell 1, die abenteuerliche Rettung von Schloss Drachenmut. Und das Buch von Lasse heißt Die Muskeltiere, einer für alle und alle für einen, die großen Abenteuer mit den Muskeltieren. Und ist von Ute Krause.

0: 9-mal klüger sein. Das ist krass. Aber Dennis und Ove scheinen das ja geschafft zu haben. Nicht schlecht. Tolle Musik war das von den beiden gerade. Und jetzt legen wir was Neues, was total Unbekanntes, aber richtig Gutes nach. Ah, das hier.
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0: Martin aus dem Maus-Musikteam, der hat einen Lieblingstag. Nee, Elefant, es ist nicht Samstag oder Sonntag. Das habe ich am Anfang auch gedacht. Es ist der Freitag. Und warum? Das erzählt er uns jetzt.
2: Hallo, hier ist Martin aus dem Maus-Musikteam. Jeden Freitag freue ich mich ja wie blöde darauf, endlich wieder die Neuveröffentlichung der Woche durchzuhören. Das sind die Songs, die an dem Tag in Deutschland neu erscheinen. Oft weiß ich natürlich schon, wenn einer meiner Lieblingskünstler oder Künstlerinnen oder Bands etwas Neues rausbringt. Aber es gibt auch immer viel Musik, von der ich noch nie etwas gehört habe. Und das sind dann die schönsten Überraschungen. Und so passierte es, dass ich letztens zufällig auf ein Lied namens Hello Lonely geklickt habe. Und es explodierte nur so aus den Lautsprechern. Eine Mischung aus Disco-Beat, groovigem Bass und einer Melodie mit Ohrwurm-Garantie. Gesungen wird es von Alfie Templeman. Alfie ist ein junger Singer-Songwriter aus England, der schon als kleiner Junge angefangen hat, Schlagzeug und Gitarre zu lernen. Zuerst hat er nur instrumentale Musik gemacht, also Lieder ohne Gesang. Seine Mutter überredete ihn dann mal, Gesangsunterricht zu nehmen. Und man muss ihr wirklich dankbar sein, denn Alfie hat eine tolle Stimme. Jetzt ist er mit nur 21 Jahren schon in der ganzen Welt unterwegs und hat gerade ein neues Album rausgebracht, was einfach unglaublich toll geworden ist. Hier kommt jetzt also Hello Lonely. Und ich hoffe, es kann euch genauso begeistern wie mich. Viel Spaß!

0: Also wir finden, da hat unser Experte aus dem Maus-Musikteam absolut recht. Eine tolle Stimme hat Alfie da. Und laut aufgedreht macht die Nummer richtig Partystimmung. Ach ja, stimmt, ihr habt recht. Wir wollten es ja heute lieber alles ein bisschen chilliger angehen. Also ich habe dann hier was mitgebracht. Und zwar, Maus, da hinten steht ein Luftbett. Das müsste allerdings noch aufgepustet werden. Vielleicht magst du schon mal anfangen. Hast du Bock? Ah, super, danke dir. Und da können wir dann gleich eine Runde drauf chillen. Aber wir hatten noch diese beiden Fragen auf dem Maus-Anrufbeantworter und die wollen wir natürlich heute auch noch beantworten. Hier sind Leo und Isabel.
1: Hallo, ich heiße Leo, komme aus Deutschland, bin 9 Jahre alt und ich wollte wissen, warum sagt man Schuhe, wenn man die schwänzt, auch blau machen?
2: Hallo, liebe Maus. Ich heiße Isabel, bin 10 Jahre alt und komme aus Lentholz. Und ich wollte dich fragen, warum sagt man, ich mache heute auf blau, also dass man nicht zur Schule oder zur Arbeit geht? Ich hoffe, du findest die Antwort auf meine Frage.
0: Ja, Maus, genau, das ist eine richtige Frage für dich, ne? Obwohl du dir überlegt hast, dass unser Experte für Wörter, der Christoph, das doch noch viel besser erklären könnte. Aber ich weiß nicht, ob es dazu noch kommt, denn so wie es sich anhört, macht der gerade selbst blau, oder, Christoph?
3: Nee, heute erkläre ich mal nix. Ich lieg einfach ganz gemütlich hier auf der Wiese und denke mal nicht darüber nach, woher dieses Wort kommt oder was dieser Spruch bedeutet und welche Geschichte wohl dahinter steckt. Nein, nein. Ich lieg einfach hier und guck mir den Himmel an. Ganz blau heute. Blau.
4: Das Wort blau hieß vor 1500 Jahren noch Balau. Balau war allerdings keine Farbe, sondern bedeutete früher hell und glänzend.
3: Oh Mann, Zeitmaschine.
4: Es ist daher verwandt mit anderen Wörtern, die etwas Helles oder Glänzendes beschreiben, so wie blond oder bleich. Erst später war damit eine helle blaue Farbe.
3: Kannst du nicht einfach mal den Himmel genießen und blau machen?
4: Blau machen. Möchtest du herausfinden, wie diese Redewendung entstanden ist?
3: Ich wollte eigentlich noch ein bisschen hier liegen bleiben und entspannen.
4: Keine Sorge, es hat mit Entspannung zu tun. Also,
3: von mir aus.
4: Zeitkurs ist programmiert. Bereit machen in 3.
3: Was denn? Geht's nicht los?
4: Ich wollte nicht hetzen.
3: Na nun, mach schon.
4: 2. 1.
3: Zeitmaschine! Ich dachte, wir wollten uns weiter entspannen. Wo sind wir denn hier gelandet?
4: An einem Montag.
3: Ich meine doch nicht an was für einem Wochentag. Ich meine, in welchem Jahr?
4: Das Jahr ist nicht so wichtig.
3: Nicht so wichtig? Du nimmst es doch sonst immer so genau.
4: Ich habe diesmal eben nur ganz entspannt programmiert. So ins Blaue hinein.
3: Aha.
4: Wir sind ungefähr 600 Jahre zurückgereist.
3: Und was machen die Männer hier?
4: Die feiern ihren freien Tag.
3: Die haben an einem Montag frei? Aber die meisten Leute müssen doch am Montag wieder arbeiten.
5: Ja, aber wir nicht, denn wir sind Handwerksgesellen.
3: Oh, das habe ich schon mal gehört. Das sind Handwerker, die ihre Ausbildung abgeschlossen haben, aber noch keine Meister sind, richtig?
5: Richtig.
3: Und was macht ihr hier gerade?
5: Na, das ist unsere Gesellenversammlung. Ganz wichtige Besprechung für alle Gesellen. Frau Wirtin, noch ein Getränk bitte.
6: Kommt sofort.
3: Na, wie eine Besprechung sieht mir das aber nicht aus. Ihr feiert doch nur.
5: Das müssen die Meister ja nicht wissen. Denen haben wir gesagt, wir brauchen ganz dringend einen Tag in der Woche frei, um eine wichtige Gesellenversammlung abzuhalten. Mhm. Und dafür haben sie uns freigegeben.
3: Aber ihr habt doch am Samstag oder am Sonntag frei.
5: Am Samstag und am Sonntag frei. Hör sich das einer an. Wo kommst du denn her?
3: Es gibt vor 600 Jahren noch kein Wochenende. Na, kein Wunder, dass die am Montag frei machen.
5: Wir nennen das den guten Montag oder blauen Montag.
3: Aber wieso denn blau?
5: Naja, also, ja, also, um ehrlich zu sein, so genau weiß ich das auch nicht.
7: Naja, weil du kein Hebräisch verstehst, Hubert. Hier, dein Getränk. Wollen Sie auch was trinken?
3: Ja, nein, vielen Dank.
5: Wie? Wieso denn Hebräisch?
7: Naja, weil es nicht von blau kommt, sondern von lau. Lau ist Hebräisch und bedeutet nicht oder ohne. Du kennst das Wort sehr gut, Hubert. Du fragst mich ja immer, ob du hier was für lau trinken kannst. Also ohne zu bezahlen. Und ich sag dann immer, nein.
3: Entschuldigung, aber wie ist denn das B dazu gekommen? Es heißt ja blau machen und nicht lau machen.
7: Das B ist eine Verstärkung. So wie bei nichts und gar nichts.
3: Blau heißt dann also ganz besonders ohne?
7: Genau so ungefähr.
3: Und weil die Gesellen am Montag besonders gern gar nichts tun, ist es ihr blauer Montag. Und sagt man deshalb auch etwas ins Blaue hinein? Also, weil man es ohne genaue Überlegung macht?
7: Ich glaube schon.
4: Soll ich dich jetzt wieder nach Hause bringen?
3: Ach, weißt du, eigentlich finde ich es hier doch ganz entspannt. Ich habe heute ja auch lau mehr vor. Ich meine, nichts mehr vor. Ich glaube, ich bleib noch ein bisschen. Frau Wirtin, ich nehme doch was.
7: Aber gerne. Was soll es denn sein?
0: Ach, wie schön. Christoph hat es mit dem Rumliegen auch sehr, sehr ernst genommen, obwohl er ja am Ende trotzdem noch was Zeit hatte, um eure Fragen zu beantworten. Nico Gomez läuft jetzt für euch. Der kennt das Gefühl von uns, einfach nur mal rumhängen zu wollen. Der singt nämlich keine Lust.

0: Einfach mal alles liegen lassen, keine Aufgaben erledigen, nichts tun müssen. Darüber singt Nico Gomez und wir machen das heute auch. Nulli und Prisemut, die wollen heute auch einfach mal herrlich lange liegen bleiben.
1: Der Hase Nulli und der Frosch Prisemut sind die dicksten Freunde. An diesem Abend spielten sie beim Schein einer Kerze. Wo ist die zweite Karte dazu? Gähnte Nulli laut. Nur mit Mühe konnte er seine Augen offen halten. Was ist los mit dir, Nulli? Fragte Prisemut, der gerade sein 34. Kartenpaar aufdeckte. Lässt du mich etwa gewinnen?
2: Tut mir leid, Prisemut. Ich bin hundemüde.
1: Hörst du den Kuckuck? Sagte Prisemut und zeigte auf den kleinen Holzvogel. Es ist gerade mal 8 Uhr. So früh gehen wir doch sonst nie zu Bett.
2: Ich weiß es. Tut mir leid, aber ich muss jetzt Bubu machen,
1: antwortete Nulli mit matter Stimme und schlurfte ins Schlafzimmer. Was sowas, sagte Prisemut und überlegte, was er jetzt noch machen könnte. Soll ich etwa auch schon schlafen gehen? Ich bin noch gar nicht müde. Ich könnte mich ja trotzdem schon ins Bett legen und in meinem neuen Büchlein lesen. Als Prisemut ins Schlafzimmer kam, schlief Nulli bereits tief und fest und schnarchelte ziemlich laut vor sich hin. Prisemut musste kichern. Jedes Mal, wenn er Nulli schnarchen hörte, fand er es ziemlich lustig. Er zündete die Petroleumlampe auf seinem Nachttisch an, legte sich neben Nulli ins Bett und begann zu lesen. Es war ein Mal. Oh, Mist, sagte Prisemut plötzlich. Mein Kissen ist irgendwie zu niedrig. Er schaute zu Nulli, der es sich gleich mit 2 Kissen bequem gemacht hatte. Ganz vorsichtig versuchte Prisemut, das untere der beiden Kopfkissen wegzuziehen. Da plötzlich drehte sich Nulli auf die linke Seite und lag plötzlich in der Mitte des Bettes. Ach sowas, sagte Prisemut. Und wo soll ich jetzt liegen? Er ging um das Bett herum, um zu schauen, welche der beiden Seiten wohl größer sei. Ich glaube, Nullis Seite ist ein wenig größer, befand er und krabbelte ins Bett. Also, es war einmal ein ganz... Prisemut hielt inne. Nicht nur, dass es ziemlich eng war, er spürte unter seinem linken Froschschenkel auch noch den kalten, harten Bettrahmen, auf dem er lag. Mist, so geht es nicht, stöhnte Prisemut. Mit aller Kraft schob er Nulli auf die andere Seite. In diesem Moment drehte sich Nulli herum und fiel aus dem Bett.
2: Was soll denn das?
1: Rief Nulli verstört und noch ziemlich schlaftrunken.
2: Du hast in der Mitte des Bettes gelegen. Ich hab gar keinen Platz gehabt,
1: sagte Prisemut und versuchte ärgerlich zu klingen, obwohl er eigentlich ziemlich erschrocken war.
2: Musst du mich deshalb gleich aus dem Bett schubsen?
1: Schimpfte Nulli.
2: Ich wollte dich ja gar nicht aus dem Bett schubsen. Du hast dich nur gerade zur falschen Zeit gedreht. Aber wie soll ich denn wissen, zu welcher Seite ich mich drehen muss, wenn ich schlafe?
1: Sagte Nulli laut.
3: Du doofer Hasenköttel, brummelte Prisemut leise.
1: Dann schnappte er sich sein Buch und die Lampe und ging zurück auf seine Seite. Genug Platz hatte er jetzt jedenfalls. Allerdings lag Nulli nun wieder auf beiden Kissen, wie Prisemut erst jetzt bemerkte. Na gut, dachte Prisemut, dann lege ich mich zum Lesen eben auf den Bauch. Es war einmal ein ganz wunderschöner Tag, sagte Nulli laut und drehte sich genervt zu Prisemut herum. Kannst du mir mal sagen, warum du nicht leise liest?
2: Du weißt genau, dass ich nicht leise lesen kann.
1: Du kannst überhaupt nicht lesen, rief Nulli. Prisemut schoss ein Tränchen in die Augen.
2: Du bist gemein, rief er laut. Du weißt genau, dass ich erst lesen lerne und da muss man laut lesen. Und du hast auch immer laut gelesen, als du lesen gelernt hast. Und ich habe nie zu dir gesagt, dass du leise lesen sollst. Und überhaupt, wenn du schläfst, schnarchst du ganz furchtbar dolle. Und das ist viel lauter, als wenn ich lese. So,
1: Nun schwiegen beide still. Nur ein leises Schniefen von Prisemut war zu hören. Nach einer Weile fragte Nulli plötzlich leise: Prisemut, schläfst du schon? Prisemut brummelte etwas vor sich hin. Soll ich uns beiden noch eine Gute-Nacht-Geschichte vorlesen? Fragte Nulli zaghaft.
2: Oh ja, auf fein!
1: Freute sich Prisemut. Aber bevor Nulli das Büchlein aufschlug, musste er seinen Freund erst einmal ganz dolle drücken. Tut mir leid, flüsterte er leise. Prisemut konnte sich nicht erinnern, dass Nulli ihn jemals so fest gedrückt hatte.
2: Liest du jetzt?
1: Ächzte er. Ja, sagte Nulli, wischte sich verstohlen ein Tränchen aus dem Auge und las vor. Es war einmal ein wunderschöner Tag. Die Sonne schien, die Bienen summten und die Zweigen zwitscherten.
0: Das ist auch toll. Etwas vorgelesen bekommen und einfach so langsam so wegdösen. Aber halt, stopp! Ihr zu Hause, bitte jetzt noch nicht sofort wegdösen. Wir beantworten nämlich gleich noch eine ganz, ganz spannende Frage des Tages hier. 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

0: heute bin ich faul.
1: Wir haben ja die Wahl. Wir können es so machen wie Kid Cleo gerade und heute mal faul sein und liegen bleiben. Wir können aber auch aufstehen und spielen und rumtollen und Spaß haben. Weil unsere Frage des Tages dreht sich heute um einen Gegenstand, der muss auf jeden Fall liegen bleiben.
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1: Damit wir ein sicheres Dach über dem Kopf haben, muss auf dem Dach etwas liegen bleiben. Und zu diesen Dingern, die da auf dem Dach liegen, hat uns Mausfan Leonard eine Frage auf den Maus-Anrufbeantworter gesprochen.
3: Hallo, ich bin Leonard, 7 Jahre alt und ich habe eine Frage an die Maus. Wieso der Dachpfand nicht festgemacht, obwohl sie nicht wegfliegen? Damit grüße ich meinen Papa, meine Mama, mein Bruder Emil und das gesamte Mausteam. Maus, Elefant, die Ente und den Hasen.
1: So viele Grüße! Dankeschön, Leonard. Weil wir hier jetzt nicht einfach mal eben so aufs Dach steigen können. Nee, Maus, das wäre viel zu hoch und wir haben ja auch gar keine Ausrüstung dabei. Aber wir haben meine Kollegin Verena und die findet das auf jeden Fall für uns heraus.
4: Neulich hat es mal wieder so richtig gestürmt. Da habe ich hier an meinem Schreibtisch gesessen und aus dem Fenster geguckt. Was für ein Spektakel, sage ich euch. Mülleimer flogen um, Blumentöpfe rollten über die Straße. Da habe ich mich echt gewundert, dass die Dachziegel vom Haus gegenüber nicht auch heruntergeschleudert wurden. Sie sind tatsächlich ganz brav liegen geblieben. Wie das sein kann, hat mir ein Dachdeckermeister erklärt. Erstmal sind Dachpfannen oder Dachziegel ziemlich schwer. Eine wiegt ungefähr 3 Kilo, also so viel wie 3 Tüten Milch. Das ist schon mal ein Gewicht, das nicht so schnell weggeweht wird. Dann liegen Dachpfannen auch nicht lose auf dem Dach drauf, sondern sie werden an einer Holzlattenkonstruktion aufgehängt. Die hat der Dachdecker vorher auf das Haus gebaut. Und zwar so, dass die Dachlatten das Gewicht der vielen Dachpfannen gleichmäßig auf das Haus verteilen. Schon bei einem einfachen Einfamilienhaus sind das mehrere Tonnen, so viel wie ein mittlerer LKW. Die Dachlatten sind wie ein Gitter angelegt. Der Dachdecker kann die Dachpfannen in diese Latten reinhängen. Dafür sorgt die Form der Dachpfanne. Sie ist flach wie ein Buch und hochkant gewellt, hat also eine Delle. Und auf der Unterseite ist eine Kante, die sogenannte Falzung. Und die sorgt dafür, dass man eine Dachpfanne in die nächste einhängen kann. Dabei sind die Dachziegel wie Puzzleteile übereinander angeordnet, so dass sie sich gegenseitig festhalten und nicht verrutschen können. Durch die Falzung bleiben die Dachziegel sicher auf dem Dach, selbst wenn es sehr windig ist. Das hat mit der Dachneigung zu tun. Die meisten Dächer sind schräg. So wird der Wind über das Dach geleitet, wie bei einer Rutsche. Trotzdem müssen Dachpfannen heutzutage zusätzlich befestigt werden. Und zwar mit sogenannten Sturmklammern. Das sind Metallklammern aus Edelstahl. Das eine Ende der Klammer wird in der Falzung der Dachpfanne eingehängt, das andere an der Dachlatte, auf der die Dachpfanne drauf liegt. Je nachdem, wie steil das Dach geneigt ist, wird ungefähr jede dritte Ziegel geklammert. Ältere Gebäude haben solche Klammern noch nicht. Da fällt beim Sturm eher mal eine Ziegel runter. Die Klammern haben den Vorteil, dass die Dachpfannen halten, ohne festgenagelt oder verschraubt zu werden. Dafür müsste man ja Löcher hineinbohren und dann wird das Dach undicht. Damit uns kein Wasser in die Wohnung tropft, setzen Dachdecker deshalb auf ihre bewährte Technik. Gewicht, Form, die Latten und die Klammern halten die Pfannen sicher auf dem Dach. So fliegen sie nicht einfach weg, auch wenn sie nicht festgeschraubt sind.
1: Leonard, das hat deine Frage hoffentlich beantwortet. Du hattest dich das auch immer gefragt, Elefant, ne? Jetzt sind wir alle ein kleines Stückchen schlauer geworden. Und wenn ihr auch eine Frage an uns habt, her damit. Sprecht uns die auf den Maus-Anrufbeantworter. Den erreicht ihr immer unter dieser Nummer 0800 5678 234. Ja, klar. Und über Grüße freuen wir uns auch immer sehr.
0: Wie der Wind

0: Ich verstehe das nicht. Ich verstehe das wirklich nicht. Der Hund von meiner Nachbarin, ja, der liegt den ganzen Tag nur rum. Von einer Stelle im Garten zur nächsten. Aber mehr macht er eigentlich nicht. Und ich dachte immer, das wäre bei allen Hunden so, dass die einfach am liebsten rumliegen. Aber bei Dackel, dem Hund von Isabel, ist es anscheinend nicht so.
1: Wuff, wuff, wuff, wuff, wuff, wuff, wuff. Hier sind Dackel
2: und Isabel.
1: Wuff, wuff, wuff, wuff, wuff, wuff, wuff.
2: Wie sieht's denn hier aus? Hier ist es total unordentlich. Überall liegen Sachen rum. Dackel?
3: Hey, Isabel.
2: Dackel?
3: Du, Isabel, pass mal auf. Was lebt in der Savanne und stinkt?
2: Du?
3: Nee, ein Wassermüffel. Und was lebt in der Savanne und ist immer total sauber?
2: Du jedenfalls nicht.
3: Eine Hygiene.
2: Dackel, wir müssen mal über diese Unordnung hier reden.
3: Das ist keine Unordnung, das ist mein neuer Indoor-Fitness-Parcours.
2: Dein was?
3: Na, du sagst doch immer, ich werde zu pummelig und sollte mich mehr bewegen.
2: Und was hat diese Unordnung hier damit zu tun?
3: Das ist keine Unordnung, das ist mein neuer Indoor-Fitness-Parcours.
2: Ich will, dass du das aufräumst.
3: Ja, das geht nicht. Ich brauch das alles.
2: Wofür denn? Diese Unordnung.
3: Das ist keine Unordnung. Das ist mein neuer Indoor-Fitness-Parcours. Mein Training, damit ich fit bleibe und weniger pummelig bin.
2: Ach.
3: Naja, das wundert mich nicht, dass du dafür kein Verständnis hast.
2: Wie meinst du denn das?
3: Naja, ich bin viel fitter als du.
2: Das wüsste ich aber.
3: Sollen wir wetten, wer als erstes auf der anderen Seite des Zimmers ankommt?
2: Einverstanden.
3: Und wer verliert, muss die den neuen Indoor-Fitness-Parcours aufräumen.
2: Okay.
3: Na dann, auf die Plätze, fertig, los.
2: Oh, ganz schön anstrengend. Was ist, Dackel? Läufst du nicht los?
3: Doch, jetzt. Erster!
2: Ey, ja. Das ist geschummelt. Du bist einfach an diesem Indoor-Fitness-Parcours vorbeigelaufen.
3: Na und? Die Wette war, wer zuerst auf der anderen Seite des Zimmers ankommt.
2: Aber der Indoor-Fitness-Parcours...
3: Davon war nie die Rede.
2: Ach, Dackel.
3: Sag mir, wenn du fertig bist mit Aufräumen. Dann gehen wir noch spazieren. Bis später.
2: Jetzt bin ich schon wieder drauf reingefallen.
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0: Sag mal, Maus, wolltest du nicht eigentlich das Luftbett aufpusten, damit wir uns hier im Mausstudio so ein bisschen hinschillen können? Ach so, ist zu anstrengend. Ja, nee, ist okay, verstehe ich. Alles gut, du kannst auch aufhören. Das würde ja ewig dauern, wenn du das hier alles alleine mit dem Mund aufpusten musst. Vielleicht, wie wär's hier mit dem Staubsauger? Können wir den benutzen? So einfach den Schlauch an die Öffnung vom Luftbett halten und dann... Ja, oder? Klappt das? Doch, ein bisschen. Ah, doch, klappt. Ah, nee. Ah, okay. Ja, nee, das hat irgendwie gar nicht funktioniert. Na gut, dann müssen wir jetzt alle gemeinsam immer mal wieder mit dem Mund pusten. Macht's gut, ihr alle. Wir sind dann jetzt erstmal beschäftigt. Ich

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1: Ihr zu Hause. Ja, du da mit den Kopfhörern auf. Und du da hinten auf der Couch direkt vor den Lautsprechern. Ihr braucht heute gar nichts zu machen. Nö, einfach mal lang machen auf der Couch oder auch auf eurem Bett. Und einfach liegen bleiben. Ja. Genau so, liebe Maus.
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3: mit Dächern und ihren Ziegeln, Aufwachen ohne Wecker, dem Hasen Nulli und dem Frosch Piesemut beim Kartenspielen und natürlich mit der Maus und dem Elefanten. Hande, kofi hori chudi e brikmu, finugol harafindi naka, sari nuli e toti prise mut ka fijata kart, fahin kanyu endorundung e maubaba. Das war Fula, so wie es in Guinea gesprochen wird.
1: Herzlich willkommen zu einer super entspannten, super chilligen und extrem faulen Maus zum Hören heute. Hier ist Marie. Und eine Sache, die wir richtig lieben, ist Ausschlafen. Ja, ich weiß, vor allem du, Elefant. Aber auch unsere Maushörerinnen und Hörer lieben das Ausschlafen und stellen sich dabei ihr absolutes Traumbett vor.
4: Mein Traumbett hätte 3 Matratzen und viele Kissen, dass es so schön gemütlich ist. Und eine Lichterkette, weil es schön aussieht. Dann kann man besser einschlafen.
5: Mein Traumbett ist richtig hoch, eine richtig hohe Leiter. Dann kann man ein bisschen die Wolken sehen. Eine Wolke als Kissen und ganz viele Wolken als Decke. Und dann noch mein Lieblingskuscheltier.
6: Ich mag eher so Natur, dann vielleicht noch ein paar Pflanzen da dran. Und unter meinem Bett vielleicht eine Gießkanne, wo ich die Blumen gießen kann.
7: Mein Traumbett soll komplett aus Süßigkeiten bestehen und es soll ein Hochbett sein und da soll eine Rutsche in ein Bällebad führen und die Bälle sollen da aus Smarties sein. Das wäre mein Traumbett.
8: Also ich würde mir wünschen, ein 2 Meter hohes Bett und groß wäre es auch 2 Meter, ja. Irgendwie ein quadratisches hohes Bett. Weil ich das irgendwie cool finde. Ich mag es generell auf hohen Häusern oder so weiter. Deswegen würde ich mir auch gern ein ganz hohes Hochbett wünschen.
9: Wenn ich eine Nacht mein Bett irgendwo hinstellen würde, dann wäre es in einer Gondel über dem Gebirge. Weil manchmal schaukelt die Gondel so schön und dann kann man gut einschlafen. Und da hat man auch so einen schönen Ausblick und niemand nervt einen.
10: Also mein Wunschbett soll an Seilen befestigt sein, es soll ein Schwebebett sein und außenrum Vorhänge und bei dem einen Vorhang soll das so halt auf sein und da soll so eine runde Bar stehen mit einem Kühlschrank und was zu essen und zu trinken und dann sollen da noch ganz viele Kissen außenrum sein und ja, der Vorhang soll lila sein. Und ich stelle mir das so, so, so schön vor. Es ist mein Traumbett, es ist mein Wunschbett. Ich möchte es einfach haben.
1: Das waren schon sehr viele gute Ideen. Ich habe mir ehrlich gesagt selber noch gar nicht so Gedanken darüber gemacht, wie eigentlich mein Traumbett aussehen könnte. Naja, ich habe jetzt knapp 3 Minuten Zeit, um darüber mal nachzudenken, während Martha Wilking übers Schlafen singt.

0: Musik ist aus und ich habe mir überlegt, wie sollte das Traumbett von Marie aussehen? Also, ja, das müsste auf jeden Fall groß sein, bestimmt 2 Meter mal 2 Meter. Genau, Maus, damit ich genug Platz habe für Purzelbäume und um mich richtig auszubreiten. Dann hätte ich gerne viele, viele Kissen, bunte Lichterketten, die über dem Bett hängen wie ein Sternenhimmel und dazu den gemütlichsten, kuscheligsten Schlafanzug, den es gibt. Maushörerin Isa ist das aufgefallen. Sie hat uns nämlich das hier geschrieben. Wodurch wird dieser Weckerrhythmus erzeugt, der erreicht, dass man am Wochenende trotz der freien Zeit, ohne früh aufstehen zu müssen, trotzdem früh wach ist? Wieso können wir nicht einfach bis 10 Uhr schlafen? Eine sehr gute Frage, Isa. Und das ist sicherlich jedem und jeder von uns auch schon mal aufgefallen. Mausreporterin Verena will das jetzt zusammen mit einigen Mausfans für uns herausfinden.
1: Das ist ja kein schönes Geräusch, um morgens wach zu werden. Bisschen schöner ist das hier.
2: Guten Morgen, Sonnenschein, aufstehen.
3: Ich werde um 7 Uhr aufgeweckt. Meine Mama stellt dann immer den Wecker. Dann kommt sie zu mir und weckt mich. Dann gehe ich mir erst mal die Zähne putzen, wasche mir mein Gesicht und dann gehe ich mich anziehen und dann frühstücke ich erst mal.
1: Unter der Woche steht Sophia also ziemlich früh auf, damit sie pünktlich in die Schule kommt. Aber gern tut sie das nicht.
3: Am liebsten will ich dann einfach weiter im Bett bleiben.
1: Genauso ist es bei Mila.
4: Am Wochenende, da schlafe ich halt immer sehr lange. Und wenn Schule ist, dann würde ich eigentlich auch so lange schlafen. Aber Mama und Papa wecken mich dann immer. Und dann will ich eigentlich gar nicht aus dem Bett, weil es dann schon so schön warm ist. Und dann ist es draußen, wenn ich dann aus der Bettdecke gehe, dann ist es richtig kalt dann.
1: Trotzdem schaffen es Mila und Sophia aufzustehen und sich für den Tag fertig zu machen. Interessanterweise hat die beste Freundin von Sophia dieses Problem gar nicht.
3: Also sie steht immer so 7 Uhr auf.
1: Und zwar auch am Wochenende, erzählt Sophia. Ohne Wecker. Aber warum ist es so, dass manche lieber länger schlafen und andere früh wach werden? Dahinter steckt unsere sogenannte innere Uhr. Diese innere Uhr befindet sich in einem Teil unseres Gehirns, den es schon bei unseren Ur-Ur-Urahnen gab. Die innere Uhr gibt den Takt vor, nachdem wir schlafen oder wach sind. Das erklärt Schlafforscherin Eva Winnebeck von der Uniklinik in München.
5: Die sorgt dafür, dass wir nicht alle halbe Stunde, alle 3 Stunden, alle 5 Stunden einschlafen, sondern dass wir unseren Schlaf in einer Phase machen, also meistens nachts, weil nachts ist die biologische Nachtzeit. Da ist unser Körper auf Schlaf gestellt und tagsüber ist unser Körper auf Wachsein gestellt.
1: Eva Winnebeck erforscht, was genau unseren Schlaf-Wach-Rhythmus bestimmt. Dieser Rhythmus dauert bei uns Menschen ungefähr 24 Stunden, also so lange wie ein ganzer Tag. Aber eben nur so ungefähr. Die innere Uhr kann nämlich bei verschiedenen Menschen unterschiedlich eingestellt sein. Bei einigen tickt sie etwas langsamer.
5: Wenn die Uhr langsamer tickt, dann sind wir eher Spätschläfer. Das heißt, wir können abends erst später einschlafen und morgens tendenziell erst später aufwachen.
1: Denn dann sagt die innere Uhr abends, hey, es ist noch gar nicht Schlafenszeit. Und morgens sagt sie, es ist noch viel zu früh zum Aufstehen.
5: Und wenn unsere Uhr schneller tickt, dann ist es umgekehrt, dann können wir abends früher einschlafen und morgens auch von selber früher wieder aufwachen.
1: Also sorgt die innere Uhr dafür, dass manche Menschen auch am Wochenende früh aufwachen, ohne dass der Wecker klingelt. Sie können einfach nicht so lange ausschlafen wie Sophia und Mila, die wahrscheinlich eher Spätschläferinnen sind. Ihre innere Uhr geht langsamer, deswegen werden sie erst später abends müde.
4: Also ich bleib dann immer im Bett liegen und denke mir, ich will aber jetzt noch was machen. Aber dann irgendwann schlafe ich ja auch ein.
1: Bei vielen Schulkindern, gerade bei den Älteren, tickt die innere Uhr eher langsamer. Für sie fängt die Schule eigentlich zu früh an, sagt Eva Winnebeck.
5: 8 Uhr ist doch für die meisten, vor allen Dingen für die älteren Kinder und die Jugendlichen, sehr, sehr früh. Das heißt, man kann sehr wohl in der Gesellschaft drüber nachdenken, ob man nicht die Schule mal um 9 anfangen lassen sollte.
1: Aber bis das passiert, dauert es wahrscheinlich noch eine ganze Weile. Deshalb ist es gut, dass sich unsere innere Uhr verstellen lässt. Durch Licht. Licht sagt unserem Körper nämlich, hallo, es ist Tag, du solltest jetzt wach sein und nicht kuschelig im Bett rumliegen. Und das können wir nutzen, wenn wir morgens beim Aufstehen viel Licht machen, um wach zu werden. Bei Sophia hilft zusätzlich, dass ihre Mama da ist.
3: Also weil meine Mama mich dann knuddelt und danach bin ich dann wach.
1: Wenn wir jeden Tag durch den Wecker oder durch unsere Eltern früher geweckt werden, stellt sich unser Körper auch ein bisschen auf diese Uhrzeit ein. Und dann kann es sein, dass wir eben am Wochenende nicht ewig in den Federn liegen, sondern früher aufwachen. Allerdings passiert das bei Spätschläfern nicht so oft, meint Eva Winnebeck. Denn die schlafen meistens unter der Woche insgesamt zu wenig, weil sie abends einfach nicht früh genug einschlafen können. Und den verpassten Schlaf holt der Körper dann am Wochenende nach. Und das ist gut so.
5: Ausschlafen am Wochenende ist super und wichtig. Und zwar für die Gesundheit und für den ganzen Körper, dass es einem gut geht. Das heißt unbedingt, wenn man müde ist, am Wochenende ausschlafen.
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0: Katy Perry singt, dass sie hellwach ist in ihrem Lied Wide Awake. Und so geht mir das ja auch, wenn ich ein super spannendes Buch abends noch im Bett lese. Kennt ihr das auch? Ich will dann unbedingt wissen, wie es weitergeht und meine Augen sind ganz, ganz weit aufgerissen. Das passiert aber nur mit Lieblingsbüchern, also den Büchern, die unbedingt gelesen werden müssen. Und solche Bücher stellen wir euch hier vor.
1: Mein Buch. 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
3: Unsere Lieblingsbücher.
4: Hallo, ich bin Lasse und 10 Jahre alt.
5: Ich bin Carsten, ich bin 56 Jahre alt.
4: Papa, was ist dein Lieblingsbuch?
5: Aktuell von den Kinderbüchern finde ich Elli Rotfell, ein sehr schönes Kinderbuch. Geschrieben hat das Anna Ameling und es gibt davon mehrere Bände.
4: Worum geht's in der Geschichte, Papa?
5: Also die Elli ist ein kleines Eichhörnchenmädchen und die macht nicht das, was ihr Vater so will. Also ein ordentliches kleines Eichhörnchenmädchen, das auch für einen Wintervorrat sammeln. Aber sie hat mehr Abenteuer in ihren Füßchen und trifft sich immer mit einem Waschbären und das ist überhaupt nicht gewünscht vom Opa und vom Papa. Die mögen keine Waschbären.
4: Was gefällt dir an dem Buch am besten?
5: Die Geschichten, die da erzählt werden, sind alle spannend und zumeist auch lustig und sind auch überschaubar von der Länge her. Die kann man gut vorlesen.
4: Welche Figur magst du am meisten?
5: Da gibt es den Chaos-Kaninchen-Club. Die ärgern immer den Schlosshund und die gefallen mir eigentlich am besten, weil die immer Chaos verbreitet haben und den Hund immer auf Trab gehalten haben.
4: Wem würdest du das Buch empfehlen?
5: Also ich kann das Buch empfehlen für Kinder ab 8 Jahre zum selber lesen. Und jüngere Kinder können sich das gerne oder gut von ihren Eltern, Großeltern, wie auch immer, vorlesen lassen. Und dir, Lasse, hat es auch gefallen, dass ich das dir vorgelesen habe, oder?
4: Ja, und wenn man jetzt 8 Jahre alt ist, man kann sich ja auch vorlesen lassen. Also ist ja die Pflicht zum Lesen.
5: Lasse, was ist denn gerade dein Lieblingsbuch?
4: Also mein Lieblingsbuch sind die Muskeltiere. Das Buch ist von Ute Krause und von den Muskeltieren gibt es auch mehrere Bände. Also wenn der erste Band sehr gut gefällt, kann man auch weiterlesen.
5: Worum geht's denn in der Geschichte?
4: Es geht da um 2 Mäuse, ein Hamster und eine Ratte, die zusammen andere Ratten verfolgen, also eine Gruppe von anderen Ratten, weil die Ratte eben, die hat ihr Gedächtnis verloren und dann suchen die Familie von den Ratten und die denken, das wäre eben diese Gruppe. Die verfolgen diese Gruppe an Ratten bis auf ein Schiff und dann retten die eben das Schiff vor Gaunern, die das Schiff anzünden wollten und am Ende stellt sie heraus, dass die Ratte, dass sie nicht zu der Gruppe gehört. Also das passiert alles in Band 1. Die anderen Bände würde ich euch jetzt noch nicht verraten, weil das könnt ihr selber herausfinden.
5: Was gefällt dir so gut daran?
4: Also ich finde es sehr witzig, dass die in so einem Feinkostgeschäft im Keller leben und immer aus dem Müll den leckeren Käse von eben dem Feinkostgeschäft immer essen. Und ich mag auch sehr das Motto von denen. Das lautet nämlich einer für alle und alle für einen.
5: Wen magst du im Buch bzw. in der Reihe am liebsten?
4: Ich mag den Hamster sehr, weil der macht doch immer so ein bisschen einen auf Held und er hat sich eben auch den Namen ausgedacht, weil der war eben früher in seiner Familie und da hat er so immer die Muskeltiere gehört und daher ist er auf den Namen Muskeltiere gekommen.
5: Gibt es eine Stelle, die du so richtig gut findest?
4: Ich fand die Stelle sehr gut, wo die 4 Muskeltiere mit den Ratten zusammen die Gauner vermöbeln.
0: Wenn ihr gerade eh auf der Suche nach einem Lieblingsbuch seid, dann sind die Vorschläge von Lasse und Carsten ja vielleicht was für euch. Die 2 sind ja total begeistert gewesen, daher hier nochmal die Infos. Das eine Buch ist von Anne Ameling, Elli Rotfell 1, die abenteuerliche Rettung von Schloss Drachenmut. Und das Buch von Lasse heißt Die Muskeltiere, einer für alle und alle für einen, die großen Abenteuer mit den Muskeltieren. Und ist von Ute Krause.

0: Es ist der Freitag. Und warum? Das erzählt er uns jetzt.
1: Hallo, hier ist Martin aus dem Maus-Musikteam. Jeden Freitag freue ich mich ja wie blöde darauf, endlich wieder die Neuveröffentlichungen der Woche durchzuhören. Das sind die Songs, die an dem Tag in Deutschland neu erscheinen. Oft weiß ich natürlich schon, wenn einer meiner Lieblingskünstler oder Künstlerinnen oder Bands etwas Neues rausbringt. Aber es gibt auch immer viel Musik, von der ich noch nie etwas gehört habe. Und das sind dann die schönsten Überraschungen. Und so passierte es, dass ich letztens zufällig auf ein Lied namens Hello Lonely geklickt habe. Und es explodierte nur so aus den Lautsprechern. Eine Mischung aus Disco-Beat, groovigem Bass und einer Melodie mit Ohrwurm-Garantie. Gesungen wird es von Alfie Templeman. Alfie ist ein junger Singer-Songwriter aus England, der schon als kleiner Junge angefangen hat, Schlagzeug und Gitarre zu lernen. Zuerst hat er nur instrumentale Musik gemacht, also Lieder ohne Gesang. Seine Mutter überredete ihn dann mal, Gesangsunterricht zu nehmen. Und man muss ihr wirklich dankbar sein, denn Alfie hat eine tolle Stimme. Jetzt ist er mit nur 21 Jahren schon in der ganzen Welt unterwegs und hat gerade ein neues Album rausgebracht, was einfach unglaublich toll geworden ist. Hier kommt jetzt also Hello Lonely. Und ich hoffe, es kann euch genauso begeistern wie mich. Viel Spaß!

Also wir finden, da hat unser Experte aus dem Maus-Musikteam absolut recht. Eine tolle Stimme hat Alfie da. Und laut aufgedreht macht die Nummer richtig Partystimmung. Ach ja, stimmt, ihr habt recht. Wir wollten sie ja heute

0: lieber alles ein bisschen chilliger angehen. Also ich habe dann hier was mitgebracht und zwar, Maus, da hinten steht ein Luftbett. Das müsste allerdings noch aufgepustet werden. Vielleicht magst du schon mal anfangen. Hast du Bock? Ah, super, danke dir. Und da können wir dann gleich eine Runde drauf chillen. Aber wir hatten noch diese beiden Fragen auf dem Maus-Anrufbeantworter und die wollen wir natürlich heute auch noch beantworten. Hier sind Leo und Isabel.
1: Hallo, ich heiße Leo, komme aus Deutschland, bin 9 Jahre alt und ich wollte wissen, warum sagt man Schuhe, wenn man die schwänzt, auch blau machen?
2: Hallo, liebe Maus, ich heiße Isabel, bin 10 Jahre alt und komme aus Lentholz. Und ich wollte dich fragen, warum sagt man, ich mache heute auf blau, also das Mantel nicht zur Schule oder zur Arbeit geht. Ich hoffe, du findest die Antwort auf meine Frage.
0: Ja, Maus, genau. Das ist eine richtige Frage für dich, ne? Obwohl du dir überlegt hast, dass unser Experte für Wörter, der Christoph, das doch noch viel besser erklären könnte. Aber ich weiß nicht, ob es dazu noch kommt, denn so wie es sich anhört, macht der gerade selbst blau, oder, Christoph?
3: Nee. Heute erkläre ich mal nix. Ich lieg einfach ganz gemütlich hier auf der Wiese und denke mal nicht darüber nach, woher dieses Wort kommt oder was dieser Spruch bedeutet und welche Geschichte wohl dahinter steckt. Nein, nein. Ich lieg einfach hier und guck mir den Himmel an. Ganz blau heute. Blau.
4: Das Wort blau hieß vor 1500 Jahren noch Balau. Balau war allerdings keine Farbe, sondern bedeutete früher hell und glänzend.
3: Oh Mann, Zeitmaschine.
4: Es ist daher verwandt mit anderen Wörtern, die etwas Helles oder Glänzendes beschreiben, so wie blond oder bleich. Erst später war damit eine helle blaue Farbe.
3: Kannst du nicht einfach mal den Himmel genießen und blau machen?
4: Blau machen. Möchtest du herausfinden, wie diese Redewendung entstanden ist?
3: Ich wollte eigentlich noch ein bisschen hier liegen bleiben und entspannen.
4: Keine Sorge, es hat mit Entspannung zu tun. Also,
3: von mir aus.
4: Zeitkurs ist programmiert. Bereit machen in 3.
3: Was denn? Geht's nicht los?
4: Ich wollte nicht hetzen.
3: Na nun, mach schon.
4: 2. 1.
3: Zeitmaschine! Ich dachte, wir wollten uns weiter entspannen. Wo sind wir denn hier gelandet?
4: An einem Montag.
3: Ich meine doch nicht an was für einem Wochentag. Ich meine, in welchem Jahr?
4: Das Jahr ist nicht so wichtig.
3: Nicht so wichtig? Du nimmst es doch sonst immer so genau.
4: Ich habe diesmal eben nur ganz entspannt programmiert. So ins Blaue hinein.
3: Aha.
4: Wir sind ungefähr 600 Jahre zurückgereist.
3: Und was machen die Männer hier?
4: Feiern ihren freien Tag.
3: Die haben an einem Montag frei? Aber die meisten Leute müssen doch am Montag wieder arbeiten.
5: Ja, aber wir nicht, denn wir sind Handwerksgesellen.
3: Oh, das habe ich schon mal gehört. Das sind Handwerker, die ihre Ausbildung abgeschlossen haben, aber noch keine Meister sind, richtig?
5: Richtig.
3: Und was macht ihr hier gerade?
5: Na, das ist unsere Gesellenversammlung. Ganz wichtige Besprechung für alle Gesellen. Frau Wirtin, noch ein Getränk bitte.
6: Kommt sofort.
3: Na, wie eine Besprechung sieht mir das aber nicht aus. Ihr feiert doch nur.
5: Das müssen die Meister ja nicht wissen. Denen haben wir gesagt, wir brauchen ganz dringend einen Tag in der Woche frei, um eine wichtige Gesellenversammlung abzuhalten. Mhm. Und dafür haben sie uns freigegeben.
3: Aber ihr habt doch am Samstag oder am Sonntag frei.
5: Am Samstag und am Sonntag frei. Hör sich das einer an. Wo kommst du denn her?
3: Es gibt vor 600 Jahren noch kein Wochenende. Na, kein Wunder, dass sie am Montag frei machen.
5: Wir nennen das den guten Montag oder blauen Montag.
3: Aber wieso denn blau?
5: Naja, also, ja, also, um ehrlich zu sein, so genau weiß ich das auch nicht.
7: Naja, weil du kein Hebräisch verstehst, Hubert. Hier, dein Getränk. Wollen Sie auch was trinken?
3: Ja, nein, vielen Dank.
5: Wie? Wieso denn Hebräisch?
7: Naja, weil es nicht von blau kommt, sondern von lau. Lau ist Hebräisch und bedeutet nicht oder ohne. Du kennst das Wort sehr gut, Hubert. Du fragst mich ja immer, ob du hier was für lau trinken kannst. Also ohne zu bezahlen. Und ich sag dann immer, nein.
3: Entschuldigung, aber wie ist denn das B dazu gekommen? Es heißt ja blau machen und nicht lau machen.
7: Das B ist eine Verstärkung. So wie bei nichts und gar nichts.
3: Blau heißt dann also ganz besonders ohne?
7: Genau so ungefähr.
3: Und weil die Gesellen am Montag besonders gern gar nichts tun, ist es ihr blauer Montag. Und sagt man deshalb auch etwas ins Blaue hinein? Also, weil man es ohne genaue Überlegung macht?
7: Ich glaube schon.
4: Soll ich dich jetzt wieder nach Hause bringen?
3: Ach, weißt du, eigentlich finde ich es hier doch ganz entspannt. Ich habe heute ja auch lau mehr vor. Ich meine, nichts mehr vor. Ich glaube, ich bleib noch ein bisschen. Frau Wirtin, ich nehme doch was.
7: Aber gerne. Was soll es denn sein?
0: Ach, wie schön. Christoph hat das mit dem Rumliegen auch sehr, sehr ernst genommen, obwohl er ja am Ende trotzdem noch was Zeit hatte, um eure Fragen zu beantworten. Nico Gomez läuft jetzt für euch. Der kennt das Gefühl von uns, einfach nur mal rumhängen zu wollen. Der singt nämlich keine Lust.

0: Einfach mal alles liegen lassen, keine Aufgaben erledigen, nichts tun müssen, darüber singt Nico Gomez und wir machen das heute auch. Nulli und Prisemut, die wollen heute auch einfach mal herrlich lange liegen bleiben.
1: Der Hase Nulli und der Frosch Prisemut sind die dicksten Freunde. An diesem Abend spielten sie beim Schein einer Kerze. Wo ist die zweite Karte dazu? Gähnte Nulli laut. Nur mit Mühe konnte er seine Augen offen halten. Was ist los mit dir, Nulli? Fragte Prisemut, der gerade sein 34. Kartenpaar aufdeckte. Lässt du mich etwa gewinnen?
2: Tut mir leid, Prisemut. Ich bin hundemüde.
1: Hörst du den Kuckuck? Sagte Prisemut und zeigte auf den kleinen Holzvogel. Es ist gerade mal 8 Uhr. So früh gehen wir doch sonst nie zu Bett.
2: Ich weiß es. Tut mir leid, aber ich muss jetzt Bubu machen,
1: antwortete Nulli mit matter Stimme und schlurfte ins Schlafzimmer. Na sowas, sagte Prisemut und überlegte, was er jetzt noch machen könnte. Soll ich etwa auch schon schlafen gehen? Ich bin noch gar nicht müde. Ich könnte mich ja trotzdem schon ins Bett legen und in meinem neuen Büchlein lesen. Als Prisemut ins Schlafzimmer kam, schlief Nulli bereits tief und fest und schnarchelte ziemlich laut vor sich hin. Prisemut musste kichern. Jedes Mal, wenn er Nulli schnarchen hörte, fand er es ziemlich lustig. Er zündete die Petroleumlampe auf seinem Nachttisch an, legte sich neben Nulli ins Bett und begann zu lesen. Es war ein Mal. Oh, Mist, sagte Prisemut plötzlich. Mein Kissen ist irgendwie zu niedrig. Er schaute zu Nulli, der es sich gleich mit 2 Kissen bequem gemacht hatte. Ganz vorsichtig versuchte Prisemut, das untere der beiden Kopfkissen wegzuziehen. Da plötzlich drehte sich Nulli auf die linke Seite und lag plötzlich in der Mitte des Bettes. Ach sowas, sagte Prisemut. Und wo soll ich jetzt liegen? Er ging um das Bett herum, um zu schauen, welche der beiden Seiten wohl größer sei. Ich glaube, Nullis Seite ist ein wenig größer, befand er und krabbelte ins Bett. Also, es war einmal ein ganz... Prisemut hielt inne. Nicht nur, dass es ziemlich eng war, er spürte unter seinem linken Froschschenkel auch noch den kalten, harten Bettrahmen, auf dem er lag. Mist, so geht es nicht, stöhnte Prisemut. Mit aller Kraft schob er Nulli auf die andere Seite. In diesem Moment drehte sich Nulli herum und fiel aus dem Bett.
2: Hey, was soll denn das?
1: Rief Nulli verstört und noch ziemlich schlaftrunken.
2: Du hast in der Mitte des Bettes gelegen. Ich hab gar keinen Platz gehabt,
1: sagte Prisemut und versuchte ärgerlich zu klingen, obwohl er eigentlich ziemlich erschrocken war.
2: Musst du mich deshalb gleich aus dem Bett schubsen?
1: Schimpfte Nulli.
2: Ich wollte dich ja gar nicht aus dem Bett schubsen. Du hast dich nur gerade zur falschen Zeit gedreht. Na, wie soll ich denn wissen, zu welcher Seite ich mich drehen muss, wenn ich schlafe?
1: Sagte Nulli laut.
3: Du doofer Hasenköttel, brummelte Prisemut leise.
1: Dann schnappte er sich sein Buch und die Lampe und ging zurück auf seine Seite. Genug Platz hatte er jetzt jedenfalls. Allerdings lag Nulli nun wieder auf beiden Kissen, wie Prisemut erst jetzt bemerkte. Na gut, dachte Prisemut, dann lege ich mich zum Lesen eben auf den Bauch. Es war einmal ein ganz wunderschöner Tag, sagte Nulli laut und drehte sich genervt zu Prisemut herum. Kannst du mir mal sagen, warum du nicht leise liest?
2: Du weißt genau, dass ich nicht leise lesen kann.
1: Du kannst überhaupt nicht lesen, rief Nulli. Prisemut schoss ein Tränchen in die Augen.
2: Du bist gemein, rief er laut. Du weißt genau, dass ich erst lesen lerne und da muss man laut lesen. Und du hast auch immer laut gelesen, als du lesen gelernt hast. Und ich habe nie zu dir gesagt, dass du leise lesen sollst. Und überhaupt, wenn du schläfst, schnarchst du ganz furchtbar dolle. Und das ist viel lauter, als wenn ich lese. So.
1: Nun schwiegen beide still. Nur ein leises Schniefen von Prisemut war zu hören. Nach einer Weile fragte Nulli plötzlich leise: Prisemut, schläfst du schon? Prisemut brummelte etwas vor sich hin. Soll ich uns beiden noch eine Gute-Nacht-Geschichte vorlesen? Fragte Nulli zaghaft.
2: Oh ja, auf fein! Freute sich Prisemut.
1: Aber bevor Nulli das Büchlein aufschlug, musste er seinen Freund erst einmal ganz dolle drücken. Tut mir leid, flüsterte er leise. Prisemut konnte sich nicht erinnern, dass Nulli ihn jemals so fest gedrückt hatte.
2: Liest du jetzt?
1: Ächzte er. Ja, sagte Nulli, wischte sich verstohlen ein Tränchen aus dem Auge und las vor. Es war einmal ein wunderschöner Tag. Die Sonne schien, die Bienen summten und die Zweige zwitscherten.
0: Das ist auch toll. Etwas vorgelesen bekommen und einfach so langsam so wegdösen. Aber halt, stopp! Ihr zu Hause, bitte jetzt noch nicht sofort wegdösen. Wir beantworten nämlich gleich noch eine ganz, ganz spannende Frage des Tages hier. 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

0: heute bin ich faul.
1: Wir haben ja die Wahl. Wir können es so machen wie Kid Cleo gerade und heute mal faul sein und liegen bleiben. Wir können aber auch aufstehen und spielen und rumtollen und Spaß haben. Weil unsere Frage des Tages dreht sich heute um einen Gegenstand, der muss auf jeden Fall liegen bleiben.
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1: Damit wir ein sicheres Dach über dem Kopf haben, muss auf dem Dach etwas liegen bleiben. Und zu diesen Dingern, die da auf dem Dach liegen, hat uns Mausfan Leonard eine Frage auf den Maus-Anrufbeantworter gesprochen.
3: Hallo, ich bin Leonard, 7 Jahre alt und ich habe eine Frage an die Maus. Wieso werden Dachpfannen nicht festgemacht, obwohl sie nicht wegfliegen? Damit grüße ich meinen Papa, meine Mama, mein Bruder Emil und das gesamte Mausteam. Maus, Elefant, die Ente und den Hasen.
1: So viele Grüße. Dankeschön, Leonard. Weil wir hier jetzt nicht einfach mal eben so aufs Dach steigen können. Nee, Maus, das wäre viel zu hoch. Und wir haben ja auch gar keine Ausrüstung dabei. Aber wir haben meine Kollegin Verena und die findet das auf jeden Fall für uns heraus.
4: Neulich hat es mal wieder so richtig gestürmt. Da habe ich hier an meinem Schreibtisch gesessen und aus dem Fenster geguckt. Was für ein Spektakel, sage ich euch. Mülleimer flogen um, Blumentöpfe rollten über die Straße. Da habe ich mich echt gewundert, dass die Dachziegel vom Haus gegenüber nicht auch heruntergeschleudert wurden. Sie sind tatsächlich ganz brav liegen geblieben. Wie das sein kann, hat mir ein Dachdeckermeister erklärt. Erstmal sind Dachpfannen oder Dachziegel ziemlich schwer. Eine wiegt ungefähr 3 Kilo, also so viel wie 3 Tüten Milch. Das ist schon mal ein Gewicht, das nicht so schnell weggeweht wird. Dann liegen Dachpfannen auch nicht lose auf dem Dach drauf, sondern sie werden an einer Holzlattenkonstruktion aufgehängt. Die hat der Dachdecker vorher auf das Haus gebaut. Und zwar so, dass die Dachlatten das Gewicht der vielen Dachpfannen gleichmäßig auf das Haus verteilen. Schon bei einem einfachen Einfamilienhaus sind das mehrere Tonnen, so viel wie ein mittlerer LKW. Die Dachlatten sind wie ein Gitter angelegt. Der Dachdecker kann die Dachpfannen in diese Latten reinhängen. Dafür sorgt die Form der Dachpfanne. Sie ist flach wie ein Buch und hochkant gewellt, hat also eine Delle. Und auf der Unterseite ist eine Kante, die sogenannte Falzung. Und die sorgt dafür, dass man eine Dachpfanne in die nächste einhängen kann. Dabei sind die Dachziegel wie Puzzleteile übereinander angeordnet, so dass sie sich gegenseitig festhalten und nicht verrutschen können. Durch die Falzung bleiben die Dachziegel sicher auf dem Dach, selbst wenn es sehr windig ist. Das hat mit der Dachneigung zu tun. Die meisten Dächer sind schräg. So wird der Wind über das Dach geleitet, wie bei einer Rutsche. Trotzdem müssen Dachpfannen heutzutage zusätzlich befestigt werden. Und zwar mit sogenannten Sturmklammern. Das sind Metallklammern aus Edelstahl. Das eine Ende der Klammer wird in der Falzung der Dachpfanne eingehängt, das andere an der Dachlatte, auf der die Dachpfanne draufliegt. Je nachdem, wie steil das Dach geneigt ist, wird ungefähr jede dritte Ziegel geklammert. Ältere Gebäude haben solche Klammern noch nicht. Da fällt beim Sturm eher mal eine Ziegel runter. Die Klammern haben den Vorteil, dass die Dachpfannen halten, ohne festgenagelt oder verschraubt zu werden. Dafür müsste man ja Löcher hineinbohren und dann wird das Dach undicht. Damit uns kein Wasser in die Wohnung tropft, setzen Dachdecker deshalb auf ihre bewährte Technik. Gewicht, Form, die Latten und die Klammern halten die Pfannen sicher auf dem Dach. So fliegen sie nicht einfach weg, auch wenn sie nicht festgeschraubt sind.
1: Leonard, das hat deine Frage hoffentlich beantwortet. Du hattest dich das auch immer gefragt, Elefant, ne? Jetzt sind wir alle ein kleines Stückchen schlauer geworden. Und wenn ihr auch eine Frage an uns habt, her damit. Sprecht uns die auf den Maus-Anrufbeantworter. Den erreicht ihr immer unter dieser Nummer 0800 5678 234. Ja klar, und über Grüße freuen wir uns auch immer sehr.
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0: Ich verstehe das nicht. Ich verstehe das wirklich nicht. Der Hund von meiner Nachbarin, ja, der liegt den ganzen Tag nur rum. Von einer Stelle im Garten zur nächsten. Aber mehr macht er eigentlich nicht. Und ich dachte immer, das wäre bei allen Hunden so, dass die einfach am liebsten rumliegen. Aber bei Dackel, dem Hund von Isabel, ist es anscheinend nicht so.
1: Wuff, wuff, wuff, wuff, wuff, wuff. Hier sind Dackel
2: und Isabel.
1: Wuff, wuff, wuff, wuff, wuff, wuff.
2: Wie sieht's denn hier aus? Hier ist es total unordentlich. Überall liegen Sachen rum. Dackel?
3: Hey, Isabel.
2: Dackel?
3: Du, Isabel, pass mal auf. Was lebt in der Savanne und stinkt?
2: Du?
3: Nee, ein Wassermüffel. Und was lebt in der Savanne und ist immer total sauber?
2: Du jedenfalls nicht.
3: Eine Hygiene.
2: Dackel, wir müssen mal über diese Unordnung hier reden.
3: Das ist keine Unordnung. Das ist mein neuer Indoor-Fitness-Parcours.
2: Dein was?
3: Na, du sagst doch immer, ich werde zu pummelig und sollte mich mehr bewegen.
2: Und was hat diese Unordnung hier damit zu tun?
3: Das ist keine Unordnung. Das ist mein neuer Indoor-Fitness-Parcours.
2: Ich will, dass du das aufräumst.
3: Ja, das geht nicht. Ich brauche das alles.
2: Wofür denn? Diese Unordnung.
3: Das ist keine Unordnung. Das ist mein neuer Indoor-Fitness-Parcours. Mein Training, damit ich fit bleibe und weniger pummelig bin.
2: Ach.
3: Naja, das wundert mich nicht, dass du dafür kein Verständnis hast.
2: Wie meinst du denn das?
3: Naja, ich bin viel fitter als du.
2: Das wüsste ich aber.
3: Sollen wir wetten, wer als erstes auf der anderen Seite des Zimmers ankommt?
2: Einverstanden.
3: Und wer verliert, muss die den neuen Indoor-Fitness-Parcours aufräumen.
2: Okay.
3: Na dann, auf die Plätze, fertig, los.
2: Oh, ganz schön anstrengend. Was ist, Dackel? Läufst du nicht los?
3: Doch, jetzt. Erster!
2: Ey, ja. Das ist geschummelt. Du bist einfach an diesem Indoor-Fitness-Parcours vorbeigelaufen.
3: Na und? Die Wette war, wer zuerst auf der anderen Seite des Zimmers ankommt.
2: Aber der Indoor-Fitness-Parcours...
3: Davon war nie die Rede.
2: Ach, Dackel.
3: Sag mir, wenn du fertig bist mit Aufräumen. Dann gehen wir noch spazieren. Bis später.
2: Jetzt bin ich schon wieder drauf reingefallen.
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0: Sag mal, Maus, wolltest du nicht eigentlich das Luftbett aufpusten, damit wir uns hier im Mausstudio so ein bisschen hinschillen können? Ach so, ist zu anstrengend. Ja, nee, ist okay, verstehe ich. Alles gut, du kannst auch aufhören. Das würde ja ewig dauern, wenn du das hier alles alleine mit dem Mund aufpusten musst. Vielleicht, wie wär's hier mit dem Staubsauger? Können wir den benutzen? So einfach den Schlauch an die Öffnung vom Luftbett halten und dann... Ja, oder? Klappt das? Doch, ein bisschen. Ah, doch, klappt. Ah, nee. Ah, okay. Ja, nee, das hat irgendwie gar nicht funktioniert. Na gut, dann müssen wir jetzt alle gemeinsam immer mal wieder mit dem Mund pusten. Macht's gut, ihr alle. Wir sind dann jetzt erstmal beschäftigt. Ich bin Marie. Bis bald.

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2: Hallo, ich bin der Johann und ich wünsche mir das Lied Völlig losgelöst von Major Tom. Und ich grüße damit die Maus.

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1: Hallo, ich bin Kian. Ich wohne in Köln und ich bin 5 Jahre alt und ich wünsche mir das Lied Wonderful von Sam Papa. Und ich grüße meine Mama, meinen Papa und meinen

0: hinaus für dich und mich.
1: Ich bin Lady, ich bin 4 Jahre alt. Ich wünsche mich auch Dollar zum Moving. Ich grüße

Hallo, ich bin Linda, ich bin 6 Jahre alt und wünsche mir das Lied Wir sind Roboter, wir rattern und wir splattern.

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1: Hallo, ich bin Sarah, bin 11 Jahre alt und ich wünsche mir das Lied Spring von Vincent Weiss. Tschüss und Grüße an das Maus-Team und alle. Tschüss.

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1: Hallo, ich bin Ole, ich bin 8 Jahre alt und ich wünsche mir das Lied Aua.
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1: Hallo, ich bin Bruno und hier ist noch mein kleiner Bruder Matteo.
2: Hallo, und ich bin 7 Jahre alt.
1: Ich bin 11 Jahre alt und wir würden uns gerne das Lied Wellerman wünschen. Und damit

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1: Hallo, ich bin Talbi, ich bin 5 Jahre alt und ich wünsche mir das Lied Barbie Girl und ich grüße meine Mama und meinen Papa und das ganze Media Mouse Team.
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2: Hallo, ich heiße Charlotte. Ich bin 11 Jahre alt und ich wünsche mir das Lied Champion von Blackpink. Damit grüße ich meine Klasse. Tschüss.

Hast du gerade ein Lieblingslied, das du unbedingt in der Maus hören möchtest? Verrat uns einfach und sprich auf unseren Anrufbeantworter. Wünsch dir dein Lied und schick gleich noch einen Gruß an deine Freunde oder deine Familie hinterher. Mit ein bisschen Glück kannst du deine Nachricht und dein Song bald hier hören. Aufgepasst, hier kommt die Nummer. 0800 5678 234.

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1: Ich bin Jasper und ich bin 6 Jahre alt. Ich wünsche mir das Lied 100 Meter groß von Fela.
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1: Hallo, ich bin Evi, ich bin 9 Jahre alt und ich wünsche mir das Lied Ich bin ein Gummibär. Und damit grüße ich meine Eltern und meine ganze Familie und meine Freunde und die ganze Welt und das ganze Maus-Team. Ich bin ein Gummibär.

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1: Hallo, ich bin Thea und ich wünsche mir das Lied Danke, Ciao von Jennifer. Und ich grüße damit alle, die gerade das Mausradio hören. Tschüss.

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1: Hallo, ich bin Luise, ich bin 6 Jahre alt und ich wünsche mir das Lied Mambo Italiano. Damit wünsche ich

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1: Wir sind Irini,
2: Luisa und Ida. Wir wünschen uns die Musik von Namika Lieblingsmensch.
1: Dankeschön. Wir hoffen, ihr macht dieses Lied im Radio.
3: Das war super nett von euch.
2: Danke für die Hilfe.

mit mir und ich wünsche mir das Lied Das Leben ist schön und ich grüße damit meine Freundin Lilly und die Maus, den Elefanten und die Ente. Tschüss.

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0: Hast du dich das auch schon immer gefragt? Warum heißt der Ohrwurm eigentlich Ohrwurm? Warum hat ein Klavier schwarze und weiße Tasten? Da hat die Maus doch bestimmt eine Antwort. 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Dann sprecht sie auf den Maus-Anrufbeantworter unter der Nummer 0800 5678 234.
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Mausmusik für alle Fußballverrückten und die, die es noch werden wollen. Das sind ich und Herr Meier mit ihrem neuen Song Balla Balla.

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2: Hallo, Entschuldigung, Bedienung. Geh's immer wieder weg, Mist. Entschuldigung, ja, ich warte schon ganz lange auf mein Essen, also seit wirklich über einer Stunde. Ich wollte ja nur eine Suppe und ich hab's auch ein bisschen eilig.
3: Ja, also, ja, ich komm ja gleich. So, bitte.
2: Ja, danke, danke. Das schmeckt ja furchtbar, die ist ja total versalzen und eiskalt, Mann.
3: Alles gut?
2: Ja, schmeckt super. Vielen Dank. Richtig freundlich. Also alles spitze. Danke.
4: Zugang Checkerbude genehmigt.
2: Hallo, liebe Leute. Schön, dass ihr mit dabei seid. Herzlich willkommen in meiner Checkerbude zu einer neuen Folge Checkpot. Wann habt ihr das letzte Mal was gemacht, was euch nicht leicht gefallen ist? Wo ihr zuerst so dachtet, ah, nee, lieber nicht, ich glaube, ich möchte nicht, ich traue mich nicht. Etwas, das euch richtig viel Überwindung gekostet hat. Halt! Damit meine ich jetzt nicht, dass ihr die Hausaufgaben gemacht habt, obwohl ihr eigentlich keinen Bock hattet. Das ist zu leicht. Sondern ich will wissen, wann wart ihr das letzte Mal richtig, richtig mutig? Denn genau darüber sprechen wir heute. Über Mut. Ich würde ja sagen, ich bin eigentlich ein mutiger Mensch. Was ich schlecht kann, ist nur anderen Leuten unangenehme Sachen sagen. Eine unangenehme Wahrheit. Zum Beispiel, dass mir das Essen nicht schmeckt oder dass ich finde, dass der Kellner super unfreundlich ist, wie gerade im Restaurant zum Beispiel. Worin ich mutig bin, ist neue Sachen ausprobieren. Und genau das macht mein heutiger Gast in diesem Checkpot übrigens auch, denn sie war vorher noch nie hier in der Checkerbude bei mir und heute ist hier meine Co-Moderatorin. Herzlich willkommen, Felicitas, oder wie Freunde sagen, Feli. Hallo Feli.
5: Hallo Tobi.
2: Sag mal, hast du Mut gebraucht, um heute hierher zu kommen und in die Checkerbude einzuchecken?
5: Also eigentlich nicht so, weil ich war schon mal bei Radio Mikro. Mhm. Da habe ich auch schon mal in so einem Mikro halt gesprochen.
2: Ja.
5: Und außerdem ich ein ziemliches Plappermaul. Aber natürlich war ich auch ein bisschen nervös.
2: Okay, und hast du auch drei Checkerfragen dabei?
5: Genau, die habe ich. Meine erste Frage lautet, was ist eine Mutprobe? Meine zweite Frage ist, welche Arten von Mut gibt es? Und meine dritte Frage lautet, kann man es lernen, mutig zu sein?
2: Super Fragen. Ich würde sagen, wir trauen uns und sagen,
6: das checken wir für euch.
2: Oh, hör mal, da hat gerade ein Löwe gebrüllt.
5: Wahrscheinlich, weil man ja sagt, dass man mutig wie ein Löwe ist.
2: Ah ja, das ist so ein Sprichwort, ne?
5: Ja.
2: Warum glaubst du, ist das so? Meinst du, Löwen sind besonders mutig?
5: Also, man bezeichnet sie zwar als mutige Tiere, aber ich glaube nicht, dass sie so mutig sind, weil wenn sie zum Beispiel kämpfen, dann glauben sie ja eh schon, dass sie gewinnen. Und das stimmt ja auch eigentlich, weil sie ja eh stärker sind.
2: Ah, du meinst so, Löwen sind die stärksten Tiere im Tierreich?
5: Ja.
2: Warum sollten die irgendwie Angst davor haben, jemanden anzugreifen oder so?
5: Mhm.
2: Okay, interessanter Punkt. Und ich sehe gerade, Jackie will noch was dazu sagen. Haust du mal den gelben Knopf?
5: Ja, das mache ich.
7: Löwen gelten als mutig, weil sie sich so elegant bewegen. Sie schreiten majestätisch mit ihrer ausgefallenen Frisur, also Mähne, durch die Savanne und sie sehen dabei super wichtig und extrem vornehm aus. Hin und wieder brüllen sie auch ganz laut, einfach weil sie es können. Außerdem verstecken Löwen sich nicht, um ihre Beute von hinten anzuspringen, sondern sie laufen direkt von vorne auf sie zu und greifen sie an.
2: Aber du hattest eigentlich recht mit dem, was du gesagt hast. So richtig viel Mut brauchen Löwen eigentlich gar nicht, um zum Beispiel eine Gazelle anzugreifen.
5: Ja, sie wissen ja schon, dass sie irgendwie gewinnen. Ja,
2: genau.
5: Weil sie halt stärker sind.
2: Ja. Jetzt wissen wir, warum es heißt mutig wie ein Löwe, aber wir finden gar nicht, dass Löwen besonders mutig sind. Eigentlich sind sie ziemliche Angeber. Sollen wir mal zu deiner ersten Checkerfrage kommen?
5: Ja. Meine erste Frage ist, was ist eine Mutprobe?
2: Um die zu klären, glaube ich, müssen wir erstmal rausfinden, was Mut genau heißt.
5: Eigentlich wäre es ja mutig, wenn die Gazelle den Löwen angreifen würde.
2: Richtig. Die müsste sich richtig trauen, den Löwen anzugreifen.
5: Mhm.
2: Weil das heißt ja nämlich umgekehrt gedacht, Man muss vor einer Sache Angst haben, weil es eine echte Gefahr gibt zum Beispiel, und muss es dann trotzdem machen.
8: Mhm.
2: Und was wäre dann eine Mutprobe?
8: Also ich habe mal die wilden Kerle geguckt.
2: Aha.
8: Und da mussten die halt von einer Klippe springen. Und wenn sie sich das getraut haben, dann waren sie halt ein Teil der Gruppe.
2: Hast du schon mal selbst eine Mutprobe gemacht?
8: Nee.
2: Okay. Als ich ungefähr so alt war wie du, sind wir umgezogen und ich kam neu in den Fußballverein. Und da waren so ein paar Jungs und die haben gesagt, ich muss mich trauen. Da gibt es so einen kleinen Bach bei uns im Dorf, den Abbelbach. Und da gibt es so eine Brücke und da kann man runterklettern.
8: Ja.
2: Aber wenn man sich nicht gut festfällt, dann stürzt man halt auf die Steine, die da in diesem Bach sind.
8: Ja.
2: Ich habe mich nicht getraut. Aber sie haben es mir als Mutprobe gestellt. Und es war genauso eine Situation, wie du gesagt hast. Ich war dann halt erstmal nicht der beste Kumpel von den Jungs aus dem Fußballverein, weil ich die Mutprobe nicht bestanden habe.
8: Aber es ist ja eigentlich nicht immer gut, weil das ja fast Erpressung ist.
2: Und es kann auch einfach wirklich richtig gefährlich sein.
8: Mhm.
2: Wenn ich da wegrutsche und auf den Rücken falle, kann ich mir richtig wehtun. Ich kann mich richtig verletzen.
8: Ja.
2: Und das gibt es ja nicht nur mit sowas, sondern auch im Internet.
8: Ja.
2: Zum Beispiel bei TikTok gibt es ja diese Challenges, ne?
8: Mhm.
2: Wo man auch sich was trauen muss. Kennst du die?
8: Bei den Kindernachrichten, da habe ich schon mal irgendwie gesehen, dass Kinder so ganz heiße Chips essen.
2: Mhm. Genau, es gibt diese Challenge, da muss man ganz scharfe Chips essen.
8: Ja.
2: Und zwar, das klingt ja erstmal lustig, aber wenn die so scharf sind, dass die wirklich den Magen angreifen,
8: ja,
2: gerade bei Kindern, dann kann
8: das ja auch gefährlich.
2: Richtig, genau, das kann voll gefährlich werden. Und dann heißt das zwar Challenge und alle machen mit, aber nicht, um irgendwie zu einer Gruppe dazuzugehören, sondern um möglichst viele Follower zu kriegen oder Likes oder so.
8: Ja.
2: Das ist die moderne Art der Mutprobe eigentlich.
8: Ja, und das klingt halt nicht irgendwie mutig, sondern irgendwie dumm. Einfach nur dumm.
2: Ja, ich finde, du hast total recht. Oh.
7: Wenn ich mich da kurz einmischen darf, das hat tatsächlich nichts mit Mut zu tun. Denn Mut bedeutet eigentlich, etwas zu machen, obwohl man damit ein Risiko auf sich nimmt, um, und das ist das Wichtige, damit ein gutes, ein edles Ziel zu verfolgen.
2: Ja, danke, Jackie. Das ist ein guter Punkt. Das Ziel spielt eine Rolle. Also was man damit erreichen will. Will man vor anderen cool dastehen und bei TikTok viele Follower kriegen? Wahrscheinlich kein besonders gutes, edles Ziel, wie du gesagt hast. Also ist es auch eigentlich keine Mutprobe, weil es der falsche Begriff von Mut ist.
8: Ja, also eigentlich ist es ja schon eine Mutprobe, nur ist halt irgendwie eine andere Mutprobe.
2: Ja.
8: Weil es ist ja auch mutig zu sagen, das ist mir zu blöd, da einfach mitzumachen und ich will das einfach nicht machen.
2: Da sagst du einen super wichtigen Punkt. Bei einer Mutprobe soll man sich was trauen, was man sich vielleicht nicht traut. Aber zu einer Mutprobe zu sagen, ich traue mich die Mutprobe nicht und dann damit den anderen Kindern, die gestellt haben, zu sagen, hey, schaffe ich nicht, kostet vielleicht sogar noch viel mehr Mut.
8: Weil man will ja nicht die anderen enttäuschen.
2: Genau. Also voll der wichtige Punkt, Feli. Super. Ich würde aber sagen, die Checker-Frage...

0: einer der mutigeren Menschen, würde ich sagen.
1: Was machst du denn auf so einer Bühne?
0: Ich bin bei einer Musikschule. Mhm. Da haben wir gerade ein Grusical gemacht. Also kein Musical, sondern ein Grusical.
1: Also ein gruseliges Musical?
0: Ja.
1: Cool.
0: Und da war ich halt die Hexe und da musste ich halt auch sehr viel alleine singen.
1: Wow.
0: Und es war schon eine Überwindung, aber es hat auch richtig viel Spaß gemacht.
1: Finde ich richtig toll und sehr mutig von dir.
0: Mhm.
1: Ist aber wieder eine andere Art von Mut,
0: ja,
1: ne? Da merken wir schon mal, es gibt verschiedene Arten von Mut.
0: Mhm.
1: Ich würde sagen, das vertiefen wir jetzt mal und machen mit deiner zweiten Checkerfrage weiter.
0: Stimmt, ja. Meine zweite Frage ist, welche Arten von Mut gibt es?
1: So, wir haben ja schon die Art von Mut besprochen, bei der man mit Mutproben unter Beweis stellen soll, dass man sich was traut, was vielleicht auch ein bisschen gefährlich sein kann. Zum Beispiel, wenn man vom 10-Meter-Brett springt oder von einer Klippe springen soll oder so.
0: Mhm.
1: Und dann gibt's noch die Art von Mut, wo man weiß, es kann einem körperlich nichts passieren, man kann sich jetzt nicht verletzen.
0: Ja.
1: Aber man braucht trotzdem Überwindung. Zum Beispiel, so wie du das machst, sich auf eine Bühne stellen.
0: Ja.
1: Das ist wirklich sehr, sehr mutig.
0: Da habe ich jetzt zum Beispiel keine Angst, dass ich mich verletze.
1: Mhm.
0: Aber ich mache mir halt schon irgendwie Sorgen, dass ich den Text vergesse.
1: Mhm.
0: Und dann die Leute mich auslachen. Aber ja. Aber du machst das ja auch oft, Tobi. Also du stehst auf der Bühne oder vor der Kamera und ganz viele Leute gucken dir zu.
1: Ja.
0: Wie ist es denn bei dir?
1: Also, als ich angefangen habe mit Checker Tobi, da musste ich mich schon jeden Tag neu, musste ich meinen Mut sammeln, um vor der Kamera irgendwie so zu sein, wie ich bin.
0: Ja.
1: Also das hat Überwindung gekostet.
0: Ja.
1: Mittlerweile habe ich mich da total dran gewöhnt, aber ich bin natürlich trotzdem noch in vielen Situationen sehr aufgeregt und brauche Mut, um was zu machen.
0: Ja.
1: Manchmal, wenn ich berühmte Leute interviewe zum Beispiel, bin ich super aufgeregt und dann muss ich mir so denken, okay, ich traue mich jetzt einfach, ich mach's einfach.
0: Mhm.
1: Und ich habe natürlich einen riesigen Vorteil. Ich bin ja immer mit meinem Team unterwegs.
0: Mhm.
1: Und mein Team sind alles meine Freunde.
0: Ja.
1: Das heißt, ich habe bei all diesen Situationen immer Leute dabei, denen ich vertraue und die mir Mut geben.
0: Ja, das ist cool.
1: Das ist total wichtig dabei.
0: Mhm.
1: Und du hast gerade gesagt, in meinem Beruf, es gibt ja auch noch andere Berufe.
0: Also mir fällt zum Beispiel gerade Feuerwehr ein,
1: mhm,
0: weil wenn es brennt, dann rennen ja eigentlich alle Leute weg.
1: Mhm.
0: Aber die Feuerwehr ist halt die so ins Feuer reingeht und es halt löscht. Oder auch Polizisten, die ganz schwere Verbrecher jagen, die halt auch bewaffnet sind und so.
1: Genau, da muss man, glaube ich, wirklich jeden Tag, wenn man zur Arbeit geht, zumindest wissen, es kann sein, dass ich heute richtig viel Mut brauche.
0: Ja, also mir fällt noch was anderes ein,
1: mhm,
0: nämlich der Mut, sich einzumischen. Und zwar nicht als Polizist,
1: ja,
0: wo es ja der Beruf ist, dazwischen zu gehen, sondern halt als ganz normaler Mensch, wenn,
1: ja,
0: sich Leute heftig streiten.
1: Ja, und guck mal, Jackie blinkt.
0: Ah ja, soll ich den Knopf mal drücken?
1: Bitte.
2: Was ihr da beschreibt, das nennt man Zivilcourage. Courage ist ein anderes Wort für Mut und zivil bedeutet bürgerlich. Also wenn man als Bürger, also als ganz normales Kind oder als Erwachsener mutig ist und einschreitet, wenn etwas passiert, was man nicht in Ordnung findet. Zum Beispiel, wenn man Zeuge davon wird, wie jemand beleidigt, geärgert oder vielleicht sogar angegriffen wird.
0: Es gab ja auch mal eine Zeit in der Schule, da wurde ich halt oft geärgert von anderen Kindern.
1: Mhm.
0: Und es war halt auch einfach doof, weil ich weiß halt nicht, wieso die das gemacht haben. Also ich wusste nicht, was ich gemacht habe, dass die ganze Zeit zu mir doof waren.
1: Was haben die denn gemacht? Magst du mal erzählen, wie das war?
0: Also ich habe halt gefragt zum Beispiel, ob ich mitspielen darf,
1: mhm,
0: bei halt irgendwelchen Spielen.
1: Ja.
0: Und die haben halt irgendwie gesagt, nee, wir machen unser Geheimnis oder so.
1: Ah.
0: Und dann sind die vor mir manchmal weggerannt.
1: Mhm.
0: Und das fand ich jetzt halt auch nicht so schön.
1: Ja, es klingt richtig gemein einfach. Und gab es denn da jemanden, der sich eingemischt hat, der dir geholfen hat?
0: Also meine Lehrerin, die ist auf jeden Fall dazwischen gegangen. Und es gab auch noch ein paar andere Kinder. Das fand ich aber auch richtig mutig von denen.
1: Ja.
0: Und das macht ja auch nicht jeder.
1: Genau, das ist genau dieses Thema Zivilcourage, dass man sagt, ey, hört mal auf, zu Feli gemein zu sein.
0: Ja.
1: Sowas zu sagen, muss man sich auch erstmal trauen.
0: Mhm.
1: Weil es könnte ja passieren, dass dann die anderen Kinder zu dem Kind, das sich traut, auch wieder gemein sind.
0: Ja.
1: Da gibt's ja also ein Risiko, ne?
0: Ja.
1: Übrigens, weil du das gerade so ansprichst, ich habe zum Thema Mobbing, also wenn Leute richtig mit System und richtig fies geärgert werden, habe ich einen Checkpot aufgenommen, zusammen mit Sebu. Den gibt es wie alle anderen Checkpots in der ARD Audiothek und überall, wo es Podcasts gibt.
0: Ja.
1: Jetzt haben wir ganz schön viele Beispiele für unterschiedliche Arten von Mut gesammelt. Würdest du sagen,

0: Sagen, deine Checkerfrage ist damit beantwortet.
1: Natürlich.
0: Vom 10-Meter-Brett springen, vor Publikum auftreten, als Feuerwehrmann Menschen aus einem brennenden Haus retten oder eingreifen, wenn Unrecht geschieht. Es gibt richtig viele Arten, mutig zu sein.
1: Gecheckt!
0: Liebe Feli, ich würde sagen, wir machen einfach direkt mit der dritten Checkerfrage weiter.
1: Ja, das würde ich auch sagen. Meine dritte Frage lautet: Kann man es lernen, mutig zu sein?
0: Also, wir haben ja schon rausgekriegt, dass wir beide unterschiedliche Muttypen sind.
1: Ja.
0: Ich bin ein Mensch, der wenig Angst davor hat, neue Sachen auszuprobieren,
1: auch
0: wenn die tatsächlich schief gehen könnten. Und das machst du jetzt zwar nicht so gerne, aber du bist bei anderen Sachen mutig. Du stellst dich zum Beispiel auf eine große Bühne und singst vor fremden Menschen.
1: Ja, also Mut ist ja teilweise einfach eine Sache, die zu einer Person dazugehört. Mhm. Also wie der Fingerabdruck, einfach zum Charakter.
0: Voll. Aber wir haben ja vorhin von Zivilcourage gesprochen, also von dem Mut einzuschreiten, wenn man mitbekommt, dass irgendwas Unfaires passiert, so dazwischen zu gehen.
1: Ja.
0: Und ich finde, das ist schon eine Sache, die jeder können sollte oder zumindest
1: sich trauen sollte.
0: Genau, weil es einfach wichtig ist für die Art, wie wir miteinander zusammenleben.
1: Aber glaubst du, dass man das lernen kann?
0: Wir könnten jemanden anrufen, der sich damit super auskennt.
1: Ja.
0: Einen Experten.
1: Da bin ich sehr gut einverstanden.
0: Mir fällt ein, Andreas Kerschagel, der arbeitet bei der Kriminalpolizei in München und macht mit beim Programm Aufgeschaut. Da lernen eben Grundschülerinnen und Grundschüler, wie man sich gegen unterschiedliche Arten von Gewalt wie Ausgrenzung oder Mobbing wehren kann. Soll ich den mal anrufen?
1: Ja.
2: Hallo, hier ist Andreas von der Polizei München.
0: Hallo Andreas, hier sind Tobi und Feli. Hast du einen kurzen Moment Zeit für uns?
2: Ja, natürlich nehme ich mir die Zeit.
0: Super. Wir sind gerade mitten im Checkpot zum Thema Mut. Und Feli hat die Checkerfrage mitgebracht, ob man eigentlich lernen kann, mutig zu sein.
2: Also ich würde sagen, ja. Es gibt gewisse Strategien, die man eben lernen kann, um mutig zu sein in gewissen Situationen.
0: Okay, welche Strategien sind das?
2: Also das Wichtigste ist es, stets aufmerksam zu sein.
0: Mhm.
2: Also man sollte sich immer bewusst sein, wo man gerade ist, wer um einen rum ist, so das Umfeld einfach so ein bisschen im Blick behalten.
0: Okay.
2: Das heißt also nicht mit dem Handy vor der Nase durch die Gegend laufen.
0: Aha. Immer aufmerksam sein gilt generell.
2: Genau.
0: Okay.
2: Dann gibt es zu beachten, wir sollten uns auf das Opfer konzentrieren, denn das braucht unsere Hilfe.
0: Ja, klar.
2: Das bedeutet also, wir sollten nicht anfangen, mit dem Täter ins Gespräch zu gehen, den zu provozieren oder zu beleidigen oder mit dem in einen Streit zu geraten, weil das hilft dem Opfer eben nicht.
0: Ja.
2: Und was auch das Wichtigste daran überhaupt ist als Helfer, man darf sich selbst nie in Gefahr bringen. Und das gilt für jeden, zu jeder Zeit.
0: Okay, also das heißt, ich konzentriere mich auf die Person, die die Hilfe braucht.
2: Genau. Genau so ist es. Und das machen eben ganz, ganz viele Menschen falsch. Und genau das bringt dem Opfer ja gar nichts.
0: Mhm.
2: Das muss nämlich raus aus der Situation geholt werden. Das möchte ja raus. Und da können wir Hilfe anbieten. Also wir können einfach mal beispielsweise fragen, brauchst du Hilfe? Kann man dir helfen?
0: Das ist ja schon mal ein super hilfreicher Tipp. Was fällt dir noch ein oder was bringt dir den Leuten noch bei, wenn es darum geht, mutig zu sein in solchen Situationen?
2: Wenn man jetzt Angst hat, einzuschreiten oder vielleicht Angst hat, Ärger zu bekommen, dann kann man auch einfach nur Hilfe holen. Und das geht ganz einfach. Man geht auf Lehrkräfte zu oder auf Erwachsene, auf die Eltern, je nach Ausgangslage, je nach Situation.
0: Ja.
2: Oder wenn man auch vielleicht gerade unterwegs ist, im öffentlichen Nahverkehr vielleicht, im Bus fährt und man bekommt irgendetwas mit, dass man dann dem Busfahrer Bescheid gibt, verständigt, einen Verantwortlichen einfach dazu holt. Und was man natürlich immer machen kann, ist es eben, die Polizei zu rufen. Ganz einfach, die 110.
0: Ja.
2: Und das ist so das Mindeste, was man eben tun kann, Hilfe holen.
0: Okay. Würdest du denn, letzte Frage zum Schluss, von dir selber sagen, dass du mutig bist?
2: Puh, ja. Ich hatte zum Beispiel vor meinem ersten Kurs, den ich gemacht habe, mein erster Aufgeschaut-Kurs, war ich sehr, sehr nervös und war ich sehr, sehr aufgeregt, weil ich nicht wusste, wie die Leute auf mich reagieren. Sage ich alles? Denke ich an alles?
0: Ja.
2: Und letzten Endes hat es dann richtig viel Spaß gemacht und die Aufregung ist dann auch währenddessen wie verflogen.
0: Ja, da warst du mutig, hast dich getraut und am Ende wurdest du belohnt.
2: So ist es, genau.
0: Lieber Andreas, vielen Dank, dass du uns das erzählt hast. Hat uns total geholfen bei der Checkerfrage.
2: Sehr gerne.
0: Mach's gut. Tschüss.
2: Ciao.
0: So, Feli, was sagst du dazu? Ist deine Checkerfrage geklärt?
1: Ja, natürlich.
0: Mutig sein kann man lernen. Dazu muss man wissen, wie man sich in brenzligen Situationen am besten verhält. Wichtig ist zum Beispiel, dem Opfer zu helfen, statt mit dem Täter zu streiten oder Hilfe zu holen, wenn man nicht selbst eingreifen will. gecheckt.
3: Habt ihr noch Lust auf ein kleines Spiel?
0: Du sagst jetzt Spiel, aber ich bin mir sicher, du meinst eine Mutprobe.
3: Ja.
0: Aber, also Feli, eigentlich hatten wir gesagt, Mutproben sind nicht so cool, ne?
1: Ja.
3: Es ist keine gefährliche Mutprobe. Euch kann nichts passieren. Es geht eher darum, sich zu überwinden und etwas Unbekanntes auszuprobieren. Das kann ja ein schönes Erlebnis sein, seine Angst zu überwinden und zu merken, ich schaffe das. Was meint ihr? Seid ihr dabei?
1: Ja, okay. Dann
0: also, ja.
1: Ich probier's mal.
0: Jackie, was müssen wir denn machen?
3: Vor jedem von euch steht eine Schachtel. Ihr müsst dort reingreifen, ohne zu wissen, was sich darin befindet.
0: Wer soll anfangen, du oder ich?
1: Soll ich anfangen?
0: Bist du so mutig? Okay, wie sieht das da vor dir aus?
1: Also, das ist so eine Schüssel und da ist jetzt so ein pinkes Handtuch darüber gestülpt. Und jetzt fasse ich da jetzt so rein. Oh, was ist das?
0: Was ist?
1: Das fühlt sich, das ist sehr nass und das ist auch irgendwas sehr Klebriges, Schleimiges.
0: Klingt wie Schleim.
1: Das saugt sich an meinen Fingern fest.
0: Vielleicht so slimy, so.
1: Ja, so slimy, aber ich mach jetzt mal auf.
0: Guck mal.
1: Oh, das ist so blaues Farbwasser, wo auch so komische Dinge halt drin sind, so Klumpen.
0: Das ist so Wasser mit Stärke, kann das sein?
1: Ja.
0: Oh, das fühlt sich verrückt an, ne?
1: Wenn man das an meine Finger tut und ich die dann aufspreize, sieht es aus, als hätte ich Schwimm heute.
0: Du kriegst schon mal einen Applaus von mir.
1: Danke.
0: So, dann mache ich jetzt weiter, oder?
1: Ja.
0: Okay, also, Feli, ich habe hier eine Kiste, die sieht deshalb ein bisschen gefährlich aus, weil sie ist rundherum abgeklebt mit rotem Klebeband. Das sieht aus wie so Warnband.
1: Ah, ja.
0: Es ist eine sehr leichte Pappbox.
1: Ja.
0: Da ist so ein Stück Stoff. Da kann ich einen Knoten aufmachen.
1: Mhm.
0: Und dann kann ich da wie so in so einen Socken quasi reinfassen und der endet in der Kiste.
1: Ja.
0: Da drin bewegt sich was. Glaube ich. Da ist irgendwas unten rechts in der Ecke. Okay, ich gehe jetzt da rein, okay?
1: Okay.
0: So, in die Hand, in den Socken. Ich weiß nicht, noch fühle ich nichts. Da bewegt sich doch irgendwas. Was ist das denn? Das war meine Hand.
1: Ich weiß nicht.
0: Was ist das? Jackie, was ist es?
3: Eine Heuschrecke.
0: Ah, aber doch nicht so eine große Heuschrecke an meiner Hand. Ah, die hüpft. Die hüpft. Die will da raus. Die will da raus. Ich mach den Socken wieder zu. Oh Gott. Oh Gott. Jackie. Die arme Heuschrecke. Die kriegt wahrscheinlich genauso einen Nervenzusammenbruch wie ich. Oh Gott. Also ich weiß nicht, wie es dir geht, aber ich habe jetzt ganz weiche Knie und richtig feuchte Handflächen. Also ich finde auf jeden Fall, das war von dir sehr mutig. Und Jackie, wir haben noch ein Hühnchen miteinander zu rupfen. Aber Feli, damit sind wir fast am Ende dieser Folge.
1: Es kommt noch deine Geschichte oder dein Geheimnis.
0: Genau, und diesmal hast du aber eine Frage an mich quasi, ne?
1: Ja, nämlich, weil du hast ja schon viele Checker-Folgen gedreht.
0: Mhm.
1: Und da hast du ja auch viele Mutproben sozusagen gemacht.
0: Mhm.
1: Ob du da auch schon mal irgendwo gesagt hast, nein, ich mach das nicht.
0: Es gab 1000 Momente, wo ich vorher dachte, nein, ich trau mich nicht. Also zum Beispiel bei einem Fallschirmsprung habe ich bis zuletzt überlegt, oh, ich habe wirklich Angst davor. Dann habe ich es doch gemacht und war nachher stolz auf mich.
1: Mhm.
0: Aber es gab eine Sache, die ist auch in der Sendung gelandet. Da habe ich gesagt, ich traue mich einfach nicht. Und das war, als ich im Schwimmbad-Check vom 10-Meter-Turm springen sollte. Und ich wollte das auch wirklich voll gern.
1: Mhm.
0: Und dann waren wir in diesem Schwimmbad. Und dann habe ich gesagt, okay, habe schon beim Reinkommen ich gedacht, oh Gott, da springe ich heute runter. Okay, na gut, 10 Meter ist ganz schön hoch.
1: Okay.
0: Und habe gedacht, oh Gott, das war mir zu krass.
1: Ja.
0: Und dann habe ich entschieden, ich traue mich nicht. Ich bring's nicht über mich.
1: Ja.
0: Allein da oben zu stehen und die Szene zu drehen, wie ich runtergucke, hat mich so viel Überwindung gekostet. Ich war froh nachher, dass ich gesagt habe, nein, ich möchte nicht.
1: Okay.
0: Und damit sind wir jetzt aber wirklich am Ende der Folge. Und jetzt muss ich von dir natürlich noch wissen, du hast am Anfang gesagt, dass du ein bisschen nervös warst. Jetzt hast du dich getraut. Wie war es denn jetzt?
1: Ich fand's richtig cool, obwohl ich jetzt immer noch nervös bin.
0: Wirklich?
1: Ja.
0: Du hast doch deine Hand immer noch in dem Schleim. Das muss doch beruhigend sein.
1: Ich find diesen Schleim so cool.
0: Also ich finde, es war super mutig von dir hierher zu kommen und hat voll Spaß gemacht.
1: Danke.
0: Danke, Feli. Und ihr, liebe Leute, schön, dass ihr mit dabei wart beim Checkpot zum Thema Mut. Wenn ihr euch das nächste Mal was traut, denkt an Feli und mich. Bis dahin, macht's gut. Liebe Grüße. Tschüss.
1: Tschüss.
0: Und Feli, wir müssen jetzt mal überlegen, was wir mit diesem Lebewesen hier in meinem Karton machen.
1: Freilassen?
0: Ja, wahrscheinlich, aber das musst eher du machen, weil ich habe mich so erschrocken gerade.
1: Ich kann es ja mal versuchen.
0: Ich kann ja, so ich Dinger auch nicht in die Hand nehmen. Dann habe ich Angst, dass der hüpft dann weg und dann so lange Beine.
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4: Dankeschön, Checker Tobi. Das war der Checkpot. 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
5: Hey, wir wollen rausgehen. Kommst du mit?
6: Klar, ich zieh mir nur noch schnell meine Jacke an. Mensch, was ist schon wieder mit dem Reißverschluss los? Ich geb's auf.
5: Was ist

0: einem Reißverschluss. Sollen wir ihn sprengen?
1: Hm? Sprengen ist, glaube ich, keine so gute Idee.
2: Vielleicht frieren wir ihn ein.
1: Ich wüsste nicht, wie das gehen sollte.
2: Lass mal überlegen.

0: 112 gewählt. Bewahren Sie die Ruhe, nennen Sie Ihren Namen und...
1: Ha! Meine Jacke! Ich stecke fest!
0: Was ist denn passiert?

0: wir ja endlich rausgehen. Yeah. Wusstet ihr eigentlich, der Albatros, er fliegt nicht gut.
1: Er fliegt nicht gut?
0: Nein, gar nicht gut. Er hat zwar große Flügel, doch er fliegt nicht gut.
2: 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Endlich wieder neue Musik von Taylor Swift. Das hier ist ihr Song I Knew It, I Knew You.

0: Erzähl mal.
1: Also ich male sehr gerne Tiere, vor allem gerne Pferde, weil ich finde, das sind sehr schöne Tiere und das sind auch meine Lieblingstiere. Ich male das mit Bleistift vor und dann male ich das mit Buntstiften aus, meistens immer so hellbraun oder dunkelbraun. Ich verschenke meistens die Bilder. Heute habe ich meiner Klassenlehrerin einen geschenkt.
2: Ich kann meine Katze sehr gut malen. Ich kann die mit Wasserfarben, aber auch gut mit Buntstiften malen. Ich male meine Katze auf einem gelben Kissen mit rot-blauen Punkten und blauen Puscheln. Und Hintergrundfarbe ist orange.

0: Hallo, wir sind
1: Noah,
2: Mathilda,
3: Valentin,
4: Lucia,
5: Emily
0: und ich bin Marlene. Ratet mal, welche Hunderasse ich bin.
6: Ich bin ein Hütehund.
7: Ich mache gerne Hundesport.
8: Ich komme aus Amerika, aber mein Name ist ein anderer Kontinent.
9: Ich werde 13 bis 15 Jahre alt.
0: Ich habe weiches und langes Fell.
6: Mein Fell hat verschiedene Farben.
2: Ich habe meistens verschiedenfarbige Augen.
8: Die Rüden werden bis zu 58 cm groß.
9: Die Weibchen bis zu 54 cm.
0: Mein Fell am Kopf ist kurz und glatt.
6: Bei manchen meiner Rasse wurde die Rute kurz gezüchtet.
2: Das ist aber keine Qualzucht.
0: Mein Name fängt mit A an.
8: Und er besteht aus zwei Wörtern.
2: Die Auflösung ist...
10: Australian Shepherd!
11: Endlich Sommer! Und hier in der Maus bekommt ihr den passenden Song dazu. Das sind Esther Graf und Oswald mit ihrem neuen Song Sommer.

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0: Freundebuch. Ich heiße
1: Joy.
0: So alt bin ich.
1: 7 Jahre alt.
0: So sehe ich aus.
1: Ich habe braune Haare, braun-grüne Augen, oft Haarspangen im Haar und einen Pferdeschwanz.
0: Das mag ich an mir.
1: Ich finde, dass ich gut malen kann. Ich male gerne Pferde oder Hunde. Ich habe zum Beispiel mit meiner Freundin Henrike, die mag auch sehr gerne Pferde, habe ich ein Tablet gemalt, wo so ein Pferd als Hintergrund ist. Das Pferd ist gescheckt und der Hintergrund ist ein Sonnenuntergang. Und das ist eins von meinen Lieblingsbildern.
0: Diesen Sport mache ich am liebsten.
1: Hapkido und Tanzen. Hapkido ist eine Kampfsportart. Da lernt man sich selbst zu verteidigen und tanzen, das kennt jeder. Da lernen wir bestimmte Tanzschritte und tanzen da zum bestimmten Lied.
0: Was ist dein Lieblingstier?
1: Hunde. Ich mag gerne Australian Shepherds und Collies. Collies haben eine sehr spitze Nase und haben ein sehr langes Fell. Und Australian Shepherds können groß werden, können auch verschiedenfarbige Augen haben und haben manchmal auch Flecken und sind gute Rettungshunde. Die bekommen dann so einen Schnüffelbeutel und dann wissen die, wie die Person riecht und dann suchen die nach den Fußspuren.
0: Dein Lieblingsessen?
1: Bratkartoffeln und Raclette.
0: Bist du Maus, Ente oder Elefant?
1: Ich würde gerne die Maus und die Ente sein, weil die Maus so neugierig ist und weil ich, wenn ich in die Schule muss, nicht so gern aufstehe und wie die Ente dann ein bisschen schnatterig bin.
0: Das Mausfreundebuch. Ein deutsches Lied, welches sogar in den USA gefeiert und gesungen wird, haben wir für euch. Das sind Kitschkrieg zusammen mit Blumengarten und Shirin David und ihrem neuen Song Gut genug. Hier in der Maus.

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Also dieses Lied kann man immer hören. Beim Aufwachen, beim Einschlafen und zwischendurch sowieso. Das ist ein echtes Maus-Lieblingslied.

0: Ich bin Eva und bin 6 Jahre alt. Ich frage mich, warum nennt man Zöpfe, die normal sind, Pferdeschwänze?
1: Wer schon mal reiten war oder wer zumindest schon mal ein Pferd gesehen hat, der weiß, wie Pferde hintenrum aussehen. Also in der Nähe des Pferdepopos. Dort ist nämlich der Schwanz, man sagt Schweif des Pferdes. Der Schweif besteht aus Haaren, die oberhalb des Pferdepopos rauskommen, an der sogenannten Schweifrübe. Dort sitzt ein starker Muskel und der macht es den Pferden möglich, mit dem Schweif um sich zu schlagen, zum Beispiel um Fliegen zu verscheuchen. Die Schweifhaare haben dieselbe Farbe wie die Mähne oben auf dem Hals und der Schopf des Pferdes. Das sind die Haare, die ihm in die Stirn hängen. Wenn man jetzt lange Haare hat, blonde, schwarze, rote oder braune, und wenn man sich die dann mit einem Band, Reif oder Gummi am Hinterkopf an einer Stelle zusammenbindet, dann nennt man das einen Pferdeschwanz, weil es eben einfach an den Schwanz bzw. Schweif von Pferden erinnert. Früher hat man zu der Frisur auch Rossschwanz gesagt. Ross ist einfach ein anderes Wort für Pferd.
2: Sagt jeder gleich zu dir.
1: Beim Pferdeschwanz spricht man von einem offenen Zopf, im Unterschied zu einem geflochtenen. Geflochten, also so in einzelnen Strängen zusammengedreht, sind die Haare am Schweif eines Pferdes von Natur aus ja auch nicht. Pippi Langstrumpf zum Beispiel. Die hat ihre roten Haare zu 2 Zöpfen geflochten. Sie hat also keinen Pferdeschwanz. Dafür hat sie den kleinen Onkel, also ein richtiges Pferd. Und der hat einen Pferdeschwanz, also einen richtigen, einen Schweif. Kompliziert? Nee, oder? Diese Frage konnten wir mal richtig schnell beantworten.

0: Ich bin ein Lebewesen.
1: Ich habe 4 Beine.
0: Ich bin meistens weiß.
1: Ich bin groß.
0: Ich bin ein magisches Tier.
1: Ich kann zaubern.
0: Ich habe was Spitzes an mir.
1: Mich gibt's als Spielzeug.
0: Man kann mit mir kuscheln.
1: Teile von mir sind manchmal bunt.
0: Ich liebe Regenbogen.
1: Mich gibt's auch als Süßigkeit.
0: Ich bin nicht echt.
1: Früher dachten die Leute, mich gibt's wirklich.
0: Die Auflösung ist
1: ein Einhorn.
2: Yeah. Guten Morgen.

0: Maus Freundebuch. Ich heiße
1: Helena.
0: Spitzname
1: Helly.
0: So alt bin ich.
1: 7 Jahre alt.
0: So sehe ich aus.
1: Ich habe grünbraune Augen und blonde Haare. Ich bin eher groß. 1,25 Meter.
0: Das kann ich super gut.
1: Ich kann super gut basteln und malen.
0: Draußen bin ich gerne, weil...
1: Ich mag am liebsten Blumen oder Bäume. Am meisten freue ich mich über Veilchen. Und ich mag gern Marienkäfer, weil die einfach so schön sind. Ich zähle meistens die Punkte und manchmal sind es 7 und manchmal auch 6. 7 finde ich am schönsten, weil 7 auch meine Lieblingszahl ist. Wir haben uns ein Marienkäferhaus ausgedacht und angefangen zu bauen. Das ist so an irgendeinem Busch, so viereckig mit Schnur und Draht eingezäunt. Die Marienkäfer sind noch nicht eingezogen.
0: Meine Lieblingsfarbe?
1: Gold, weil die so glitzert. So wie meine Einhornohrringe.
0: Das beste magische Wesen.
1: Einhörner. Ich finde an Einhörnern am tollsten, dass sie zaubern können. Also am liebsten essen Bergeinhörner so eine Pflanze, die ihnen Kraft gibt. Das steht in meinem Buch, wo fast alles über Einhörner drin steht.
0: Bist du Maus, Ente oder Elefant?
1: Elefant, weil der einfach so lustig ist. Weil er bei der Nachttierfolge so geschlafen hat und weil er eigentlich kein Nachttier ist.

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0: Hallo, ich bin Matteo. Und was ich mich schon immer gefragt habe, ist, warum haben Marienkäfer Punkte? Und ich möchte noch grüßen das ganze Mausteam und natürlich Ente, Maus und Elefant. Tschüss!
1: Wenn wir einen Marienkäfer entdecken, hört man eigentlich nie ein lautes Igitt, wie es bei anderen kleinen Krabbeltieren oft der Fall ist. Niemand scheut sich, einen Marienkäfer auf seiner Hand krabbeln zu lassen. Der tut doch nichts. Was für ein Glück für den Käfer. Mit seinen leuchtend roten Flügeldecken und den schwarzen Punkten sehen sie einfach süß aus. Aber die schwarzen Punkte, was hat es damit eigentlich auf sich? Viele denken bestimmt, die Punkte auf dem Rücken des Marienkäfers zeigen an, wie alt das Tier ist. Hat der Marienkäfer 2 Punkte, ist er 2 Jahre alt. 7 Punkte hat ein 7-jähriger Marienkäfer und mit 14 Punkten hat man schon ein sehr altes Tier vor sich. Das ist aber komplett falsch. Das mit den Punkten und dem Alter kann nicht stimmen, weil Marienkäfer in der Regel nur 1 Jahr alt werden. Es gibt einige wenige Arten, die auch 2 Jahre schaffen. Das besondere Muster mit den Punkten auf dem Rücken hat der Marienkäfer aus einem anderen Grund und der ist sogar überlebenswichtig. Mit den grellen Farben wollen die kleinen Krabbler Fressfeinden zeigen: Vorsicht, Finger weg, ich schmecke nicht. Und der Marienkäfer hat viele Feinde. Dazu gehören unter anderem Vögel, Eidechsen, Mäuse, Spinnen, also vieles, was in Gärten lebt. Wenn Marienkäfer angegriffen werden, sondern sie aus Drüsen an ihren Beingelenken ein paar Tropfen einer Flüssigkeit ab. Sie stinkt und anderen Tieren schmeckt das überhaupt nicht. Die gelben Tropfen sind für Menschen aber ungefährlich. Wenn man einen Marienkäfer längere Zeit in der Hand hält, kann man sie sehen. Die schwarzen Punkte der Marienkäfer haben aber noch eine andere Funktion. Jede kleine Marienkäferart aus der großen Familie der Marienkäfer hat von Anfang an die gleiche Anzahl von Punkten, die sich auch nicht mehr ändert. Deshalb hat man die Marienkäfer anhand ihrer Punkte benannt. Die wenigsten Punkte hat der 2-Punkt-Marienkäfer mit 2 Punkten. Die meisten Punkte hat eine Art mit 24 Punkten. In unseren Gärten findet man am häufigsten den 7-Punkt-Marienkäfer. Für Gärtner ist der Marienkäfer übrigens ein richtiger Glücksfall. Der Marienkäfer hilft ihnen dabei, die bunten Blumen von Schädlingen wie Läusen zu befreien. Ein Marienkäfer frisst bis zu 50 Blattläuse an einem Tag.
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0: Ich heiße Luna und bin 6 Jahre alt.
1: Ich heiße Jutta und bin 74 Jahre alt.
0: Was war dein Lieblingsbuch, als du ein Kind warst, Oma?
1: Ich hatte eigentlich ganz viele Lieblingsbücher, aber das Allertollste war Pippi Langstrumpf. Damals war das ja ganz, ganz neu, das Buch von Pippi Langstrumpf. Und das habe ich erst kennengelernt, da war ich schon älter als du.
0: Worum geht's in dein Lieblingsbuch?
1: Eigentlich kennt ja jeder inzwischen Pippi Langstrumpf, aber damals war das ganz neu. Da geht es um ein ganz, ganz starkes Mädchen. Und das ist so faszinierend, weil sie alles anders macht, als die Kinder damals machten. Weil sie so ganz selbstbewusst war und ganz stark. Darum geht es, was dieses Mädchen da alles macht.
0: Was magst du so gern daran?
1: Ich finde es so toll, dass Pippi so tolle Sachen macht und so ganz unerwartete Sachen macht, die eigentlich ein Kind gar nicht kann. Und dass die Erwachsenen da manchmal so ein bisschen klein und dumm dastehen, wenn Pippi mit ihnen spielt, redet.
0: Was war deine Lieblingsperson?
1: Ja, hauptsächlich natürlich Pippi. Aber dann fand ich die Annika, ihre Freundin, auch so toll, weil die so ein bisschen ähnlich war, wie ich damals war. So ganz lieb und so ganz angepasst und immer so ganz sauber gekleidet. Das war Pippi ja nicht. Also Lieblingsperson würde ich sagen Pippi, aber gleich danach kommt Annika. Luna, was ist denn gerade dein Lieblingsbuch?
0: Die Wahrheit über Monster und das ist von Tim Dorling.
1: Worum geht es in der Geschichte?
0: Es geht um ein Mädchen, das heißt Luna, wie ich, deswegen mag ich das auch so gerne. Sie lernt Monster kennen und die erschreckt auch ganz oft welche. Die Monster verstecken sich in dem Haus bei den dunklen Orten.
1: Was gefällt dir so gut daran?
0: Dass das Mädchen Luna heißt. Die Luna im Buch und ich sind ganz unterschiedlich. Die erschreckt ganz oft welche und die muss auch ganz oft nach oben, weil sie ihren kleinen Bruder, die Mama und den Papa und die Katze erschreckt.
1: Gibt es eine Stelle in dem Buch, die du so richtig gut findest?
0: Ja, wo sie die Monster kennenlernt.
1: Sind das besondere Monster? Beschreib doch mal, wie sind diese Monster eigentlich?
0: Das sind Monster, wo man nicht vor Angst haben muss. Es gibt schleimige, lange, stinkende und sonst keine Monster. Die sind sehr höflich und Luna will ein Schrecken einjagen, aber die ist auch sauer, weil die höflich sind.
1: Wie ist denn das Buch so? Liest du das gerne?
0: Ja, und das sind nicht viele Bilder, aber nicht so viele Lesen, also auch für Anfänger. Am Ende steht auch, dass die höflich sind und dass du keine Angst haben musst vor Monstern.

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1: Ich bin Jonte, 5 Jahre alt und wünsche mir das Lied Feuer, Feuer. Tschüss. Feuer!

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2: Hallo, ich bin Katharina, ich komme aus Meerbusch, wünsche mein Lied Abracadabra und ich grüße meine ganze Familie, meine Freunde und meine Tanten und Opa.

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1: Hi, ich bin der Nico und ich wünsche mir das Lied Axel F von Crazy Frog. Tschüss.
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1: Hallo, ich bin der Jonas und ich wünsche mir Fußball im Weltall. Und ich grüße damit meine Familie.

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1: Hallo, ich heiße Leonard, ich bin 8 Jahre alt und ich wünsche mir das Lied Meine Mama hat gesagt von SDP. Damit grüße ich meine ganze Klasse, mein Freundebuch und meine Familie. Tschüss.

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1: Hallo, ich bin Clara. Ich bin 11 Jahre alt. Ich wünsche mir das Lied Prinzessin Susi. Damit grüße ich meine Freundin Alba, die Maus, die Ente, den Elefanten und das gesamte Mausteam. Tschüss.

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1: Hallo, ich bin der Antonius und ich habe einen Musikwunsch.
2: Fahide sind es besser.
1: Und Fahide. Grüße meine Eltern.

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1: Hallo, ich bin Aino, ich bin 9 Jahre alt. Ich wünsche mir das Lied Lush Life und damit grüße ich den Elefanten. Tschüss.

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1: Hallo, ich bin Gibson, ich bin 9 Jahre alt und ich wünsche mir das Lied Katzenklo. Danke, tschüss.
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1: Hallo, ich bin Pauline, ich bin 9 Jahre alt und ich wünsche mir das Lied Dance Monkey. Ich grüße damit meine Familie. Tschüss.

Hallo, mein Name ist Ernest. Ich bin 8 Jahre alt und ich wünsche mir das Lied Papa Ute von den belgischen Sängern Stromae. Ich grüße damit meine Familie. Tschüss.

0: Ihr zu Hause. Ja, du da mit den Kopfhörern auf. Und du da hinten auf der Couch direkt vor den Lautsprechern. Ihr braucht heute gar nichts zu machen. Nö, einfach mal lang machen auf der Couch oder auch auf eurem Bett. Und einfach liegen bleiben. Ja. Genau so, liebe Maus.
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2: mit Dächern und ihren Ziegeln, Aufwachen ohne Wecker, dem Hasen Nulli und dem Frosch Prisemut beim Kartenspielen und natürlich mit der Maus und dem Elefanten. Hande, kofi hore chudi e brik mu, finugol hara findi naka, sari nuli e toti prise mut ka fijata kart, fahin kanyu e ndorundung e maubaba. Das war Fula, so wie es in Guinea gesprochen wird.
0: Herzlich willkommen zu einer super entspannten, super chilligen und extrem faulen Maus zum Hören heute. Hier ist Marie. Und eine Sache, die wir richtig lieben, ist Ausschlafen. Ja, ich weiß, vor allem du, Elefant. Aber auch unsere Maushörerinnen und Hörer lieben das Ausschlafen und stellen sich dabei ihr absolutes Traumbett vor.
3: Mein Traumbett hätte 3 Matratzen und viele Kissen, dass es so schön gemütlich ist. Und eine Lichterkette, weil es schön aussieht. Dann kann man besser einschlafen.
4: Mein Traumbett ist richtig hoch, eine richtig hohe Leiter. Dann kann man ein bisschen die Wolken sehen. Eine Wolke als Kissen und ganz viele Wolken als Decke. Und dann noch mein Lieblingskuscheltier.
5: Ich mag eher so Natur, dann vielleicht noch ein paar Pflanzen da dran. Und unter meinem Bett vielleicht eine Gießkanne, wo ich die Blumen gießen kann.
6: Mein Traumbett soll komplett aus Süßigkeiten bestehen und es soll ein Hochbett sein und da soll eine Rutsche in ein Bällebad führen und die Bälle sollen da aus Smarties sein. Das wäre mein Traumbett.
7: Also ich würde mir wünschen ein 2 Meter hohes Bett und groß wäre es auch 2 Meter, ja. Irgendwie ein quadratisches hohes Bett. Weil ich das irgendwie cool finde. Ich mag es generell auf hohen Häusern oder so weiter. Deswegen würde ich mir auch gern ein ganz hohes Hochbett wünschen.
8: Wenn ich eine Nacht mein Bett irgendwo hinstellen würde, dann wäre es in einer Gondel über dem Gebirge. Weil manchmal schaukelt die Gondel so schön und dann kann man gut einschlafen. Und da hat man auch so einen schönen Ausblick und niemand nervt einen.
9: Also mein Wunschbett soll an Seilen befestigt sein, es soll ein Schwebebett sein und außenrum Vorhänge und bei dem einen Vorhang soll das so halt auf sein und da soll so eine runde Bar stehen mit einem Kühlschrank und was zu essen und zu trinken und dann sollen da noch ganz viele Kissen außenrum sein und ja, der Vorhang soll lila sein. Und ich stelle mir das so, so, so schön vor. Es ist mein Traumbett, es ist mein Wunschbett. Ich möchte es einfach haben.
0: Das waren schon sehr viele gute Ideen. Ich habe mir ehrlich gesagt selber noch gar nicht so Gedanken darüber gemacht, wie eigentlich mein Traumbett aussehen könnte. Naja, ich habe jetzt knapp 3 Minuten Zeit, um darüber mal nachzudenken, während Martha Wilking übers Schlafen singt.

0: So, Musik ist aus und ich habe mir überlegt, wie sollte das Traumbett von Marie aussehen? Also, ja, das müsste auf jeden Fall groß sein, bestimmt 2 Meter mal 2 Meter. Genau, Maus, damit ich genug Platz habe für Purzelbäume und um mich richtig auszubreiten. Dann hätte ich gerne viele, viele Kissen, bunte Lichterketten, die über dem Bett hängen wie ein Sternenhimmel und dazu den gemütlichsten, kuscheligsten Schlafanzug, den es gibt. Maushörerin Isa ist das aufgefallen. Sie hat uns nämlich das hier geschrieben. Wodurch wird dieser Weckerrhythmus erzeugt, der erreicht, dass man am Wochenende trotz der freien Zeit, ohne früh aufstehen zu müssen, trotzdem früh wach ist? Wieso können wir nicht einfach bis 10 Uhr schlafen? Eine sehr gute Frage, Isa. Und das ist sicherlich jedem und jeder von uns auch schon mal aufgefallen. Mausreporterin Verena will das jetzt zusammen mit einigen Mausfans für uns herausfinden.
1: Das ist ja kein schönes Geräusch, um morgens wach zu werden. Bisschen schöner ist das hier.
2: Guten Morgen, Sonnenschein. Aufstehen.
3: Ich werde um 7 Uhr aufgeweckt. Meine Mama stellt dann immer den Wecker. Dann kommt sie zu mir und weckt mich. Dann gehe ich mir erstmal die Zähne putzen, wasche mir mein Gesicht und dann gehe ich mich anziehen. Und dann frühstücke ich erstmal.
1: Unter der Woche steht Sophia also ziemlich früh auf, damit sie pünktlich in die Schule kommt. Aber gern tut sie das nicht.
3: Am liebsten will ich dann einfach weiter im Bett bleiben.
1: Genauso ist es bei Mila.
4: Am Wochenende, da schlafe ich halt immer sehr lange. Und wenn Schule ist, dann würde ich eigentlich auch so lange schlafen. Aber Mama und Papa wecken mich dann immer. Und dann will ich eigentlich gar nicht aus dem Bett, weil es dann schon so schön warm ist. Und dann ist es draußen, wenn ich dann aus der Bettdecke gehe, dann ist es richtig kalt dann.
1: Trotzdem schaffen es Mila und Sophia aufzustehen und sich für den Tag fertig zu machen. Interessanterweise hat die beste Freundin von Sophia dieses Problem gar nicht.
4: Also sie steht immer so 7 Uhr auf.
1: Und zwar auch am Wochenende, erzählt Sophia. Ohne Wecker. Aber warum ist es so, dass manche lieber länger schlafen und andere früh wach werden? Dahinter steckt unsere sogenannte innere Uhr. Diese innere Uhr befindet sich in einem Teil unseres Gehirns, den es schon bei unseren Ur-Ur-Urahnen gab. Die innere Uhr gibt den Takt vor, nachdem wir schlafen oder wach sind. Das erklärt Schlafforscherin Eva Winnebeck von der Uniklinik in München.
5: Die sorgt dafür, dass wir nicht alle halbe Stunde, alle 3 Stunden, alle 5 Stunden einschlafen, sondern dass wir unseren Schlaf in einer Phase machen, also meistens nachts, weil nachts ist die biologische Nachtzeit. Da ist unser Körper auf Schlaf gestellt und tagsüber ist unser Körper auf Wachsein gestellt.
1: Eva Winnebeck erforscht, was genau unseren Schlaf-Wach-Rhythmus bestimmt. Dieser Rhythmus dauert bei uns Menschen ungefähr 24 Stunden, also so lange wie ein ganzer Tag. Aber eben nur so ungefähr. Die innere Uhr kann nämlich bei verschiedenen Menschen unterschiedlich eingestellt sein. Bei einigen tickt sie etwas langsamer.
5: Wenn die Uhr langsamer tickt, dann sind wir eher Spätschläfer. Das heißt, wir können abends erst später einschlafen und morgens tendenziell erst später aufwachen.
1: Denn dann sagt die innere Uhr abends, hey, es ist noch gar nicht Schlafenszeit. Und morgens sagt sie, es ist noch viel zu früh zum Aufstehen.
5: Und wenn unsere Uhr schneller tickt, dann ist es umgekehrt, dann können wir abends früher einschlafen und morgens auch von selber früher wieder aufwachen.
1: Also sorgt die innere Uhr dafür, dass manche Menschen auch am Wochenende früh aufwachen, ohne dass der Wecker klingelt. Sie können einfach nicht so lange ausschlafen wie Sophia und Mila, die wahrscheinlich eher Spätschläferinnen sind. Ihre innere Uhr geht langsamer, deswegen werden sie erst später abends müde.
4: Also ich bleib dann immer im Bett liegen und denke mir, ich will aber jetzt noch was machen. Aber dann irgendwann schlafe ich ja auch ein.
1: Bei vielen Schulkindern, gerade bei den Älteren, tickt die innere Uhr eher langsamer. Für sie fängt die Schule eigentlich zu früh an, sagt Eva Winnebeck.
5: 8 Uhr ist doch für die meisten, vor allem für die älteren Kinder und die Jugendlichen, sehr, sehr früh. Das heißt, man kann sehr wohl in der Gesellschaft drüber nachdenken, ob man nicht die Schule mal um 9 anfangen lassen sollte.
1: Aber bis das passiert, dauert es wahrscheinlich noch eine ganze Weile. Deshalb ist es gut, dass sich unsere innere Uhr verstellen lässt. Durch Licht. Licht sagt unserem Körper nämlich, hallo, es ist Tag, du solltest jetzt wach sein und nicht kuschelig im Bett rumliegen. Und das können wir nutzen, wenn wir morgens beim Aufstehen viel Licht machen, um wach zu werden. Bei Sophia hilft zusätzlich, dass ihre Mama da ist.
3: Also weil meine Mama mich dann knuddelt und danach bin ich dann wach.
1: Wenn wir jeden Tag durch den Wecker oder durch unsere Eltern früher geweckt werden, stellt sich unser Körper auch ein bisschen auf diese Uhrzeit ein. Und dann kann es sein, dass wir eben am Wochenende nicht ewig in den Federn liegen, sondern früher aufwachen. Allerdings passiert das bei Spätschläfern nicht so oft, meint Eva Winnebeck. Denn die schlafen meistens unter der Woche insgesamt zu wenig, weil sie abends einfach nicht früh genug einschlafen können. Und den verpassten Schlaf holt der Körper dann am Wochenende nach. Und das ist gut so.
5: Ausschlafen am Wochenende ist super und wichtig. Und zwar für die Gesundheit und für den ganzen Körper, dass es einem gut geht. Das heißt unbedingt, wenn man müde ist, am Wochenende ausschlafen.
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0: Katy Perry singt, dass sie hellwach ist in ihrem Lied Wide Awake. Und so geht mir das ja auch, wenn ich ein super spannendes Buch abends noch im Bett lese. Kennt ihr das auch? Ich will dann unbedingt wissen, wie es weitergeht und meine Augen sind ganz, ganz weit aufgerissen. Das passiert aber nur mit Lieblingsbüchern, also den Büchern, die unbedingt gelesen werden müssen. Und solche Bücher stellen wir euch hier vor.
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4: Hallo, ich bin Lasse und 10 Jahre alt.
5: Ich bin Carsten, ich bin 56 Jahre alt.
4: Papa, was ist dein Lieblingsbuch?
5: Aktuell von den Kinderbüchern finde ich Elli Rotfell, ein sehr schönes Kinderbuch. Geschrieben hat das Anna Ameling und es gibt davon mehrere Bände.
4: Worum geht's in der Geschichte, Papa?
5: Also die Elli ist ein kleines Eichhörnchenmädchen und die macht nicht das, was ihr Vater so will. Also ein ordentliches kleines Eichhörnchenmädchen, muss auch für einen Wintervorrat sammeln. Aber sie hat mehr Abenteuer in ihren Füßchen und trifft sich immer mit einem Waschbären und das ist überhaupt nicht gewünscht vom Opa und vom Papa. Die mögen keine Waschbären.
4: Was gefällt dir an dem Buch am besten?
5: Die Geschichten, die da erzählt werden, sind alle spannend und zumeist auch lustig und sind auch überschaubar von der Länge her. Die kann man gut vorlesen.
4: Welche Figur magst du am meisten?
5: Da gibt's den Chaos-Kaninchen-Club. Die ärgern immer den Schlosshund und die gefallen mir eigentlich am besten, weil die immer Chaos verbreitet haben und den Hund immer auf Trab gehalten haben.
4: Wem würdest du das Buch empfehlen?
5: Also ich kann das Buch empfehlen für Kinder ab 8 Jahre zum selber lesen. Und jüngere Kinder können sich das gerne oder gut von ihren Eltern, Großeltern, wie auch immer, vorlesen lassen. Und dir, Lasse, hat es auch gefallen, dass ich das dir vorgelesen habe, oder?
4: Ja, und wenn man jetzt 8 Jahre alt ist, man kann sich ja auch vorlesen lassen. Also ist ja die Pflicht zum Lesen.
5: Lasse, was ist denn gerade dein Lieblingsbuch?
4: Also mein Lieblingsbuch sind die Muskeltiere. Das Buch ist von Ute Krause und von den Muskeltieren gibt es auch mehrere Bände. Also wenn der erste Band sehr gut gefällt, kann man auch weiterlesen.
5: Worum geht's denn in der Geschichte?
4: Es geht da um 2 Mäuse, einen Hamster und eine Ratte, die zusammen andere Ratten verfolgen, also eine Gruppe von anderen Ratten, weil die Ratte eben, die hat ihr Gedächtnis verloren und dann suchen die Familie von den Ratten und die denken, das wäre eben diese Gruppe. Die verfolgen diese Gruppe an Ratten bis auf ein Schiff und dann retten die eben das Schiff vor Gaunern, die das Schiff anzünden wollten und am Ende stellt sie heraus, dass die Ratte, dass sie nicht zu der Gruppe gehört. Also das passiert alles in Band 1. Die anderen Bände würde ich euch jetzt noch nicht verraten, weil das könnt ihr selber herausfinden.
5: Was gefällt dir so gut daran?
4: Also ich finde es sehr witzig, dass die in so einem Feinkostgeschäft im Keller leben und immer aus dem Müll den leckeren Käse von eben dem Feinkostgeschäft immer essen. Und ich mag auch sehr das Motto von denen. Das lautet nämlich einer für alle und alle für einen.
5: Wen magst du im Buch bzw. in der Reihe am liebsten?
4: Ich mag den Hamster sehr, weil er macht doch immer so ein bisschen einen auf Held und er hat sich eben auch den Namen ausgedacht, weil der war eben früher in seiner Familie und da hat der Sohn immer die Muskeltiere gehört und daher ist er auf den Namen Muskeltiere gekommen.
5: Gibt es eine Stelle, die du so richtig gut findest?
4: Ich fand die Stelle sehr gut, wo die 4 Muskeltiere mit den Ratten zusammen die Gauner vermöbeln.
0: Wenn ihr gerade eh auf der Suche nach einem Lieblingsbuch seid, dann sind die Vorschläge von Lasse und Carsten ja vielleicht was für euch. Die 2 sind ja total begeistert gewesen, daher hier nochmal die Infos. Das eine Buch ist von Anne Ameling, Elli Rotfell 1, die abenteuerliche Rettung von Schloss Drachenmut. Und das Buch von Lasse heißt Die Muskeltiere, einer für alle und alle für einen, die großen Abenteuer mit den Muskeltieren. Und ist von Ute Krause.

0: 9-mal klüger sein. Das ist krass. Aber Dennis und Ove scheinen das ja geschafft zu haben. Nicht schlecht. Tolle Musik war das von den beiden gerade. Und jetzt legen wir was Neues, was total Unbekanntes, aber richtig Gutes nach. Ah, das hier.
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0: Martin aus dem Maus-Musikteam, der hat einen Lieblingstag. Nee, Elefant, es ist nicht Samstag oder Sonntag. Das habe ich am Anfang auch gedacht. Es ist der Freitag. Und warum? Das erzählt er uns jetzt.
2: Hallo, hier ist Martin aus dem Maus-Musikteam. Jeden Freitag freue ich mich ja wie blöde darauf, endlich wieder die Neuveröffentlichungen der Woche durchzuhören. Das sind die Songs, die an dem Tag in Deutschland neu erscheinen. Oft weiß ich natürlich schon, wenn einer meiner Lieblingskünstler oder Künstlerinnen oder Bands etwas Neues rausbringt. Aber es gibt auch immer viel Musik, von der ich noch nie etwas gehört habe. Und das sind dann die schönsten Überraschungen. Und so passierte es, dass ich letztens zufällig auf ein Lied namens Hello Lonely geklickt habe. Und es explodierte nur so aus den Lautsprechern. Eine Mischung aus Disco-Beat, groovigem Bass und einer Melodie mit Ohrwurm-Garantie. Gesungen wird es von Alfie Templeman. Alfie ist ein junger Singer-Songwriter aus England, der schon als kleiner Junge angefangen hat, Schlagzeug und Gitarre zu lernen. Zuerst hat er nur instrumentale Musik gemacht, also Lieder ohne Gesang. Seine Mutter überredete ihn dann mal, Gesangsunterricht zu nehmen. Und man muss ihr wirklich dankbar sein, denn Alfie hat eine tolle Stimme. Jetzt ist er mit nur 21 Jahren schon in der ganzen Welt unterwegs und hat gerade ein neues Album rausgebracht, was einfach unglaublich toll geworden ist. Hier kommt jetzt also Hello Lonely. Und ich hoffe, es kann euch genauso begeistern wie mich. Viel Spaß!

0: Also wir finden, da hat unser Experte aus dem Maus-Musikteam absolut recht. Eine tolle Stimme hat Alfie da. Und laut aufgedreht macht die Nummer richtig Partystimmung. Ach ja, stimmt, ihr habt recht. Wir wollten es ja heute lieber alles ein bisschen chilliger angehen. Also ich habe dann hier was mitgebracht. Und zwar, Maus, da hinten steht ein Luftbett. Das müsste allerdings noch aufgepustet werden. Vielleicht magst du schon mal anfangen. Hast du Bock? Ah, super, danke dir. Und da können wir dann gleich eine Runde drauf chillen. Aber wir hatten noch diese beiden Fragen auf dem Maus-Anrufbeantworter und die wollen wir natürlich heute auch noch beantworten. Hier sind Leo und Isabel.
1: Hallo, ich heiße Leo, komme aus Deutschland, bin 9 Jahre alt und ich wollte wissen, warum sagt man Schuhe, wenn man die schwänzt, auch blau machen?
2: Hallo, liebe Maus. Ich heiße Isabel, bin 10 Jahre alt und komme aus Lentholz. Und ich wollte dich fragen, warum sagt man, ich mache heute auf blau, also dass man nicht zur Schule oder zur Arbeit geht? Ich hoffe, du findest die Antwort auf meine Frage.
0: Ja, Maus, genau. Das ist eine richtige Frage für dich, ne? Obwohl du dir überlegt hast, dass unser Experte für Wörter, der Christoph, das doch noch viel besser erklären könnte. Aber ich weiß nicht, ob es dazu noch kommt, denn so wie es sich anhört, macht der gerade selbst blau, oder, Christoph?
3: Nee, heute erkläre ich mal nix. Ich lieg einfach ganz gemütlich hier auf der Wiese und denke mal nicht darüber nach, woher dieses Wort kommt oder was dieser Spruch bedeutet und welche Geschichte wohl dahinter steckt. Nein, nein. Ich lieg einfach hier und guck mir den Himmel an. Ganz blau heute. Blau.
4: Das Wort blau hieß vor 1500 Jahren noch Balau. Balau war allerdings keine Farbe, sondern bedeutete früher hell und glänzend.
3: Oh Mann, Zeitmaschine.
4: Es ist daher verwandt mit anderen Wörtern, die etwas Helles oder Glänzendes beschreiben, so wie blond oder bleich. Erst später war damit eine helle blaue Farbe.
3: Kannst du nicht einfach mal den Himmel genießen und blau machen?
4: Blau machen. Möchtest du herausfinden, wie diese Redewendung entstanden ist?
3: Ich wollte eigentlich noch ein bisschen hier liegen bleiben und entspannen.
4: Keine Sorge, es hat mit Entspannung zu tun. Also,
3: von mir aus.
4: Zeitkurs ist programmiert. Bereit machen in 3.
3: Was denn? Geht's nicht los?
4: Ich wollte nicht hetzen.
3: Na nun, mach schon.
4: 2. 1.
3: Zeitmaschine! Ich dachte, wir wollten uns weiter entspannen. Wo sind wir denn hier gelandet?
4: An einem Montag.
3: Ich meine doch nicht an was für einem Wochentag. Ich meine, in welchem Jahr?
4: Das Jahr ist nicht so wichtig.
3: Nicht so wichtig? Du nimmst es doch sonst immer so genau.
4: Ich habe diesmal eben nur ganz entspannt

0: einprogrammiert. So ins Blaue hinein.
1: Aha.
0: Wir sind ungefähr 600 Jahre zurückgereist.
1: Und was machen die Männer hier?
0: Die feiern ihren freien Tag.
1: Die haben an einem Montag frei? Aber die meisten Leute müssen doch am Montag wieder arbeiten.
2: Ja, aber wir nicht, denn wir sind Handwerksgesellen.
1: Oh, das habe ich schon mal gehört. Das sind Handwerker, die ihre Ausbildung abgeschlossen haben, aber noch keine Meister sind, richtig?
2: Richtig.
1: Und was macht ihr hier gerade?
2: Na, das ist unsere Gesellenversammlung. Ganz wichtige Besprechung für alle Gesellen. Frau Wirtin, noch ein Getränk bitte.
3: Kommt sofort.
1: Na, wie eine Besprechung sieht mir das aber nicht aus. Ihr feiert doch nur.
2: Das müssen die Meister ja nicht wissen. Denen haben wir gesagt, wir brauchen ganz dringend einen Tag in der Woche frei, um eine wichtige Gesellenversammlung abzuhalten. Mhm. Und dafür haben sie uns freigegeben.
1: Aber ihr habt doch am Samstag oder am Sonntag frei.
2: Am Samstag und am Sonntag frei. Hör sich das einer an. Wo kommst du denn her?
1: Es gibt vor 600 Jahren noch kein Wochenende. Na, kein Wunder, dass sie am Montag frei machen.
2: Wir nennen das den guten Montag oder blauen Montag.
1: Aber wieso denn blau?
2: Naja, also, ja, also, um ehrlich zu sein, so genau weiß ich das auch nicht.
3: Naja, weil du kein Hebräisch verstehst, Hubert. Hier, dein Getränk. Wollen Sie auch was trinken?
1: Ja, nein, vielen Dank.
2: Wie? Wieso denn Hebräisch?
3: Naja, weil es nicht von blau kommt, sondern von lau. Lau ist Hebräisch und bedeutet nicht oder ohne. Du kennst das Wort sehr gut, Hubert. Du fragst mich ja immer, ob du hier was für lau trinken kannst. Also ohne zu bezahlen. Und ich sag dann immer, nein.
1: Entschuldigung, aber wie ist denn das B dazu gekommen? Es heißt ja blau machen und nicht lau machen.
3: Das B ist eine Verstärkung. So wie bei nichts und gar nichts.
1: Blau heißt dann also ganz besonders ohne?
3: Genau so ungefähr.
1: Und weil die Gesellen am Montag besonders gern gar nichts tun, ist es ihr blauer Montag. Und sagt man deshalb auch etwas ins Blaue hinein? Also, weil man es ohne genaue Überlegung macht?
3: Ich glaube schon.
0: Soll ich dich jetzt wieder nach Hause bringen?
1: Ach, weißt du, eigentlich finde ich es hier doch ganz entspannt. Ich habe heute ja auch lau mehr vor. Ich meine, nichts mehr vor. Ich glaube, ich bleib noch ein bisschen. Frau Wirtin, ich nehme doch was.
3: Aber gerne. Was soll es denn sein?
4: Ach, wie schön. Christoph hat das mit dem Rumliegen auch sehr, sehr ernst genommen, obwohl er ja am Ende trotzdem noch was Zeit hatte, um eure Fragen zu beantworten. Nico Gomez läuft jetzt für euch. Der kennt das Gefühl von uns, einfach nur mal rumhängen zu wollen. Der singt nämlich keine Lust.

0: einfach mal alles liegen lassen, keine Aufgaben erledigen, nichts tun müssen, darüber singt Nico Gomez und wir machen das heute auch. Nulli und Prisemut, die wollen heute auch einfach mal herrlich lange liegen bleiben.
1: Der Hase Nulli und der Frosch Prisemut sind die dicksten Freunde. An diesem Abend spielten sie beim Schein einer Kerze. Wo ist die zweite Karte dazu? Gähnte Nulli laut. Nur mit Mühe konnte er seine Augen offen halten. Was ist los mit dir, Nulli? Fragte Prisemut, der gerade sein 34. Kartenpaar aufdeckte. Lässt du mich etwa gewinnen?
2: Tut mir leid, Prisemut. Ich bin hundemüde.
1: Hörst du den Kuckuck? Sagte Prisemut und zeigte auf den kleinen Holzvogel. Es ist gerade mal 8 Uhr. So früh gehen wir doch sonst nie zu Bett.
2: Ich weiß es. Tut mir leid, aber ich muss jetzt Bubu machen,
1: antwortete Nulli mit matter Stimme und schlurfte ins Schlafzimmer. Was sowas, sagte Prisemut und überlegte, was er jetzt noch machen könnte. Soll ich etwa auch schon schlafen gehen? Ich bin noch gar nicht müde. Ich könnte mich ja trotzdem schon ins Bett legen und in meinem neuen Büchlein lesen. Als Prisemut ins Schlafzimmer kam, schlief Nulli bereits tief und fest und schnarchelte ziemlich laut vor sich hin. Prisemut musste kichern. Jedes Mal, wenn er Nulli schnarchen hörte, fand er es ziemlich lustig. Er zündete die Petroleumlampe auf seinem Nachttisch an, legte sich neben Nulli ins Bett und begann zu lesen. Es war ein Mal. Oh, Mist, sagte Prisemut plötzlich. Mein Kissen ist irgendwie zu niedrig. Er schaute zu Nulli, der es sich gleich mit 2 Kissen bequem gemacht hatte. Ganz vorsichtig versuchte Prisemut, das untere der beiden Kopfkissen wegzuziehen. Da, plötzlich drehte sich Nulli auf die linke Seite und lag plötzlich in der Mitte des Bettes. Ach sowas, sagte Prisemut. Und wo soll ich jetzt liegen? Er ging um das Bett herum, um zu schauen, welche der beiden Seiten wohl größer sei. Ich glaube, Nullis Seite ist ein wenig größer, befand er und krabbelte ins Bett. Also, es war einmal ein ganz... Prisemut hielt inne. Nicht nur, dass es ziemlich eng war, er spürte unter seinem linken Froschenkel auch noch den kalten, harten Bettrahmen, auf dem er lag. Mist, so geht es nicht, stöhnte Prisemut. Mit aller Kraft schob er Nulli auf die andere Seite. In diesem Moment drehte sich Nulli herum und fiel aus dem Bett.
2: Was soll denn das?
1: Rief Nulli verstört und noch ziemlich schlaftrunken.
2: Du hast in der Mitte des Bettes gelegen, ich hab gar keinen Platz gehabt,
1: sagte Prisemut und versuchte ärgerlich zu klingen, obwohl er eigentlich ziemlich erschrocken war.
2: Musst du mich deshalb gleich aus dem Bett schubsen?
1: Schimpfte Nulli.
2: Ich wollte dich ja gar nicht aus dem Bett schubsen. Du hast dich nur gerade zur falschen Zeit gedreht. Na, wie soll ich denn wissen, zu welcher Seite ich mich drehen muss, wenn ich schlafe?
1: Sagte Nulli laut.
3: Du doofer Hasenköttel, brummelte Prisemut leise.
1: Dann schnappte er sich sein Buch und die Lampe und ging zurück auf seine Seite. Genug Platz hatte er jetzt jedenfalls. Allerdings lag Nulli nun wieder auf beiden Kissen, wie Prisemut erst jetzt bemerkte. Na gut, dachte Prisemut, dann lege ich mich zum Lesen eben auf den Bauch. Es war einmal ein ganz wunderschöner Tag, sagte Nulli laut und drehte sich genervt zu Prisemut herum. Kannst du mir mal sagen, warum du nicht leise liest?
2: Du weißt genau, dass ich nicht leise lesen kann.
1: Du kannst überhaupt nicht lesen, rief Nulli. Prisemut schoss ein Tränchen in die Augen.
2: Du bist gemein, rief er laut. Du weißt genau, dass ich erst lesen lerne und da muss man laut lesen. Und du hast auch immer laut gelesen, als du lesen gelernt hast. Und ich habe nie zu dir gesagt, dass du leise lesen sollst. Und überhaupt, wenn du schläfst, schnarchst du ganz furchtbar dolle. Und das ist viel lauter, als wenn ich lese. So.
1: Nun schwiegen beide still. Nur ein leises Schniefen von Prisemut war zu hören. Nach einer Weile fragte Nulli plötzlich leise: Prisemut, schläfst du schon? Prisemut brummelte etwas vor sich hin. Soll ich uns beiden noch eine Gute-Nacht-Geschichte vorlesen? Fragte Nulli zaghaft.
2: Oh ja, auf fein!
1: Freute sich Prisemut. Aber bevor Nulli das Büchlein aufschlug, musste er seinen Freund erst einmal ganz doll drücken. Tut mir leid, flüsterte er leise. Prisemut konnte sich nicht erinnern, dass Nulli ihn jemals so fest gedrückt hatte. Liest du jetzt? Ächzte er. Ja, sagte Nulli, wischte sich verstohlen ein Tränchen aus dem Auge und las vor. Es war einmal ein wunderschöner Tag. Die Sonne schien, die Bienen summten und die Zweigen zwitscherten.
0: Das ist auch toll. Etwas vorgelesen bekommen und einfach so langsam so wegdösen. Aber halt, stopp! Ihr zu Hause, bitte jetzt noch nicht sofort wegdösen. Wir beantworten nämlich gleich noch eine ganz, ganz spannende Frage des Tages hier. 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

0: heute bin ich faul.
1: Wir haben ja die Wahl. Wir können es so machen wie Kid Cleo gerade und heute mal faul sein und liegen bleiben. Wir können aber auch aufstehen und spielen und rumtollen und Spaß haben. Weil unsere Frage des Tages dreht sich heute um einen Gegenstand, der muss auf jeden Fall liegen bleiben.
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1: Damit wir ein sicheres Dach über dem Kopf haben, muss auf dem Dach etwas liegen bleiben. Und zu diesen Dingern, die da auf dem Dach liegen, hat uns Mausfan Leonard eine Frage auf den Maus-Anrufbeantworter gesprochen.
3: Hallo, ich bin Leonard, 7 Jahre alt und ich habe eine Frage an die Maus. Wieso der Dachpfann nicht festgemacht, obwohl sie nicht wegfliegen? Damit grüße ich meinen Papa, meine Mama, mein Bruder Emil und das gesamte Mausteam. Maus, Elefant, die Ente und den Hasen.
1: So viele Grüße. Dankeschön, Leonard. Weil wir hier jetzt nicht einfach mal eben so aufs Dach steigen können. Nee, Maus, das wäre viel zu hoch. Und wir haben ja auch gar keine Ausrüstung dabei. Aber wir haben meine Kollegin Verena und die findet das auf jeden Fall für uns heraus.
4: Neulich hat es mal wieder so richtig gestürmt. Da habe ich hier an meinem Schreibtisch gesessen und aus dem Fenster geguckt. Was für ein Spektakel, sage ich euch. Mülleimer flogen um, Blumentöpfe rollten über die Straße. Da habe ich mich echt gewundert, dass die Dachziegel vom Haus gegenüber nicht auch heruntergeschleudert wurden. Sie sind tatsächlich ganz brav liegen geblieben. Wie das sein kann, hat mir ein Dachdeckermeister erklärt. Erstmal sind Dachpfannen oder Dachziegel ziemlich schwer. Eine wiegt ungefähr 3 Kilo, also so viel wie 3 Tüten Milch. Das ist schon mal ein Gewicht, das nicht so schnell weggeweht wird. Dann liegen Dachpfannen auch nicht lose auf dem Dach drauf, sondern sie werden an einer Holzlattenkonstruktion aufgehängt. Die hat der Dachdecker vorher auf das Haus gebaut. Und zwar so, dass die Dachlatten das Gewicht der vielen Dachpfannen gleichmäßig auf das Haus verteilen. Schon bei einem einfachen Einfamilienhaus sind das mehrere Tonnen, so viel wie ein mittlerer LKW. Die Dachlatten sind wie ein Gitter angelegt. Der Dachdecker kann die Dachpfannen in diese Latten reinhängen. Dafür sorgt die Form der Dachpfanne. Sie ist flach wie ein Buch und hochkant gewellt, hat also eine Delle. Und auf der Unterseite ist eine Kante, die sogenannte Falzung. Und die sorgt dafür, dass man eine Dachpfanne in die nächste einhängen kann. Dabei sind die Dachziegel wie Puzzleteile übereinander angeordnet, so dass sie sich gegenseitig festhalten und nicht verrutschen können. Durch die Falzung bleiben die Dachziegel sicher auf dem Dach, selbst wenn es sehr windig ist. Das hat mit der Dachneigung zu tun. Die meisten Dächer sind schräg. So wird der Wind über das Dach geleitet, wie bei einer Rutsche. Trotzdem müssen Dachpfannen heutzutage zusätzlich befestigt werden. Und zwar mit sogenannten Sturmklammern. Das sind Metallklammern aus Edelstahl. Das eine Ende der Klammer wird in der Falzung der Dachpfanne eingehängt, das andere an der Dachlatte, auf der die Dachpfanne drauf liegt. Je nachdem, wie steil das Dach geneigt ist, wird ungefähr jede dritte Ziegel geklammert. Ältere Gebäude haben solche Klammern noch nicht. Da fällt beim Sturm eher mal eine Ziegel runter. Die Klammern haben den Vorteil, dass die Dachpfannen halten, ohne festgenagelt oder verschraubt zu werden. Dafür müsste man ja Löcher hineinbohren und dann wird das Dach undicht. Damit uns kein Wasser in die Wohnung tropft, setzen Dachdecker deshalb auf ihre bewährte Technik. Gewicht, Form, die Latten und die Klammern halten die Pfannen sicher auf dem Dach. So fliegen sie nicht einfach weg, auch wenn sie nicht festgeschraubt sind.
1: Leonard, das hat deine Frage hoffentlich beantwortet. Du hattest dich das auch immer gefragt, Elefant, ne? Jetzt sind wir alle ein kleines Stückchen schlauer geworden. Und wenn ihr auch eine Frage an uns habt, her damit. Sprecht uns die auf den Maus-Anrufbeantworter. Den erreicht ihr immer unter dieser Nummer 0800 5678 234. Ja klar, und über Grüße freuen wir uns auch immer sehr.
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0: Ich verstehe das nicht. Ich verstehe das wirklich nicht. Der Hund von meiner Nachbarin, ja, der liegt den ganzen Tag nur rum. Von einer Stelle im Garten zur nächsten. Aber mehr macht er eigentlich nicht. Und ich dachte immer, das wäre bei allen Hunden so, dass die einfach am liebsten rumliegen. Aber bei Dackel, dem Hund von Isabel, ist es anscheinend nicht so.
1: Wuff, wuff, wuff, wuff, wuff, wuff. Hier sind Dackel
2: und Isabel.
1: Wuff, wuff, wuff, wuff, wuff, wuff, wuff.
2: Wie sieht's denn hier aus? Hier ist es total unordentlich. Überall liegen Sachen rum. Dackel?
3: Hey, Isabel.
2: Dackel?
3: Du, Isabel, pass mal auf. Was lebt in der Savanne und stinkt?
2: Du?
3: Nee, ein Wassermüffel. Und was lebt in der Savanne und ist immer total sauber?
2: Du jedenfalls nicht.
3: Eine Hygiene.
2: Danke. Wir müssen mal über diese Unordnung hier reden.
3: Das ist keine Unordnung. Das ist mein neuer Indoor-Fitness-Parcours.
2: Dein was?
3: Na, du sagst doch immer, ich werde zu pummelig und sollte mich mehr bewegen.
2: Und was hat diese Unordnung hier damit zu tun?
3: Das ist keine Unordnung. Das ist mein neuer Indoor-Fitness-Parcours.
2: Ich will, dass du das aufräumst.
3: Ja, das geht nicht. Ich brauch das alles.
2: Wofür denn? Diese Unordnung.
3: Das ist keine Unordnung. Das ist mein neuer Indoor-Fitness-Parcours. Mein Training, damit ich fit bleibe und weniger pummelig bin.
2: Ach.
3: Naja, das wundert mich nicht, dass du dafür kein Verständnis hast.
2: Wie meinst du denn das?
3: Naja, ich bin viel fitter als du.
2: Das wüsste ich aber.
3: Sollen wir wetten, wer als erstes auf der anderen Seite des Zimmers ankommt?
2: Einverstanden.
3: Und wer verliert, muss die den neuen Indoor-Fitness-Parcours aufräumen.
2: Okay.
3: Na dann, auf die Plätze, fertig, los.
2: Oh, ganz schön anstrengend. Was ist, Dackel? Läufst du nicht los?
3: Doch, jetzt. Erster!
2: Ey, ja. Das ist geschummelt. Du bist einfach an diesem Indoor-Fitness-Parcours vorbeigelaufen.
3: Na und? Die Wette war, wer zuerst auf der anderen Seite des Zimmers ankommt.
2: Aber der Indoor-Fitness-Parcours...
3: Davon war nie die Rede.
2: Ach, Dackel.
3: Sag mir, wenn du fertig bist mit Aufräumen. Dann gehen wir noch spazieren. Bis später.
2: Jetzt bin ich schon wieder drauf reingefallen.
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0: Sag mal, Maus, wolltest du nicht eigentlich das Luftbett aufpusten, damit wir uns hier im Mausstudio so ein bisschen hinchillen können? Ach so, ist zu anstrengend. Ja, nee, ist okay, verstehe ich. Alles gut, du kannst auch aufhören. Das würde ja ewig dauern, wenn du das hier alles alleine mit dem Mund aufpusten musst. Vielleicht, wie wär's hier mit dem Staubsauger? Können wir den benutzen? So einfach den Schlauch an die Öffnung vom Luftbett halten und dann... Ja, oder? Klappt das? Doch, ein bisschen. Ah, doch, klappt. Ah, nee. Ah, okay. Ja, nee, das hat irgendwie gar nicht funktioniert. Na gut, dann müssen wir jetzt alle gemeinsam immer mal wieder mit dem Mund pusten. Macht's gut, ihr alle. Wir sind dann jetzt erstmal beschäftigt. Ich

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1: Alle gegen Nico. Zockt um die Quizkrone.
2: Nico, du spielst dieses Mal gegen
3: Arthur, 8 Jahre.
2: Und Sascha, 9 Jahre.
3: Seit der 1. Klasse kennen wir uns und deshalb schlagen wir Nico.
4: Und hier kommt der Kerl, gegen den alle Kinder gewinnen wollen. Der immer und überall mit seiner Krone auftaucht. Hier ist der selbsternannte Quizkönig Nico.
5: Hallo ihr zwei, hallo an alle, die zuhören. Schön, dass ihr dabei seid. Ihr beide wollt also gegen mich gewinnen und mir einen Zacken aus der Krone brechen? Na dann, mit welchem Thema glaubt ihr, habt ihr eine Chance?
2: Das musst du erst mal erraten.
5: Lasst mal das Geräusch hören, das ihr mitgebracht habt.
3: Oh, ich geb auf. Ja.
5: Ich habe einen Würfel gehört und wahrscheinlich irgendein Brettspiel. Mensch, ärgere dich nicht. Heute geht's um Mensch, ärgere dich nicht. Oh je, er schüttelt schon den Kopf.
3: Nein.
5: Was wäre denn richtig? Um was geht's heute?
3: Um Schach.
5: Dann war das eine Schachfigur, die umgekippt ist.
2: Ja, er gibt auf, er hat den König umgeschmissen.
5: Okay, also Schach habe ich schon ein paar Mal gespielt in meinem Leben. Also ich würde sagen, ein bisschen was weiß ich schon darüber.
2: Schein.
5: Aber ich bin natürlich kein Profi. Ich bin gespannt. Und euch zwei habe ich in dem Fall nicht ganz direkt vor mir, sondern nur über den Computer zugeschaltet. Woher seid ihr beide denn?
3: Ich bin aus Halle und ich bin gerade auch in Halle.
5: Okay. Halle in Sachsen-Anhalt.
3: Ja.
5: Ganz schön weit weg von mir. Aber wir können euch gut hören. Dann fehlt uns nur noch einer. Ja, aber der ist auch nicht hier im Studio. Hosse, wo bist du denn?
4: Hallo Nico, hallo Arthur und Sascha. Sorry, dass ich noch nicht da bin, aber es ist so. Also passend zum Thema habe ich hier im Hof vor den Podcast-Studios die großen Schachfiguren aufgestellt. Da wollte ich mit dir, Nico, nachher noch eine Runde spielen. Und da ist ja so ein großes Schachbrett auf dem Boden gemalt. Ja, habe also alles schön bereitgestellt und wollte los ins Studio. Und da kam der Schorschi daher. Du weißt schon, Nico, der Techniker aus dem Studio 12. Und dann haben wir halt eine kleine Partie begonnen. Es ist bloß so, der Schorschi, der braucht immer ewig, bis er einen Zug macht. Naja, deswegen dauert das, bis ich ihn schachmatt setzen kann, ne?
5: Horst ist natürlich wieder nicht da, dachte ich mir schon. Aber können wir vielleicht trotzdem mit dem ersten Spiel loslegen?
4: Claro. Seid ihr bereit?
3: Ja. Ja.
5: Die Drohne sitzt, es kann losgehen.
4: Spiel 1. Wette, Wette, Fahrradkette. So heißt das Spiel und es geht so. Ich habe hier auf einem Zettel 7 Wörter stehen, die mit Schach zu tun haben. Und ihr müsst möglichst viele davon erraten. Aber davor müsst ihr wetten. Wer schafft mehr Wörter? Schreibt auf einen Zettel, wie viele Wörter ihr glaubt zu erraten. Achtung, nur derjenige, der sich höher eingeschätzt hat, darf spielen und die Wörter erraten. Liegt ihr richtig, gewinnt er das Spiel. Hat er allerdings falsch gewettet, gewinnt der Gegner. Und das heißt, der Gegner bekommt den ersten Knödel. Ihr wisst schon, Knödel heißen bei uns die Spielpunkte, die es immer am Ende jedes Spiels gibt. Alles klar?
3: Kapiert. Wenn wir jetzt 4 sagen, aber wir 6 erraten haben, was ist dann?
4: Mehr geht immer, Leute.
5: Und ich habe auch noch eine Frage. Ist das irgendwie zeitlich begrenzt? Also müssen wir das innerhalb von einer gewissen Zeit erraten? Oder können wir unendlich raten?
4: Na, also ewig rumtrödeln geht nicht. Ihr müsst schon zackig sein. Nach 30 Sekunden ist die Zeit um. Jungs, wenn ihr euch beraten wollt, dann setzt Nico jetzt seine Spezialkopfhörer auf.
5: Damit ich euch nicht hören kann. Mach ich.
4: Genau. Dann kann die Wette losgehen. Schreibt auf, wie viele Wörter ihr zu finden glaubt.
3: Dein Ernst? Da kommt wieder. Okay, wir haben uns entschieden. Ja.
4: Dann gib Nico ein Zeichen.
5: Jetzt darf ich wieder dazu, oder?
4: Jawohl. Ich bin gespannt. Jungs, was wettet ihr?
3: 4.
4: Und der selbsternannte Quizkönig sagt was?
5: Hier habe ich es draufgeschrieben. Könnt ihr es lesen?
3: 5. Oh, shit.
4: Das bedeutet, nur Nico darf spielen, weil er höher gewettet hat. Aber wenn Nico die 5 Wörter nicht errät, dann bekommen Sascha und Arthur den Punkt. Alles klar?
5: Okay. Ja.
4: Ich beende jetzt mal kurz die Verbindung zu euch und lese nur für die Hörerkinder, die selbst nicht mitspielen wollen, meine Liste vor. Wenn ihr Zuhörerkinder aber auch mitraten wollt, dann haltet euch jetzt gleich mal für 10 Sekunden die Ohren zu. So, Nico und die Jungs hören nichts mehr. Ich lese mal vor. Schachbrett, Remi, Rochade, Gabel, Spielfigur, Uhr oder auch Schachuhr, König. Das war's. So, ihr seid wieder da?
5: Ja.
3: Ja, ja.
4: Dann kann's losgehen. Nico, schreib alle Wörter auf, die dir zu Schach einfallen, bis ich Stopp rufe.
5: Okay.
4: Und die Zeit läuft jetzt.
3: Wir schaffen das, oder?
4: Nico, du hast noch 10 Sekunden Zeit. Streng dein Hirn an.
5: Mhm.
4: Und stopp.
5: Okay.
4: Stift weg.
5: Ja.
4: Jetzt bin ich aber mal gespannt.
3: Bitte, bitte.
4: Nico, sag doch mal dein erstes Wort.
5: Okay, also mein erstes Wort ist Magnus Carlsen. Der ist, glaube ich, ganz oft hintereinander Schachweltmeister gewesen. Ich weiß nicht, ob er es im Moment noch ist.
3: Nee, der ist Gukesh, aber er ist der beste Spieler der Welt.
5: Dann habe ich Bauer.
3: Ja.
5: Okay, ist eine Spielfigur, ist es nicht. Okay, dann habe ich den König, der bin ich ja selbst auch. Ah, okay, erster Treffer. Dann habe ich die Königin.
3: Ja.
5: Okay, na gut. Dann habe ich den Läufer.
3: Ja.
5: Ist auch nicht mit dabei. Ich habe jetzt die ganzen Figuren. Hoffentlich trifft da noch mal eine. Den Turm. Oh, nee. Das Pferd. Oh, nee.
4: Also, Nico, ich hoffe, dir ist noch mehr eingefallen als eine Schachfigur nach der anderen.
5: 5 muss ich schaffen. 1 habe ich erst. Ja. Freut euch nicht zu früh. Freut euch nicht zu früh. Ein bisschen was habe ich noch aufgeschrieben. Dann habe ich noch die Rochade aufgeschrieben.
3: Nein.
5: Ich weiß gar nicht genau, wie die geht, aber da tauscht man irgendwie Turm gegen König. Ja. Wie ist das nochmal, Jungs?
3: Es gibt eine große Rochade. Da geht der König 2 nach rechts oder 2 nach links, wie man sieht. Mhm. Und der Turm 2 nach rechts und 2 nach links.
5: Und die tauschen also aber die Plätze, oder?
3: Ja.
5: Wichtig ist mir, dass es richtig war. Ja, das war's. Sehr gut. Okay, also 3 brauche ich noch. Dann habe ich noch, das habe ich mal irgendwo gehört, die spanische Eröffnung. Ich weiß gar nicht, ob es das wirklich gibt, aber
3: ja,
5: das gibt's.
3: Ja,
5: okay, dann habe ich ganz simpel gedacht, ich habe Gewinnen aufgeschrieben, weil beim Schach kann man ja gewinnen. Oh nee.
3: Ja.
5: Dann habe ich Schachmatt aufgeschrieben. Sag mal, Horsti, wir reden aber schon über die gleiche Sache, oder?
4: Ja, logisch, mein matter König. Aber mir fallen bei Schach offensichtlich ganz andere Dinge ein als dir. Das ist doch nicht zu fassen.
5: Also jetzt habe ich dann aber alle wichtigen Sachen. Ne, Moment. Bisschen was habe ich noch. Ich habe noch 5 Begriffe aufgeschrieben. Schauen wir mal, ob einer davon noch richtig ist. Als nächstes habe ich die Farbe Weiß.
3: Ja.
5: Okay, jetzt habe ich noch 4 Begriffe. Ich habe auch noch Schwarz aufgeschrieben.
3: Ja.
6: Wieso?
5: Dann habe ich noch das Feld, also für Schachfeld.
3: Ja, wir haben die verloren.
5: Okay, damit kann ich jetzt gar nicht mehr gewinnen.
3: Ja, gewonnen auf jeden Fall.
5: Ihr habt auf jeden Fall das erste Spiel offensichtlich gewonnen.
3: Ja!
5: Ah, die 2 jubeln gerade richtig. Sascha macht hier schon die 2 Finger vor den Augen rechts und links vorbei. Dazu schüttelt er die Hüfte. Okay, also Horsti, ich sag mal noch, was ich noch hatte. Ich hatte noch Weltmeister und Großmeister habe ich noch. Oh Mann, ey.
4: Tja, also Nico, ich habe eigentlich ganz einfach gedacht. Auf meinem Zettel steht noch Schachbrett, Schachfigur, Schachuhr, Remis und Gabel.
5: Warte. Also Remis für unentschieden.
3: Gleichstand, ja.
5: Und was?
3: Aber zu oft der gleiche Zug wiederholt.
5: Also wenn es kein Ende gibt. Okay. Und was ist die Gabel? Also da Löffel und Messer hatte ich hier stehen, aber das.
6: Wenn der Springer einen Doppelangriff zum Beispiel auf die Dame und den Turm macht.
5: Also wenn eine Schachfigur gleichzeitig zwei andere Figuren bedroht.
3: Ja, es geht mit jeder Figur außer mit dem König.
5: Der kann auch nicht viel, gell?
3: Ja.
5: Anders als in diesem Spiel, da ist der König natürlich der eigentlich gewinnt. Nur das erste Spiel ging leider nicht an mich.
4: Ja, so ist es, Nico. Und damit ist der aktuelle Spielstand 0 goldene Knödel für Nico und 1 goldener Knödel für Sascha und Arthur.
3: Ja!
5: Aber Jungs, wie kommt's denn dazu, dass ihr da so schachbegeistert seid?
3: Also, mein Papa ist sehr gut in Schach. Deshalb mag ich halt einfach auch Schach. Also, das habe ich vielleicht wahrscheinlich von ihm geerbt. Ich bin gut in Schach, mag Schach, macht mir auch Spaß. Mhm. Hab am Wochenende im Turnier den 2. Platz gemacht. Also, hatte den 7. Es macht einfach Spaß und wir sind gut.
5: Aber das heißt, ihr spielt das nicht nur, wenn ihr zu zweit seid und euch trefft, sondern ihr spielt das im Verein?
3: Ja. Also, ich war alleine im Verein, aber Arthur ist noch kurz beigetreten.
5: Okay, und wie kann ich mir das vorstellen? Also habt ihr da genauso Training? Macht ihr euch warm? Macht ihr Armkreisen, Hampelmann und danach schiebt ihr den Bauer vor?
3: Nee, also der Ablauf so, wir gehen in den Raum, dann setzen wir uns auf unseren Platz. Der zeigt eine halbe Stunde, also oder 15 Minuten, zeigt er uns eine Partie, sagt, was wir nicht machen dürfen, zeigt uns die Eröffnung und sowas. Mhm. Also er erklärt nochmal drum und dran. Und die andere halbe Stunde spielen wir einfach alle nochmal gegeneinander.
5: Und was macht mehr Spaß?
3: Das Spielen.
5: Ja. Okay, das ist fast wie in jedem Training so, gell? Egal, ob Fußball oder Schach in dem Fall.
3: Ja.
5: Okay, das heißt, ein Training geht immer so eine Stunde?
3: Ja.
6: Ja.
3: Oder auch mal anderthalb, kommt drauf an.
5: Und fühlt sich das für euch an wie Sport?
6: Denksport.
5: Aber ihr schwitzt da jetzt nicht am Tisch?
3: Nee. Schon einfach. Manchmal.
5: Ich finde das gar nicht so einfach. Ich finde es ganz schön anstrengend.
4: Also ich finde es ja vor allem anstrengend, wenn der Gegner einfach keinen Zug macht und immer nur nachdenkt. Ich sage nur, Schorschi. Oh Mann, ich sag's dir, der Schorschi braucht ewig. Mein Gott, was bedenkt der denn alles? Er hat immer noch nicht seinen nächsten Zug gemacht. Aber wurscht, dann spielt wenigstens ihr weiter. Und diesmal, wisst ihr ja, gibt es 2 goldene Knödel zu gewinnen und beim letzten Spiel dann 3. Es ist also bis zum letzten Spiel alles offen. Also aufgepasst. Spiel 2. Horstischach.
5: Okay. Noch nie gehört.
4: Horstischach ist meine persönliche Erfindung. Man spielt es also nach meinen Regeln. ihr spielt 2 Runden. Steht es unentschieden, gibt es noch eine 3. Runde. In der ersten Runde gebe ich euch eine Aufgabe. Mhm. Wer sie am schnellsten löst, bekommt den ersten Rundenpunkt. Ihr müsst sie hintereinander lösen und ich würde sagen, Arthur und Sascha fangen an. Alles klar?
5: Okay.
4: Gut. Dann Nico, Spezialkopfhörer auf.
5: Jawohl.
4: Nico, kannst du mich noch hören? Nee, hört nichts mehr. So, jetzt zu euch, Jungs. Sagt mir jetzt so schnell wie möglich, in welcher Reihenfolge man die Schachfiguren zu Beginn eines Spieles aufstellt. Ich brauche natürlich nicht die 2. Reihe, da stehen ja nur die Bauern, sondern die 1. Reihe. Wer steht wo? Fangt links an. Die Uhr läuft. Los geht's!
3: Als erstes der Turm, danach das
6: Springer,
3: der Läufer,
6: die Dame,
3: der König,
6: der Läufer,
3: das Pferd und der Turm.
6: Ja.
4: Okay, das waren 8 Sekunden. Nicht übel. Schauen wir mal, ob der leicht ramponierte Quizkönig das toppen kann.
5: Da bin ich wieder.
4: So, Nico, ich sag mal so, die Jungs waren schon mal echt stark. Wusstest du übrigens, dass man Schach auch das königliche Spiel nennt? Es geht ja schließlich darum, den König im Spiel zu schlagen. So wie die Kinder dich heute vielleicht, ne?

0: der König. Und dann kommt wieder das Pferd, dann der Läufer und dann der Turm. Oh, da lachen die zwei schon.
1: Oh, der Turm kommt das Pferd. Nach dem Turm kommt das Pferd und danach der Läufer. Du hast das verwechselt.
2: Ja, eben.
3: Nico, das waren 19 Sekunden und dann noch falsch.
0: Das ist ja ärgerlich. Was wäre wichtig gewesen, dass es richtig ist oder dass es schnell ist?
3: Sowohl als auch. Ich sag mal so, die Jungs hatten alles richtig und waren mehr als doppelt so schnell wie du. Die haben nur 8 Sekunden gebraucht.
0: 8? Bei 8 Sekunden, das hätte ich ja niemals hingekriegt. Okay, na gut, erste Runde geht an euch. Bravo, bravo.
1: Ja,
0: ihr glaubt, ihr habt schon gewonnen, aber ich sag euch, ein echter König, der gibt sich so leicht nicht geschlagen. 1-0, da ist noch nichts verloren.
3: Genau, Nico, das nenne ich Sportsgeist. Jetzt kommt die zweite Runde und die wird wieder hart. Also, vor allem für Nico. Ihr müsst euch schnell einige Dinge merken. Nico, ich habe in der Schublade unter deinem Tisch ein Schachbrett versteckt. Hm? Jungs, ihr habt natürlich ein Schachbrett zu Hause, oder?
1: Ja.
3: Bitte stellt euch das auch neben den Computer.
1: Ja, ist vor uns.
3: Bei Profischachbrettern sind ja an der Seite so Zahlen und Buchstaben,
1: sodass
3: man jedes Feld auf dem Brett ganz eindeutig mit einem Buchstaben und einer Zahl benennen kann. Klar, oder?
1: Ja.
3: Also gut, Nico, Sascha und Arthur, stellt jetzt mal eure weißen Figuren auf folgende Felder. Den Turm auf A6.
0: Jawohl.
4: Ja.
3: Den Springer, andere sagen auch Pferdchen dazu, auf C3.
0: Mhm.
3: Die Dame auf D5.
1: Okay.
3: Den König auf E1. Und den Läufer auf G5.
1: Ja.
3: Den Bauer auf H2. Habt ihr's?
1: Ja.
3: Gut. Beim Schach kommt es ja auch immer darauf an, sich Spielzüge zu merken. Und das müsst ihr jetzt auch. Ich sage euch, wo sich die 6 Figuren auf eurem Brett jetzt hinbewegen. Sie dürfen natürlich nur solche Spielzüge machen, wie sie auch beim echten Schach erlaubt sind. Die dürfen sich daher nicht, wie sie wollen, auf dem Brett bewegen. Und klar, ab jetzt Finger weg von den Schachfiguren. Denn jetzt kommt's auf eure Schachbirne an. Ich sage euch jetzt gleich die 9 Positionen eurer Schachfiguren. Und die müsst ihr euch im Kopf merken. Also zum Beispiel sage ich jetzt gleich Turm A5 und so weiter. Jungs, Quizkönig, alles klar?
1: Ja.
0: Ja, und die 2 haben natürlich einen Vorteil. Sie sind zu zweit und können sich diese Merkaufgabe teilen, während mein Königshirn jetzt ordentlich strapaziert wird. Horsti, das klingt mir nach einer ganz schön schwierigen Aufgabe für mich.
3: Naja, du liebst doch die Herausforderung, oder? Ja, dann kann's losgehen. Ich beginne von links nach rechts und Achtung, ich sage jede neue Position nur 2-mal. Und ihr dürft die Figuren nicht bewegen. Seid ihr bereit?
1: Ja.
3: Turm auf A2. Ich wiederhole. Turm auf A2. Pferdchen oder Springer auf B5. Pferdchen oder Springer auf B5. Dame auf F8. Ich wiederhole. Dame auf F8. König auf D2. König auf D2. Läufer auf D8. Ich wiederhole. Läufer auf D8. Bauer auf H4. Bauer auf H4. Okay, jetzt dürft ihr die Figuren auf die 9 Positionen setzen. Nico, setz bitte die Spezialkopfhörer auf.
4: Sind fertig.
1: Ja.
0: Boah, ist das schwierig.
3: Na, Nico? Wie weit bist du?
0: Ja, ich hab gesetzt. Ja. Alles richtig. Spiel gewonnen.
3: Na, dann schauen wir mal. Ich bin gespannt.
0: Ich auch.
3: Nico, du fängst an.
0: Ja.
3: Wo steht der Turm?
0: Der Turm steht auf A2 bei mir.
4: Bei uns auch.
1: Ja.
0: Okay. 1-1 schon mal.
1: Das Pferd?

0: Auf B5.
1: Nico, wo steht deins?
2: Scheiße, meins steht auf B6. Und B5? Ach, come on! Ich hatte's auf B5 und dann...
1: Wo steht der Läufer bei dir, Nico?
2: Ah, den Läufer habe ich ignoriert. Der steht bei mir auf G5.
1: Arthur, Sascha, wo steht der Läufer bei euch?
0: B8.
2: 3-1, jetzt wird's eng.
1: Nico, wo steht dein König?
2: Ich glaube, der steht richtig. Auf D2, Dora 2.
1: Und bei den Kindern?
0: E2.
2: Ah, jetzt hole ich auf, ich komme! 3-2 steht's demnach. Ja, jetzt ist wieder alles drin.
1: Nico, wo steht denn deine Dame?
2: Meine Dame ist eine feine Dame und die steht auf F8. Und bei euch?
0: G8.
2: Es ist Ausgleich jetzt. 3-3, sehe ich das richtig? Die nächste Figur entscheidet über diesen Punkt im zweiten Spiel. Noch nicht über den Knödel, nur über den Punkt zunächst. Ah, aber wenn die Kinder gewinnen, auch über die Knödel. Ihr führt ja in diesem Spiel. Das heißt, wenn ihr jetzt gleich richtig liegt und ich falsch liege, dann gehört das ganze zweite Spiel euch.
1: Und wenn die Kinder falsch liegen, steht es 1-1. Und es gibt noch eine dritte Runde in diesem Spiel.
2: Müssen die Kinder zuerst oder ich, Hosti?
1: Ich würde sagen, die Kinder. Also, Sascha und Arthur, wo steht euer Bauer?
0: H4.
2: Da habe ich ihn auch. Und ist das richtig oder falsch? Okay, aber das heißt, es ist unentschieden. Dadurch, dass es unentschieden hier ausgeht, kriegen wir beide einen Punkt. Und ich muss euch leider mitteilen, die zwei Knödel gehen an euch.
3: Ja! Ja!
2: Mann, so gut aufgeholt. So gut aufgeholt habe ich. Und dann hat es trotzdem nicht gereicht. Oh, war das knapp.
1: Damit ist der aktuelle Spielstand 0 goldene Knödel für Nico und 3 für Arthur und Sascha.
2: Ah, verdammt nochmal. 0-3. Jetzt wird's haarig. Jetzt wird's richtig schwierig, das noch aufzuholen. Jungs, wie geht's euch gerade?
4: Richtig gut. Mega richtig gut.
2: Ja, wir gerade ganz schön angespannt auch, oder?
4: Ja.
2: Ja, es war auch eng. Es hätte enger nicht sein können, aber knödelmäßig, muss ich sagen, sieht's jetzt gar nicht schlecht für euch aus, oder Horsti?
1: Gibt ja noch ein drittes Spiel. Nico, Kumpel.
2: Also Jungs, ihr wisst, falls ihr gleich gewinnt, was ich nicht glaube, aber bei 0-3 auch zugeben muss, dass es passieren kann, dann dürft ihr mir einen Zacken aus der Krone brechen. Wenn allerdings ich doch noch gewinnen sollte in diesem Spiel, dann müsstet ihr mir eine Trophäe anheften an meine Krone. Was wäre diese Trophäe denn?
4: Das wäre eine Schachfigur, und zwar der Springer von den weißen Figuren.
2: Okay, und warum habt ihr euch für den entschieden?
0: Weil das meine Lieblingsfigur ist.
4: Ja.
2: Ah, echt? Warum magst du den Springer so gern, Sascha?
0: Weil ich damit immer alle hops nehme.
2: Okay, und dann hätte ich euch quasi hops genommen mit dem Springer. Okay, ja, das gefällt mir gut. Da bin ich jetzt doppelt motiviert. Der Springer soll an meine Krone. Würde sich gut machen auf so einem Zacken.
0: Ach nee.
2: Und wenn ihr euch zu Hause jetzt gerade denkt, ha, den könnten wir doch auch schlagen, dann bewerbt euch doch mit eurem Lieblingsthema und dann werden wir mal sehen. alle@br.de, dahin schickt ihr eure E-Mail. alle@br.de. Und Horsti, wie schaut's eigentlich bei dir aus? Also, seid ihr fertig? Kommst du noch?
1: Schorschi, ich flehe dich an, mach endlich einen Zug! Ach, du hast bisher nur einen einzigen Bauern verschoben, das gibt's doch nicht.
2: Ja, ey, habt ihr da vielleicht einen Tipp für einen Horsti, wenn der Schorschi so gar nicht spielen will?
0: Eine Uhr holen.
2: Ja, nur das bringt was, oder wie?
4: Ja.
2: Horsti, du hörst es. Also, auf geht's. Besorg dir eine Uhr.
1: Zu spät. Ich kann doch hier nicht weg, mitten im Spiel. Naja, mehr oder weniger mitten im Spiel. Schorschi! Der macht mich fertig, ich sag's euch. Aber gut, machen wir wenigstens weiter.
2: Auf geht's.
1: Spiel 3. Verzock nicht die Bauern.
0: Oh oh.
2: Okay.
1: Jetzt müsst ihr strategisch denken, genau wie im Schach. Spiel 3 geht so. Jeder von euch bekommt jetzt 8 Punkte, die ihr möglichst geschickt über 3 Fragen verteilen müsst. Statt mit Punkten spielt ihr passend zum Thema mit Schachfiguren. Drum nehmt ihr jetzt mal 8 Bauern von euren Schachfiguren, egal ob schwarz oder weiß.
2: Ich nehme weiß.
0: Ich nehme schwarz.
2: Wie sagt man so schön, schwarz beginnt, weiß gewinnt?
0: Nein, andersrum.
4: Ist so.
2: Was, geht's echt andersrum?
0: Ja, weiß beginnt ja immer.
2: Weiß beginnt, schwarz gewinnt. Diesmal ist es so rum, wie ich sag.
0: Nein, da bin ich nicht mit deinen Freunden.
1: Okay, ihr spielt jetzt 3 Runden. Ja. In jeder Runde stelle ich euch eine Frage und gebe euch 3 Antwortmöglichkeiten. Dafür habe ich euch je einen Zettel vorbereitet. Da steht drauf, Frage 1, A, B, C. Frage 2, A, B, C. Frage 3, A, B, C. Ich lese euch gleich die erste Frage vor und ihr könnt danach eure Bauern setzen. Wenn ihr ganz sicher seid, dass zum Beispiel A richtig ist, dann könnt ihr theoretisch alle 8 Bauern auf A setzen.
2: Mhm.
1: Aber wenn ihr 8 Bauern auf A setzt und A ist falsch, dann habt ihr für die zweite Fragerunde keine Bauern mehr und quasi schon verloren. Darum also vielleicht doch besser verteilen. Wer am Schluss die meisten Bauern hat, gewinnt das dritte Spiel und bekommt 3 Knödel. Alles klar?
2: Alles klar. Kann ich auch 0 auf etwas setzen?
1: Natürlich, aber Achtung, das Ziel ist, möglichst viele Bauern zu behalten. Verzockt sie nicht. Die Bauern, die ihr auf falsche Antworten gesetzt habt, verliert ihr. Dann kommen wir zu meiner ersten Frage.
2: Ja.
1: Das Schachspiel kommt aus Indien, aber der Ausdruck Schachmatt aus dem Persischen. Was bedeutet Schachmatt übersetzt? A. Der König ist klein. B. Der König ist hilflos. C. Der König ist müde. Bevor ihr antwortet, wie zockt ihr? Wo setzt ihr eure Bauern? Nico, setz bitte die Spezialkopfhörer auf.
0: Arthur, B. 8 auf B, würde ich sagen. Wir gehen auf
4: Risiko. Ja, 8 auf B.
0: Also der König ist müde und der König ist hier klein, das geht nicht. Nee, niemals.
4: Das ergibt keinen Sinn.
0: Also eigentlich war es ja, der König ist tot, oder? Ich dachte eigentlich, aber der König ist hilflos, würde mir am meisten Sinn ergeben. Komm, wir machen jetzt hier 8er.
5: Wir haben es, alles gut.
2: Okay, cool. Jetzt höre ich euch wieder. Alles klar.
1: Seid ihr euch denn sicher?
0: 100 Millionen %.
2: Ah, also ihr, okay, ich bin mir nicht sicher. Ich sag jetzt erstmal, wie ich gesetzt habe, okay?
0: Okay.
2: Also ich habe 1 Bauer auf A gesetzt, ich habe 5 Bauern auf B gesetzt und ich habe 2 Bauern auf C gesetzt.
4: Wir haben 8 Bauern auf B.
2: Ah ja, drum habe ich da auch so viele hin. Ich dachte, das hätte ich schon mal irgendwo gehört, gell? Dass der, jetzt habe ich schon wieder vergessen, er ist müde. Oder?
0: Schachmatt.
4: Nee, hilflos.
2: Hilflos, genau, er kann nicht mehr. Ja. Das klingt logisch.
0: Weil der König ist klein, also es ergibt keinen Sinn. Der König ist müde, ergibt noch weniger Sinn irgendwie.
2: Er hat keinen Bock mehr.
0: Ja, das würde er jetzt nicht im Spiel machen. Also.
2: Hast du noch nie einen König gähnen gesehen?
0: Naja, im Film.
4: Naja,
2: dann guck mal gut
0: also
2: zu. Jetzt hast du mal einen gähnen gesehen.
1: Also, ihr Lieben, die richtige Antwort ist B. Hilflos.
0: Ja. Ja.
2: Und ihr habt natürlich auch am Limit gezockt mit alle 8 da drauf, gell? Wenn das falsch gewesen wäre und der König vielleicht auch mal ein bisschen müde wäre oder so.
0: Ja, aber wir haben auf Risiko gespielt, weil wenn wir das jetzt verlieren, haben wir die 4. Entscheidungsrunde, weil es steht dann 3-3.
2: Ja. Und deshalb zockt ihr auf Risiko. Ihr müsstet doch auf Sicherheit spielen. Ich muss Risiko gehen. Ich muss ja gewinnen.
0: Immer Risiko.
2: Immer Risiko, okay.
1: Damit haben Sascha und Arthur noch 8 Bauern und Nico immerhin noch 5 Bauern.
2: Oh, ist das ein hartes Spiel. Das gibt's ja gar nicht.
1: Und es kommt meine nächste Frage. Die Norweger Åshild Bruun und Odin Blikravea halten den Rekord im längsten Schachmarathon. Sie haben 2024 ununterbrochen 5-minütige Blitzpartien gespielt und durften pro Stunde nur 5 Minuten Pause machen. Mhm. Wie lange haben Sie gespielt?
2: Auf jeden Fall zu lange.
1: A. Mehr als 2 Tage. B. Mehr als 3 Tage. C. Mehr als 4 Tage. Setzt eure Bauern. Nico, Kopfhörer auf.
4: 2-1-4, 2-1-2.
0: Lass mir jetzt auf kein Risiko gehen, da müssen wir Sicherheit. Weil ich dachte, es ging 20 Stunden.
4: 3-2-3.
0: Nee, komm, lass nicht so machen. Ich bin eher bei B sicher. Ich meine bei A.
4: Wieso?
0: Ja, bei 2 Tage war das, glaube ich. Aber wir machen nicht 8. Wie wär's mit
4: 5? 4.
0: Ja, lass 4, obwohl, komm, lass 5. 5. Komm, 5.
4: Okay, dann komm, mach ich. Und dann 2-1.
1: Nico, die Jungs haben sich festgelegt. Was denkst du?
2: Mehr als 2 Tage ist zwar schon viel, glaube ich aber nicht, weil bei solchen Fragen ist es immer sowas Brutales, also viel, viel. Und jetzt schwanke ich zwischen mehr als 3 oder 3 Tage oder 4 Tage. Und ich hoffe, dass die Jungs sich jetzt hier auch verzocken, weil die können, glaube ich, nicht einschätzen, dass man nicht so lange wach sein kann. Und drum setze ich 3 Bauern auf B und 2 Bauern auf C. Wahrscheinlich ist es dann doch wieder C. Dann bin ich zumindest noch nicht raus aus dem Spiel.
1: Arthur und Sascha, sagt doch nochmal, wie habt ihr gesetzt?
0: 5 auf A, 2 auf B und 1 auf C.
2: Das freut mich. Ich habe nämlich anders gesetzt. Und das ist meine Chance, zurück ins Spiel zu kommen. Ich habe 3 auf B gesetzt und 2 auf C. Und gar nichts auf A.
0: Oh oh.
2: Also, wenn das jetzt gleich A wäre, dann hättet ihr das gesamte Spiel gewonnen. Dann würdet ihr nämlich die 3 Knödel kriegen und dann wäre es ein 1-0-Sieg. Ich weiß gar nicht, ob es das jemals gab. Das wäre auf jeden Fall richtig krass. Allerdings, wenn das jetzt gleich B oder C ist, habe ich ganz schön aufgeholt. Und dann wird's mal noch mal richtig spannend. Also, Horsti, was ist denn die richtige Antwort?
4: Das muss richtig sein.
1: Die richtige Antwort ist... Ah! Mehr als 2 Tage!
0: Ja!
2: Was?
0: Ja!
2: Wirklich?
1: Es waren genau 61 Stunden, 3 Minuten und 34 Sekunden.
2: Oh Mann, die Loser. Ich hab gedacht, die schaffen viel länger.
1: Damit hat Nico alle Bauern verloren und Arthur und Sascha haben noch 5 Bauern.
3: Ja.
1: Und Nico hat das ganze Spiel verloren mit einem vermutlich noch nie dagewesenen Endstand von 0 goldenen Knödeln für Nico. Und 6 für die Herausforderer.
2: Oh nee, 0 verlieren, das ist ja die Höchststrafe. Jungs, wusstet ihr das oder habt ihr geraten?
0: Wir wussten es eigentlich. Wir hatten es über 20 Stunden und
4: das ist unmöglich. So lang 3 oder 4 Tage Schach zu spielen.
0: Hatten wir uns jetzt nicht beraten.
2: Ich finde es schon ärgerlich, dass sie nicht länger durchgehalten haben.
1: Nico, Kumpel, also jetzt tust du mir doch ein bisschen leid.
2: Ja, zu Recht.
1: 6-0. Das hätte ich dir nicht gegönnt.
2: Oh, danke, Horsti. Also, da weiß ich gar nicht, was jetzt schlimmer ist, dass du jetzt zum ersten Mal Mitgefühl zeigst oder dass ich jetzt auch noch Mitleid von dir brauche.
1: Oh. Naja, mein Mitleid ist selten, aber heute, ich meine, hast du es dir wirklich verdient.
2: Okay, dann möchte ich mich mal als guter Verlierer zeigen und zumindest sagen, Jungs, herzlichen Glückwunsch. Ihr habt
4: Danke.
2: Auch nicht schlecht gespielt, sonst wäre das so nicht möglich gewesen. Oh Mann, ja, und wir haben ja am Anfang gesagt, wenn ihr gegen mich gewinnt, dann dürft ihr mir einen Zacken aus der Krone brechen.
0: Stimmt.
2: Und dieser Moment kommt dann jetzt wohl, Da ihr ja in Halle in Sachsen-Anhalt seid, muss ich jetzt wahrscheinlich ein bisschen nachhelfen und auch noch selbst Hand an meiner Krone anlegen. Ach, du liebes Bisschen, das ist ja jetzt doppelt schlimm. Und die zwei freuen sich da an dem Bildschirm vor mir. Aber da sind, da sehe ich aber jetzt jede Zahnlücke, die da noch im Mund ist, vor lauter Freude, wie es da die Mundwinkel nach hinten zieht. Ich suche mal hier ein Schnittgerät, damit ich euch für die sechs Knödel auch was abschneiden kann. Guck mal, Jungs, hier ist meine Krone. Welchen Zacken hättet ihr gerne? Ihr sagt Stopp, ich drehe sie einfach.
4: Da ist ja noch gar nichts geschmückt. Ja, weil es ja auch eine neue Staffel ist.
2: Wir sind noch ganz am Anfang. Da gibt's für mich schon noch Chancen. Ihr sagt Stopp.
4: Also, Stopp.
2: Okay. Die hier?
4: Ja, nein, die daneben.
2: Die da. Sascha und Arthur sehen mich über den Bildschirm und dürfen sich jetzt hier ihre Lieblingszacke auswählen. Und jetzt haben sie sich für eine entschieden. Und jetzt versuche ich mal, die hier rauszutrennen. Boah. Zack. Oh, das tut ja im Herzen weh. Selbst an die Krone Hand anlegen zu müssen. Schaut mal her, so sieht eure Riesenzacke aus. Und ihr bekommt zu dieser Zacke auch noch zwei kleine Gewinnerkrönchen mit dazu. Die schicken wir auf jeden Fall zu euch nach Halle. Wie geht's euch denn jetzt gerade?
0: Richtig gut. Mega unendlich geil.
2: Arthur, was hat dir heute gut gefallen?
4: Also, das Spielen. Das hat Spaß gemacht, besonders mit dem Merken. Das gehört ja auch zum Schach und das fand ich eine gute Sache.
2: Mhm. Und Sascha, wie ging's dir?
0: Oh, ich fand's heute richtig cool.
2: Ich muss sagen, mir hat's echt auch Spaß gemacht. Dass ich jetzt so verloren habe, hat nicht so Spaß gemacht. Aber die Spiele waren cool. Es waren ganz, ganz andere Spiele heute irgendwie. Ein Haufen neue Spiele. Das war schon gut, aber ich merke, jetzt habe ich mich auf die alten Spiele vorbereitet. Jetzt muss ich wieder üben. Jetzt war ich so lange im Trainingslager. Und es hat nicht gereicht. Also irgendwas muss ich anders machen. Aber an euch erstmal herzlichen Glückwunsch. Schön, dass ihr mit dabei wart. Und auch vielen Dank an unseren Spielleiter Horsti. Wie sieht's eigentlich bei dir aus?
1: Ja, danke, Nico. Aber wenn das hier so weitergeht, dann sitze ich bei der nächsten Alle-gegen-Nico-Folge immer noch hier und spiele Schach. Der Schorschi denkt immer noch. Hä? Schorschi? Und ich fass es nicht. Ich fass es nicht von wegen Denken. Der ist eingepennt. Also echt. Also
2: ach, Horsti, dann mach's wie ich. Gib einfach auf. Manchmal ist es gerade besser so.
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7: Hallo, ich heiße Ida, ich bin 8 Jahre alt und ich wünsche mir das Lied Lush Life und damit grüße ich meine Eltern, weil sie heute Hochzeitstag haben. Tschüss!

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2: Hallo, Entschuldigung, Bedienung. Immer wieder weg, Mist. Entschuldigung, ja, ich warte schon ganz lange auf mein Essen, also seit wirklich über einer Stunde. Ich wollte ja nur eine Suppe und ich habe es auch ein bisschen eilig.
3: Ja, also ja, ich komme ja gleich. So, bitte.
2: Ja, danke, danke. Das schmeckt ja furchtbar, die ist ja total versalzen und eiskalt, Mann.
3: Alles gut?
2: Ja, schmeckt super. Vielen Dank. Richtig freundlich. Also alles spitze. Danke.
4: Zugang Checkerbude genehmigt.
2: Hallo liebe Leute, schön, dass ihr mit dabei seid. Herzlich willkommen in meiner Checkerbude zu einer neuen Folge Checkpot. Wann habt ihr das letzte Mal was gemacht, was euch nicht leicht gefallen ist? Wo ihr zuerst so dachtet, ah, nee, lieber nicht, ich glaube, ich möchte nicht, ich traue mich nicht. Etwas, das euch richtig viel Überwindung gekostet hat. Halt! Damit meine ich jetzt nicht, dass ihr die Hausaufgaben gemacht habt, obwohl ihr eigentlich keinen Bock hattet. Das ist zu leicht. Sondern ich will wissen, wann wart ihr das letzte Mal richtig, richtig mutig? Denn genau darüber sprechen wir heute. Über Mut. Ich würde ja sagen, ich bin eigentlich ein mutiger Mensch. Was ich schlecht kann, ist nur anderen Leuten unangenehme Sachen sagen. Eine unangenehme Wahrheit. Zum Beispiel, dass mir das Essen nicht schmeckt oder dass ich finde, dass der Kellner super unfreundlich ist, wie gerade im Restaurant zum Beispiel. Worin ich mutig bin, ist neue Sachen ausprobieren. Und genau das macht mein heutiger Gast in diesem Checkpot übrigens auch, denn sie war vorher noch nie hier in der Checkerbude bei mir und heute ist hier meine Co-Moderatorin. Herzlich willkommen, Felicitas, oder wie Freunde sagen, Feli. Hallo Feli.
5: Hallo Tobi.
2: Sag mal, hast du Mut gebraucht, um heute hierher zu kommen und in die Checkerbude einzuchecken?
5: Also eigentlich nicht so, weil ich war schon mal bei Radio Mikro. Mhm. Da habe ich auch schon mal in so einem Mikro halt gesprochen.
2: Ja.
5: Und außerdem ich ein ziemliches Plappermaul. Aber natürlich war ich auch ein bisschen nervös.
2: Okay, und hast du auch drei Checkerfragen dabei?
5: Genau, die habe ich. Meine erste Frage lautet, was ist eine Mutprobe? Meine zweite Frage ist, welche Arten von Mut gibt es? Und meine dritte Frage lautet, kann man es lernen, mutig zu sein?
2: Super Fragen. Ich würde sagen, wir trauen uns und sagen,
6: das checken wir für euch.
2: Oh, hör mal, da hat gerade ein Löwe gebrüllt.
5: Wahrscheinlich, weil man ja sagt, dass man mutig wie ein Löwe ist.
2: Ah ja, das ist so ein Sprichwort, ne?
5: Ja.
2: Warum glaubst du, ist das so? Meinst du, Löwen sind besonders mutig?
5: Also, man bezeichnet sie zwar als mutige Tiere, aber ich glaube nicht, dass sie so mutig sind, weil wenn sie zum Beispiel kämpfen, dann glauben sie ja eh schon, dass sie gewinnen. Und das stimmt ja auch eigentlich, weil sie ja eh stärker sind.
2: Ah, du meinst so, Löwen sind die stärksten Tiere im Tierreich?
5: Ja.
2: Warum sollten die irgendwie Angst davor haben, jemanden anzugreifen oder so?
5: Mhm.
2: Okay, interessanter Punkt. Und ich sehe gerade, Jackie will noch was dazu sagen. Haust du mal den gelben Knopf?
5: Ja, das mache ich.
7: Löwen gelten als mutig, weil sie sich so elegant bewegen. Sie schreiten majestätisch mit ihrer ausgefallenen Frisur, also Mähne, durch die Savanne und sie sehen dabei super wichtig und extrem vornehm aus. Hin und wieder brüllen sie auch ganz laut, einfach weil sie es können. Außerdem verstecken Löwen sich nicht, um ihre Beute von hinten anzuspringen, sondern sie laufen direkt von vorne auf sie zu und greifen sie an.
2: Aber du hattest eigentlich recht mit dem, was du gesagt hast. So richtig viel Mut brauchen Löwen eigentlich gar nicht, um zum Beispiel eine Gazelle anzugreifen.
5: Ja, sie wissen ja schon, dass sie irgendwie gewinnen. Ja,
2: genau.
5: Weil sie halt stärker sind.
2: Ja. Jetzt wissen wir, warum es heißt mutig wie ein Löwe, aber wir finden gar nicht, dass Löwen besonders mutig sind. Eigentlich sind sie ziemliche Angeber. Sollen wir mal zu deiner ersten Checkerfrage kommen?
5: Ja. Meine erste Frage ist, was ist eine Mutprobe?
2: Um die zu klären, glaube ich, müssen wir erstmal rausfinden, was Mut genau heißt.
5: Eigentlich wäre es ja mutig, wenn die Gazelle den Löwen angreifen würde.
2: Richtig. Die müsste sich richtig trauen, den Löwen anzugreifen.
5: Mhm.
2: Weil das heißt ja nämlich umgekehrt gedacht, Man muss vor einer Sache Angst haben, weil es eine echte Gefahr gibt zum Beispiel, und muss es dann trotzdem machen. Mhm. Und was wäre dann eine Mutprobe?
8: Also ich habe mal die wilden Kerle geguckt. Aha. Und da mussten die halt von einer Klippe springen. Und wenn sie sich das getraut haben, dann waren sie halt ein Teil der Gruppe.
2: Hast du schon mal selbst eine Mutprobe gemacht?
8: Nee.
2: Okay. Als ich ungefähr so alt war wie du, sind wir umgezogen und ich kam neu in den Fußballverein. Und da waren so ein paar Jungs und die haben gesagt, ich muss mich trauen. Da gibt es so einen kleinen Bach bei uns im Dorf, den Abbelbach. Und da gibt es so eine Brücke und da kann man runterklettern.
8: Ja.
2: Aber wenn man sich nicht gut festfällt, dann stürzt man halt auf die Steine, die da in diesem Bach sind.
8: Ja.
2: Ich habe mich nicht getraut. Aber sie haben es mir als Mutprobe gestellt. Und es war genauso eine Situation, wie du gesagt hast. Ich war dann halt erstmal nicht der beste Kumpel von den Jungs aus dem Fußballverein, weil ich die Mutprobe nicht bestanden habe.
8: Aber es ist ja eigentlich nicht immer gut, weil das ja fast Erpressung ist.
2: Und es kann auch einfach wirklich richtig gefährlich sein.
8: Mhm.
2: Wenn ich da wegrutsche und auf den Rücken falle, kann ich mir richtig wehtun. Ich kann mich richtig verletzen.
8: Ja.
2: Und das gibt's ja nicht nur mit sowas, sondern auch im Internet.
8: Ja.
2: Zum Beispiel bei TikTok gibt's ja diese Challenges, ne?
8: Mhm.
2: Wo man auch sich was trauen muss. Kennst du die?
8: Bei den Kindernachrichten, da habe ich schon mal irgendwie gesehen, dass Kinder so ganz heiße Chips essen.
2: Mhm, genau, es gibt diese Challenge, da muss man ganz scharfe Chips essen.
8: Ja.
2: Und zwar, das klingt ja erstmal lustig, aber wenn die so scharf sind, dass die wirklich den Magen angreifen,
8: ja,
2: gerade bei Kindern, dann kann
8: das ja auch gefährlich.
2: Richtig, genau, das kann voll gefährlich werden. Und dann heißt das zwar Challenge und alle machen mit, aber nicht, um irgendwie zu einer Gruppe dazuzugehören, sondern um möglichst viele Follower zu kriegen oder Likes oder so.
8: Ja.
2: Das ist die moderne Art der Mutprobe eigentlich.
8: Ja, und das klingt halt nicht irgendwie mutig, sondern irgendwie dumm. Einfach nur dumm.
2: Ja, ich finde, du hast total recht. Oh.
7: Wenn ich mich da kurz einmischen darf, das hat tatsächlich nichts mit Mut zu tun. Denn Mut bedeutet eigentlich, etwas zu machen, obwohl man damit ein Risiko auf sich nimmt, um, und das ist das Wichtige, damit ein gutes, ein edles Ziel zu verfolgen.
2: Ja, danke, Jackie. Das ist ein guter Punkt. Das Ziel spielt eine Rolle. Also was man damit erreichen will. Will man vor anderen cool dastehen und bei TikTok viele Follower kriegen? Wahrscheinlich kein besonders gutes, edles Ziel, wie du gesagt hast. Also ist es auch eigentlich keine Mutprobe, weil es der falsche Begriff von Mut ist.
8: Ja, also eigentlich ist es ja schon eine Mutprobe, nur ist halt irgendwie eine andere Mutprobe.
2: Ja.
8: Weil es ist ja auch mutig zu sagen, das ist mir zu blöd, da einfach mitzumachen und ich will das einfach nicht machen.
2: Da sagst du einen super wichtigen Punkt. Bei einer Mutprobe soll man sich was trauen, was man sich vielleicht nicht traut. Aber zu einer Mutprobe zu sagen, ich traue mich die Mutprobe nicht und dann damit den anderen Kindern, die gestellt haben, zu sagen, hey, schaffe ich nicht, kostet vielleicht sogar noch viel mehr Mut.
8: Weil man will ja nicht die anderen enttäuschen.
2: Genau. Also voll der wichtige Punkt, Feli. Super. Ich würde aber sagen, die Checker-Frage haben wir damit gecheckt, oder nicht?
8: Das glaube ich auch.
2: Bei einer Mutprobe wagt man etwas, um zu zeigen, dass man mutig ist, dass man sich etwas traut. Manchmal ist es aber sogar noch mutiger zu sagen, ich mache bei einer Mutprobe nicht mit.
6: Gecheckt!
2: Wir haben noch gar nicht darüber gesprochen, ob du dich selbst für mutig hältst.
8: Also bei mir kommt es total drauf an.
2: Erzähl.
8: Weil zum Beispiel, ich bin nicht so der Mensch, neue Sachen ausprobieren bei neuem Essen. Das mag ich gar nicht.
2: Das verstehe ich.
8: Aber wenn ich zum Beispiel auf der Bühne stehe, dann bin ich eigentlich schon eine der mutigeren Menschen, würde ich sagen.
2: Was machst du denn auf so einer Bühne?
8: Ich bin bei der Musikschule.
2: Mhm.
8: Da haben wir gerade ein Grusike gemacht. Also kein Musical, sondern ein Grusike.
2: Also ein gruseliges Musical?
8: Ja.
2: Cool.
8: Und da war ich halt die Hexe und da musste ich halt auch sehr viel alleine singen.
2: Wow.
8: Und es war schon eine Überwindung, aber es hat auch richtig viel Spaß gemacht.
2: Finde ich richtig toll und sehr mutig von dir.
8: Mhm.
2: Ist aber wieder eine andere Art von Mut,
8: ja,
2: ne? Da merken wir schon mal, es gibt verschiedene Arten von Mut.
8: Mhm.
2: Ich würde sagen, das vertiefen wir jetzt mal und machen mit deiner zweiten Checker-Frage weiter.
8: Stimmt, ja. Meine zweite Frage ist, welche Arten von Mut gibt es?
2: So, wir haben ja schon die Art von Mut besprochen, bei der man mit Mutproben unter Beweis stellen soll, dass man sich was traut, was vielleicht auch ein bisschen gefährlich sein kann. Zum Beispiel, wenn man vom 10-Meter-Brett springt oder von einer Klippe springen soll oder so.
8: Mhm.
2: Und dann gibt es noch die Art von Mut, wo man weiß, es kann einem körperlich nichts passieren, man kann sich jetzt nicht verletzen.
8: Ja.
2: aber man braucht trotzdem Überwindung. Zum Beispiel, so wie du das machst, sich auf eine Bühne stellen.
8: Ja.
2: Das ist wirklich sehr, sehr mutig.
8: Da habe ich jetzt zum Beispiel keine Angst, dass ich mich verletze.
2: Mhm.
8: Aber ich mache mir halt schon irgendwie Sorgen, dass ich den Text vergesse.
2: Mhm.
8: Und dann die Leute mich auslachen. Aber ja. Aber du machst das ja auch oft, Tobi. Also du stehst auf der Bühne oder vor der Kamera und ganz viele Leute gucken dir zu.
2: Ja.
8: Wie ist es denn bei dir?
2: Also, als ich angefangen habe mit Checker Tobi, da musste ich mich schon jeden Tag neu, musste ich meinen Mut sammeln, um vor der Kamera irgendwie so zu sein, wie ich bin.
8: Ja.
2: Also das hat Überwindung gekostet.
8: Ja.
2: Mittlerweile habe ich mich da total dran gewöhnt, aber ich bin natürlich trotzdem noch in vielen Situationen sehr aufgeregt und brauche Mut, um was zu machen.
8: Ja.
2: Manchmal, wenn ich berühmte Leute interviewe zum Beispiel, bin ich super aufgeregt und dann muss ich mir so denken, okay, ich traue mich jetzt einfach, ich mache es einfach.
8: Mhm.
2: Und ich habe natürlich einen riesigen Vorteil. Ich bin ja immer mit meinem Team unterwegs.
8: Mhm.
2: Und mein Team sind alles meine Freunde.
8: Ja.
2: Das heißt, ich habe bei all diesen Situationen immer Leute dabei, denen ich vertraue und die mir Mut geben.
8: Ja, das ist cool.
2: Das ist total wichtig dabei.
8: Mhm.
2: Und du hast gerade gesagt, in meinem Beruf, es gibt ja auch noch andere Berufe.
8: Also mir fällt zum Beispiel gerade Feuerwehr ein,
2: mhm.
8: Weil wenn es brennt, dann rennen ja eigentlich alle Leute weg.
2: Mhm.
8: Aber die Feuerwehr ist halt die, die so ins Feuer reingeht und es halt löscht.

0: Zivilcourage. Courage ist ein anderes Wort für Mut und zivil bedeutet bürgerlich. Also wenn man als Bürger, also als ganz normales Kind oder als Erwachsener mutig ist und einschreitet, wenn etwas passiert, was man nicht in Ordnung findet. Zum Beispiel, wenn man Zeuge davon wird, wie jemand beleidigt, geärgert oder vielleicht sogar angegriffen wird.
1: Es gab ja auch mal eine Zeit in der Schule, da wurde ich halt oft geärgert von anderen Kindern. Und es war halt auch einfach doof, weil ich weiß halt nicht, wieso die das gemacht haben. Also ich wusste nicht, was ich gemacht habe, dass die ganze Zeit zu mir doof waren.
2: Was haben die denn gemacht? Magst du mal erzählen, wie das war?
1: Also ich habe halt gefragt zum Beispiel, ob ich mitspielen darf bei halt irgendwelchen Spielen.
2: Ja.
1: Und die haben halt irgendwie gesagt, nee, wir machen unser Geheimnis oder so. Und dann sind die vor mir manchmal weggerannt. Und das fand ich jetzt halt auch nicht so schön.
2: Ja, es klingt richtig gemein einfach. Und gab es denn da jemanden, der sich eingemischt hat, der dir geholfen hat?
1: Also meine Lehrerin, die ist auf jeden Fall dazwischen gegangen. Und es gab auch noch ein paar andere Kinder. Das fand ich aber auch richtig mutig von denen.
2: Ja.
1: Und das macht ja auch nicht jeder.
2: Genau, das ist genau dieses Thema Zivilcourage, dass man sagt, ey, hört mal auf, zu Feli gemein zu sein.
1: Ja.
2: Sowas zu sagen, muss man sich auch erstmal trauen. Weil es könnte ja passieren, dass dann die anderen Kinder zu dem Kind, das sich traut, auch wieder gemein sind.
1: Ja.
2: Da gibt's ja also ein Risiko, ne?
1: Ja.
2: Übrigens, weil du das gerade so ansprichst, ich habe zum Thema Mobbing, also wenn Leute richtig mit System und richtig fies geärgert werden, habe ich einen Checkpot aufgenommen, zusammen mit Sebu. Den gibt es wie alle anderen Checkpots in der ARD Audiothek und überall, wo es Podcasts gibt.
1: Ja.
2: Jetzt haben wir ganz schön viele Beispiele für unterschiedliche Arten von Mut gesammelt. Würdest du sagen, deine Checkerfrage ist damit beantwortet?
1: Natürlich.
2: Vom 10-Meter-Brett springen, vor Publikum auftreten, als Feuerwehrmann Menschen aus einem brennenden Haus retten oder eingreifen, wenn Unrecht geschieht. Es gibt richtig viele Arten, mutig zu sein.
3: Gecheckt!
2: Liebe Feli, ich würde sagen, wir machen einfach direkt mit der dritten Checkerfrage weiter.
1: Ja, das würde ich auch sagen. Meine dritte Frage lautet, kann man es lernen, mutig zu sein?
2: Also, wir haben ja schon rausgekriegt, dass wir beide unterschiedliche Muttypen sind.
1: Ja.
2: Ich bin ein Mensch, der wenig Angst davor hat, neue Sachen auszuprobieren, auch wenn die tatsächlich schief gehen könnten. Und das machst du jetzt zwar nicht so gerne, aber du bist bei anderen Sachen mutig. Du stellst dich zum Beispiel auf eine große Bühne und singst vor fremden Menschen.
1: Ja, also Mut ist ja teilweise einfach eine Sache, die zu einer Person dazugehört. Mhm. Also wie der Fingerabdruck, einfach zum Charakter.
2: Voll. Aber wir haben ja vorhin von Zivilcourage gesprochen, also von dem Mut einzuschreiten, wenn man mitbekommt, dass irgendwas Unfaires passiert, so dazwischen zu gehen.
1: Ja.
2: Und ich finde, das ist schon eine Sache, die jeder können sollte oder zumindest
1: sich trauen sollte.
2: Genau, weil es einfach wichtig ist für die Art, wie wir miteinander zusammenleben.
1: Aber glaubst du, dass man das lernen kann?
2: Wir könnten jemanden anrufen, der sich damit super auskennt.
1: Ja.
2: Einen Experten.
1: Da bin ich sehr gut einverstanden.
2: Mir fällt ein, Andreas Kerschagel, der arbeitet bei der Kriminalpolizei in München und macht mit beim Programm Aufgeschaut. Da lernen eben Grundschülerinnen und Grundschüler, wie man sich gegen unterschiedliche Arten von Gewalt wie Ausgrenzung oder Mobbing wehren kann. Soll ich den mal anrufen?
1: Ja.
4: Hallo, hier ist Andreas von der Polizei München.
2: Hallo Andreas, hier sind Tobi und Feli. Hast du einen kurzen Moment Zeit für uns?
4: Ja, natürlich nehme ich mir die Zeit.
2: Super. Wir sind gerade mitten im Checkpot zum Thema Mut. Und Feli hat die Checkerfrage mitgebracht, ob man eigentlich lernen kann, mutig zu sein.
4: Also ich würde sagen, ja. Es gibt gewisse Strategien, die man eben lernen kann, um mutig zu sein in gewissen Situationen.
2: Okay, welche Strategien sind das?
4: Also das Wichtigste ist es, stets aufmerksam zu sein.
2: Mhm.
4: Also man sollte sich immer bewusst sein, wo man gerade ist, wer um einen rum ist, so das Umfeld einfach so ein bisschen im Blick behalten.
2: Okay.
4: Das heißt also nicht mit dem Handy vor der Nase durch die Gegend laufen.
2: Aha. Immer aufmerksam sein gilt generell.
4: Genau.
2: Okay.
4: Dann gibt es zu beachten, wir sollten uns auf das Opfer konzentrieren, denn das braucht unsere Hilfe.
2: Ja, klar.
4: Das bedeutet also, wir sollten nicht anfangen, mit dem Täter ins Gespräch zu gehen, den zu provozieren oder zu beleidigen oder mit dem in einen Streit zu geraten, weil das hilft dem Opfer eben nicht.
2: Ja.
4: Und was auch das Wichtigste daran überhaupt ist als Helfer, man darf sich selbst nie in Gefahr bringen. Und es gilt für jeden, zu jeder Zeit.
2: Okay, also das heißt, ich konzentriere mich auf die Person, die die Hilfe braucht.
4: Genau, genau so ist es. Und das machen eben ganz, ganz viele

0: Menschen falsch. Und genau das bringt dem Opfer ja gar nichts.
1: Mhm.
0: Das muss nämlich raus aus der Situation geholt werden. Das möchte er raus. Und da können wir Hilfe anbieten. Also wir können einfach mal beispielsweise fragen, brauchst du Hilfe? Kann man dir helfen?
1: Das ist ja schon mal ein super hilfreicher Tipp. Was fällt dir noch ein oder was bringt dir den Leuten noch bei, wenn es darum geht, mutig zu sein in solchen Situationen?
0: Wenn man jetzt Angst hat, einzuschreiten oder vielleicht Angst hat, Ärger zu bekommen, dann kann man auch einfach nur Hilfe holen. Und das geht ganz einfach. Man geht auf Lehrkräfte zu oder auf Erwachsene, auf die Eltern, je nach Ausgangslage, je nach Situation.
1: Ja.
0: Oder wenn man auch vielleicht gerade unterwegs ist, im öffentlichen Nahverkehr vielleicht, im Bus fährt und man bekommt irgendetwas mit, dass man dann dem Busfahrer Bescheid gibt, verständigt, einen Verantwortlichen einfach dazu holt. Und was man natürlich immer machen kann, ist es eben, die Polizei zu rufen. Ganz einfach, die 110.
1: Ja.
0: Und das ist so das Mindeste, was man eben tun kann, Hilfe holen.
1: Okay. Würdest du denn, letzte Frage zum Schluss, von dir selber sagen, dass du mutig bist?
0: Puh, ja. Ich hatte zum Beispiel vor meinem ersten Kurs, den ich gemacht habe, mein erster Aufgeschaut-Kurs, war ich sehr, sehr nervös und war ich sehr, sehr aufgeregt, weil ich nicht wusste, wie die Leute auf mich reagieren. Sage ich alles? Denke ich an alles?
1: Ja.
0: Und letzten Endes hat es dann richtig viel Spaß gemacht und die Aufregung ist dann auch währenddessen wie verflogen.
1: Ja, da warst du mutig, hast dich getraut und am Ende wurdest du belohnt.
0: So ist es, genau.
1: Lieber Andreas, vielen Dank, dass du uns das erzählt hast. Hat uns total geholfen bei der Checkerfrage.
0: Sehr gerne.
1: Mach's gut. Tschüss.
0: Ciao.
1: So, Feli, was sagst du dazu? Ist deine Checkerfrage geklärt?
2: Ja, natürlich.
1: Mutig sein kann man lernen. Dazu muss man wissen, wie man sich in brenzligen Situationen am besten verhält. Wichtig ist zum Beispiel, dem Opfer zu helfen, statt mit dem Täter zu streiten oder Hilfe zu holen, wenn man nicht selbst eingreifen will.
3: Gecheckt! Habt ihr noch Lust auf ein kleines Spiel?
1: Du sagst jetzt Spiel, aber ich bin mir sicher, du meinst eine Mutprobe.
3: Ja.
1: Aber, also Feli, eigentlich hatten wir gesagt, Mutproben sind nicht so cool, ne?
2: Ja.
3: Es ist keine gefährliche Mutprobe. Euch kann nichts passieren. Es geht eher darum, sich zu überwinden und etwas Unbekanntes auszuprobieren. Das kann ja ein schönes Erlebnis sein, seine Angst zu überwinden und zu merken, ich schaffe das. Was meint ihr? Seid ihr dabei?
2: Ja, okay. Dann
1: also, ja.
2: Ich probier's mal.
1: Jackie, was müssen wir denn machen?
3: Vor jedem von euch steht eine Schachtel. Ihr müsst dort reingreifen, ohne zu wissen, was sich darin befindet.
1: Wer soll anfangen, du oder ich?
2: Soll ich anfangen?
1: Bist du so mutig?
2: Ich weiß
1: okay.
2: Also.
1: Wie sieht das da vor dir aus?
2: Also, das ist so eine Schüssel und da ist jetzt so ein pinkes Handtuch darüber gestülpt. Und jetzt fasse ich da jetzt rein. Oh, was ist das?
1: Was ist?
2: Das fühlt sich, das ist sehr nass und das ist auch irgendwas sehr Klebriges, Schleimiges.
1: Klingt wie Schleim.
2: Das saugt sich an meinen Fingern fest.
1: Vielleicht so slimy, so.
2: Ja, so slimy, aber ich mach jetzt mal auf.
1: Guck mal.
2: Oh, das ist so blaues Farbwasser, wo auch so komische Dinge halt drin sind, so Klumpen.
1: Das ist so Wasser mit Stärke, kann das sein?
2: Ja.
1: Oh, das fühlt sich verrückt an, ne?
2: Wenn man es an meine Finger tut und ich die dann aufspreize, sieht es aus, als hätte ich Schwimmen heute.
1: Du kriegst schon mal einen Applaus von mir.
2: Danke.
1: So, dann mache ich jetzt weiter, oder?
2: Ja.
1: Okay, also, Feli, ich habe hier eine Kiste, die sieht deshalb ein bisschen gefährlich aus, weil sie ist rundherum abgeklebt mit rotem Klebeband. Das sieht aus wie so Warnband.
2: Ah, ja.
1: Es ist eine sehr leichte Pappbox.
2: Ja.
1: Da ist so ein Stück Stoff, da kann ich einen Knoten aufmachen.
2: Mhm.
1: Und dann kann ich da wie so in so einen Socken quasi reinfassen und der endet in der Kiste.
2: Ja.
1: Da drin bewegt sich was. Glaube ich. Da ist irgendwas unten rechts in der Ecke. Okay, ich gehe jetzt da rein, okay?
2: Okay.
1: Okay. So, in die Hand, in den Socken. Ich weiß nicht, noch fühle ich nichts. Da bewegt sich was! Da bewegt sich doch irgendwas! Was ist das denn? Das war meine Hand!
2: Ich, also,
1: ich weiß nicht. Nicht. Was ist das? Jackie, was ist es?
3: Eine Heuschrecke.
1: Ah, aber da liegt so eine große Heuschrecke an meiner Hand! Ah, die hüpft! Die will da raus! Die will da raus! Ich mach den Socken wieder zu.
2: Ja.
1: Oh Gott! Oh Gott! Jackie! Die arme Heuschrecke! Die kriegt wahrscheinlich genauso einen Nervenzusammenbruch wie ich. Oh Gott. Also ich weiß nicht, wie es dir geht, aber ich habe jetzt ganz weiche Knie und richtig feuchte Handflächen. Also ich finde auf jeden Fall, das war von dir sehr mutig. Und Jackie, wir haben noch ein Hühnchen miteinander zu rupfen. Aber Feli, damit sind wir fast am Ende dieser Folge.
2: Es kommt noch deine Geschichte oder dein Geheimnis.
1: Genau, und diesmal hast du aber eine Frage an mich quasi, ne?
2: Ja, nämlich, weil du hast ja schon viele Checker-Folgen gedreht.
1: Mhm.
2: Und da hast du ja auch viele Mutproben sozusagen gemacht.
1: Mhm.
2: Ob du da auch schon mal irgendwo gesagt hast, nein, ich mach das nicht.
1: Es gab 1000 Momente, wo ich vorher dachte, nein, ich trau mich nicht.
2: Ja, dann doch.
1: Also zum Beispiel bei einem Fallschirmsprung habe ich bis zuletzt überlegt, oh, ich habe wirklich Angst davor. Dann habe ich es doch gemacht und war nachher stolz auf mich.
2: Mhm.
1: Aber es gab eine Sache, die ist auch in der Sendung gelandet. Da habe ich gesagt, ich trau mich einfach nicht. Und das war, als ich im Schwimmbad-Check vom 10-Meter-Turm springen sollte. Und ich wollte das auch wirklich voll gern.
2: Mhm.
1: Und dann waren wir in diesem Schwimmbad. Und dann habe ich gesagt, okay, habe schon beim Reinkommen ich gedacht, oh Gott, da springe ich heute runter. Okay, na gut, 10 Meter ist ganz schön hoch.
2: Okay.
1: Und habe gedacht, oh Gott, das war mir zu krass.
2: Ja.
1: Und dann habe ich entschieden, ich traue mich nicht. Ich bringe es nicht über mich.
2: Ja.
1: Allein da oben zu stehen und die Szene zu drehen, wie ich runtergucke, hat mich so viel Überwindung gekostet. Ich war froh nachher, dass ich gesagt habe, nein, ich möchte nicht.
2: Okay.
1: Und damit sind wir jetzt aber wirklich am Ende der Folge. Und jetzt muss ich von dir natürlich noch wissen, du hast am Anfang gesagt, dass du ein bisschen nervös warst. Jetzt hast du dich getraut. Wie war es denn jetzt?
2: Ich fand's richtig cool, obwohl ich jetzt immer noch nervös bin.
1: Wirklich?
2: Ja.
1: Du hast doch deine Hand immer noch in dem Schleim. Das
2: ja.
1: muss doch beruhigend sein.
2: Ich finde diesen Schleim so cool.
1: Also ich finde, es war super mutig von dir hierher zu kommen und hat voll Spaß gemacht.
2: Danke.
1: Danke, Feli. Und ihr, liebe Leute, schön, dass ihr mit dabei wart beim Checkpot zum Thema Mut. Wenn ihr euch das nächste Mal was traut, denkt an Feli und mich. Bis dahin, macht's gut. Liebe Grüße. Tschüss.
2: Tschüss.
1: Und Feli, wir müssen jetzt mal überlegen, was wir mit diesem Lebewesen hier in meinem Karton machen.
2: Freilassen?
1: Ja, wahrscheinlich, aber das musst eher du machen, weil ich habe mich so erschrocken gerade.
2: Ich kann es ja mal versuchen.
1: Ich kann ja, so Dinger auch nicht in die Hand nehmen. Dann habe ich Angst, dass der hüpft dann weg und dann so lange Beine.
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2: Dankeschön, Checker Tobi. Das war der Checkpot. 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
4: Hey, wir wollen rausgehen. Kommst du mit?
5: Klar, ich zieh mir nur noch schnell meine Jacke an. Mensch, was ist schon wieder mit dem Reißverschluss los? Ich geb's auf.
4: Was ist

0: deinem Reißverschluss. Sollen wir ihn sprengen?
1: Hm? Sprengen ist, glaube ich, keine so gute Idee.
2: Vielleicht frieren wir ihn ein.
1: Ich wüsste nicht, wie das gehen sollte.
2: Lass mal überlegen.

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0: Und das war's schon.
1: Das ging aber schnell. Danke, Herr Feuerwehrmann.
0: Keine Ursache.
1: Super, dann können wir ja endlich rausgehen.
2: Yeah.
1: Wusstet ihr eigentlich, der Albatros, er fliegt nicht gut.
3: Er fliegt nicht gut?
1: Nein, gar nicht gut. Er hat zwar große Flügel, doch er fliegt nicht gut.
4: 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Endlich wieder neue Musik von Taylor Swift. Das hier ist ihr Song I Knew It, I Knew You.

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1: Hallo, ich heiße Jonathan und ich bin 4 Jahre alt und ich wünsche mir was mit Stufe, mit Amelie und mit Felina und Emilia.
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1: Hallo, ich heiße Blitz und ich wünsche mir das Lied Meine Mama hat gesagt. Und ich grüße damit Olivia, Malu, meine Familie und Oma und Opa.

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1: Hallo, ich heiße Thea. Ich bin 5 Jahre alt und ich wünsche mir das Lied Fußball im Weltall. Und ich grüße dafür Mama, Papa und Paola.

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1: Hallo liebe Maus, ich bin der Gabriel und bin 11 Jahre alt. Und ich wünsche mir das Lied Poor Boy von The Lord. Viele Grüße, Gabriel. Und grüßen möchte ich meinen Opa.

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1: Hallo, ich heiße Lea und ich wünsche mir das Lied Feuer, Feuer. Und ich grüße meine Familie und meine Freunde. Tschüss.

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1: Hallo, ich bin der Moritz, 8 Jahre alt, und ich wünsche mir das Lied Mona Lisa Motion. Damit möchte ich meine ganze Familie und auch die Maus grüßen. Und den Elefanten natürlich auch.
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1: Hallo, ich bin der Joscha und ich wünsche mir das Lied Ray of Light von Nico Santos und fände es cool, wenn das auch mal in den Mauscharts auftaucht. Ich grüße meine Familie und Freunde.

Ich heiße Elina und ich bin 9 Jahre alt und ich wünsche mir das Lied Die Elf, die zusammenhalten. Ich weiß leider nicht, von wem das ist. Und noch ganz liebe Grüße an die Maus, an die Ente, an den Elefanten und an das ganze Mausteam und an meine Familie. Ciao!

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2: Hallo. Wir sind Hanne, Benita und Rodana.
3: Wir wünschen uns das Lied
2: Sapphire von Ed Sheeran. Danke! Danke.

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1: Hallo, ich bin der Jordan und ich wünsche eher das Lied Lauter, lauter, lauter. Wann grüßt du meinen großen Bruder, meinen Onkel, meine Tante, meine Mama und meinen Papa? Tschüss!

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1: Hallo, ich bin Carlotta, ich bin 6 Jahre alt und ich wünsche mir das Lied I'm Coming Up von Pink. Und damit grüße ich das ganze Mausteam und meine Mama und meinen Papa. Tschüss.

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1: Hallo, ich bin Nikias. Ich bin 10 Jahre alt und ich wünsche mir das Lied Who Let the Dogs Out. Damit grüße ich meinen Vater. 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
1: Hallo, ich bin Mia, 10 Jahre alt und ich wünsche mir das Lied Fire von Sarah Engels und damit grüße ich meine Klassenlehrerin Frau Borsch und noch alle, die jetzt gerade die Maus hören. Tschüss!

Flashlight von Sarah Larsson. Und ich grüße damit das ganze Maus-Team, meine Familie, Nora, Tamo, Hero, Tida, Julia und Stefan, meine Eltern und meine Freundin Ella. Tschüss!

0: Erzähl mal.
1: Also ich male sehr gerne Tiere, vor allem gerne Pferde, weil ich finde, das sind sehr schöne Tiere und das sind auch meine Lieblingstiere. Ich male das mit Bleistift vor und dann male ich das mit Buntstiften aus, meistens immer so hellbraun oder dunkelbraun. Ich verschenke meistens die Bilder. Heute habe ich meiner Klassenlehrerin einen geschenkt.
2: Ich kann meine Katze sehr gut malen. Ich kann die mit Wasserfarben, aber auch gut mit Buntstiften malen. Ich male meine Katze auf einem gelben Kissen mit rot-blauen Punkten und blauen Puscheln. Und Hintergrundfarbe ist orange.

0: Hallo, wir sind
1: Noah,
2: Mathilda,
3: Valentin,
4: Lucia,
5: Emily
0: und ich bin Marlene. Ratet mal, welche Hunderasse ich bin.
6: Ich bin ein Hütehund.
7: Ich mache gerne Hundesport.
8: Ich komme aus Amerika, aber mein Name ist ein anderer Kontinent.
9: Ich werde 13 bis 15 Jahre alt.
0: Ich habe weiches und langes Fell.
6: Mein Fell hat verschiedene Farben.
2: Ich habe meistens verschiedenfarbige Augen.
6: Die Rüden werden bis zu 58 cm groß.
9: Die Weibchen bis zu 54 cm.
0: Mein Fell am Kopf ist kurz und glatt.
6: Bei manchen meiner Rasse wurde die Rute kurz gezüchtet.
7: Das ist aber keine Qualzucht.
0: Mein Name fängt mit A an.
6: Und er besteht aus zwei Wörtern.
7: Die Auflösung ist
10: Australian Shepherd.
11: Endlich Sommer. Und hier in der Maus bekommt ihr den passenden Song dazu. Das sind Esther Graf und Oswald mit ihrem neuen Song Sommer.
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0: Ich heiße
1: Joy.
0: So alt bin ich.
1: 7 Jahre alt.
0: So sehe ich aus.
1: Ich habe braune Haare, braun-grüne Augen, oft Haarspangen im Haar und einen Pferdeschwanz.
0: Das mag ich an mir.
1: Ich finde, dass ich gut malen kann. Ich male gerne Pferde oder Hunde. Ich habe zum Beispiel mit meiner Freundin Henrike, die mag auch sehr gerne Pferde, habe ich ein Tablet gemalt, wo so ein Pferd als Hintergrund ist. Das Pferd ist gescheckt und der Hintergrund ist ein Sonnenuntergang. Und das ist eins von meinen Lieblingsbildern.
0: Diesen Sport mache ich am liebsten.
1: Hapkido und Tanzen. Hapkido ist eine Kampfsportart. Da lernt man sich selbst zu verteidigen und tanzen, das kennt jeder. Da lernen wir bestimmte Tanzschritte und tanzen da zum bestimmten Lied.
0: Was ist dein Lieblingstier?
1: Hunde. Ich mag gerne Australian Shepherds und Collies. Collies haben eine sehr spitze Nase und haben ein sehr langes Fell. Und Australian Shepherds können groß werden, können auch verschiedenfarbige Augen haben und haben manchmal auch Flecken und sind gute Rettungshunde. Die bekommen dann so einen Schnüffelbeutel und dann wissen die, wie die Person riecht und dann suchen die nach den Fußspuren.
0: Dein Lieblingsessen?
1: Bratkartoffeln und Raclette.
0: Bist du Maus, Ente oder Elefant?
1: Ich würde gerne die Maus und die Ente sein, weil die Maus so neugierig ist und weil ich, wenn ich in die Schule muss, nicht so gern aufstehe und wie die Ente dann ein bisschen schnatterig bin.
0: Das Mausfreundebuch. Ein deutsches Lied, welches sogar in den USA gefeiert und gesungen wird, haben wir für euch. Das sind Kitschkrieg zusammen mit Blumgarten und Shirin David und ihrem neuen Song Gut genug. Hier in der Maus.
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Also dieses Lied kann man immer hören. Beim Aufwachen, beim Einschlafen und zwischendurch sowieso. Das ist ein echtes Maus-Lieblingslied.

0: Ich bin Eva und bin 6 Jahre alt. Ich frage mich, warum nennt man Zipfel, die normal sind, Pferdeschwänze?
1: Wer schon mal reiten war oder wer zumindest schon mal ein Pferd gesehen hat, der weiß, wie Pferde hintenrum aussehen, also in der Nähe des Pferdepopos. Dort ist nämlich der Schwanz, man sagt Schweif des Pferdes. Der Schweif besteht aus Haaren, die oberhalb des Pferdepopos rauskommen, an der sogenannten Schweifrübe. Dort sitzt ein starker Muskel und der macht es den Pferden möglich, mit dem Schweif um sich zu schlagen, zum Beispiel um Fliegen zu verscheuchen. Die Schweifhaare haben dieselbe Farbe wie die Mähne oben auf dem Hals und der Schopf des Pferdes. Das sind die Haare, die ihm in die Stirn hängen. Wenn man jetzt lange Haare hat, blonde, schwarze, rote oder braune, und wenn man sich die dann mit einem Band, Reif oder Gummi am Hinterkopf an einer Stelle zusammenbindet, dann nennt man das einen Pferdeschwanz, weil es eben einfach an den Schwanz bzw. Schweif von Pferden erinnert. Früher hat man zu der Frisur auch Rossschwanz gesagt. Ross ist einfach ein anderes Wort für Pferd. Beim Pferdeschwanz spricht man von einem offenen Zopf, im Unterschied zu einem geflochtenen. Geflochten, also so in einzelnen Strängen zusammengedreht, sind die Haare am Schweif eines Pferdes von Natur aus ja auch nicht. Pippi Langstrumpf zum Beispiel. Die hat ihre roten Haare zu 2 Zöpfen geflochten. Sie hat also keinen Pferdeschwanz. Dafür hat sie den kleinen Onkel, also ein richtiges Pferd. Und der hat einen Pferdeschwanz, also einen richtigen, einen Schweif. Kompliziert? Nee, oder? Diese Frage konnten wir mal richtig schnell beantworten.

0: bin ein Lebewesen.
1: Ich habe 4 Beine.
0: Ich bin meistens weiß.
1: Ich bin groß.
0: Ich bin ein magisches Tier.
1: Ich kann zaubern.
0: Ich habe was Spitzes an mir.
1: Mich gibt's als Spielzeug.
0: Man kann mit mir kuscheln.
1: Teile von mir sind manchmal bunt.
0: Ich liebe Regenbogen.
1: Mich gibt's auch als Süßigkeit.
0: Ich bin nicht echt.
1: Früher dachten die Leute, mich gibt's wirklich.
0: Die Auflösung ist
1: ein Einhorn.
2: Yeah. Guten Morgen.
3: Morgen.

0: Chaos Freundebuch. Ich heiße
1: Helena.
0: Spitzname
1: Helly.
0: So alt bin ich.
1: 7 Jahre alt.
0: So sehe ich aus.
1: Ich habe grünbraune Augen und blonde Haare. Ich bin eher groß. 1,25 Meter.
0: Das kann ich super gut.
1: Ich kann super gut basteln und malen.
0: Draußen bin ich gerne, weil...
1: Ich mag am liebsten Blumen oder Bäume. Am meisten freue ich mich über Veilchen. Und ich mag gern Marienkäfer, weil die einfach so schön sind. Ich zähle meistens die Punkte und manchmal sind es 7 und manchmal auch 6. 7 finde ich am schönsten, weil 7 auch meine Lieblingszahl ist. Wir haben uns ein Marienkäferhaus ausgedacht und angefangen zu bauen. Das ist so an irgendeinem Busch, so viereckig mit Schnur und Draht eingezäunt. Die Marienkäfer sind noch nicht eingezogen.
0: Meine Lieblingsfarbe?
1: Gold, weil die so glitzert. So wie meine Einhornohrringe.
0: Das beste magische Wesen.
1: Einhörner. Ich finde an Einhörnern am tollsten, dass sie zaubern können. Also am liebsten essen Bergeinhörner so eine Pflanze, die ihnen Kraft gibt. Das steht in meinem Buch, wo fast alles über Einhörner drin steht.
0: Bist du Maus, Ente oder Elefant?
1: Elefant, weil der einfach so lustig ist. Weil er bei der Nachttierfolge so geschlafen hat und weil er eigentlich kein Nachttier ist.

0: Hallo, ich bin Matteo. Und was ich mich schon immer gefragt habe, ist, warum haben Marienkäfer Punkte? Und ich möchte noch grüßen das ganze Mausteam und natürlich Ente, Maus und Elefant. Tschüss!
1: Wenn wir einen Marienkäfer entdecken, hört man eigentlich nie ein lautes Igitt, wie es bei anderen kleinen Krabbeltieren oft der Fall ist. Niemand scheut sich, einen Marienkäfer auf seiner Hand krabbeln zu lassen. Der tut doch nichts. Was für ein Glück für den Käfer. Mit seinen leuchtend roten Flügeldecken und den schwarzen Punkten sehen sie einfach süß aus. Aber die schwarzen Punkte, was hat es damit eigentlich auf sich? Viele denken bestimmt, die Punkte auf dem Rücken des Marienkäfers zeigen an, wie alt das Tier ist. Hat der Marienkäfer 2 Punkte, ist er 2 Jahre alt. 7 Punkte hat ein 7-jähriger Marienkäfer und mit 14 Punkten hat man schon ein sehr altes Tier vor sich. Das ist aber komplett falsch. Das mit den Punkten und dem Alter kann nicht stimmen, weil Marienkäfer in der Regel nur 1 Jahr alt werden. Es gibt einige wenige Arten, die auch 2 Jahre schaffen. Das besondere Muster mit den Punkten auf dem Rücken hat der Marienkäfer aus einem anderen Grund und der ist sogar überlebenswichtig. Mit den grellen Farben wollen die kleinen Krabbler Fressfeinden zeigen: Vorsicht, Finger weg, ich schmecke nicht. Und der Marienkäfer hat viele Feinde. Dazu gehören unter anderem Vögel, Eidechsen, Mäuse, Spinnen, also vieles, was in Gärten lebt. Wenn Marienkäfer angegriffen werden, sondern sie aus Drüsen an ihren Beingelenken ein paar Tropfen einer Flüssigkeit ab. Sie stinkt und anderen Tieren schmeckt das überhaupt nicht. Die gelben Tropfen sind für Menschen aber ungefährlich. Wenn man einen Marienkäfer längere Zeit in der Hand hält, kann man sie sehen. Die schwarzen Punkte der Marienkäfer haben aber noch eine andere Funktion. Jede kleine Marienkäferart aus der großen Familie der Marienkäfer hat von Anfang an die gleiche Anzahl von Punkten, die sich auch nicht mehr ändert. Deshalb hat man die Marienkäfer anhand ihrer Punkte benannt. Die wenigsten Punkte hat der 2-Punkt-Marienkäfer mit 2 Punkten. Die meisten Punkte hat eine Art mit 24 Punkten. In unseren Gärten findet man am häufigsten den 7-Punkt-Marienkäfer. Für Gärtner ist der Marienkäfer übrigens ein richtiger Glücksfall. Der Marienkäfer hilft ihnen dabei, die bunten Blumen von Schädlingen wie Läusen zu befreien. Ein Marienkäfer frisst bis zu 50 Blattläuse an einem Tag.
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0: Mein Buch.
1: Dein Buch.
2: Mein Buch.
3: Unsere Lieblingsbücher.
4: Ich heiße Luna und bin 6 Jahre alt.
5: Ich heiße Jutta und bin 74 Jahre alt.
4: Was war dein Lieblingsbuch, als du ein Kind warst, Oma?
5: Ich hatte eigentlich ganz viele Lieblingsbücher, aber das Allertollste war Pippi Langstrumpf. Damals war das ja ganz, ganz neu, das Buch von Pippi Langstrumpf. Und das habe ich erst kennengelernt, da war ich schon älter als du.
4: Worum geht's in dein Lieblingsbuch?
5: Eigentlich kennt ja jeder inzwischen Pippi Langstrumpf, aber damals war das ganz neu. Da geht es um ein ganz, ganz starkes Mädchen. Und das ist so faszinierend, weil sie alles anders macht, als die Kinder damals machten. Weil sie so ganz selbstbewusst war und ganz stark. Darum geht es, was dieses Mädchen da alles macht.
4: Was magst du so gern daran?
5: Ich finde es so toll, dass Pippi so tolle Sachen macht und so ganz unerwartete Sachen macht, die eigentlich ein Kind gar nicht kann. Und dass die Erwachsenen da manchmal so ein bisschen klein und dumm dastehen, wenn Pippi mit ihnen spielt, redet.
4: Was war deine Lieblingsperson?
5: Ja, hauptsächlich natürlich Pippi. Aber dann fand ich die Annika, ihre Freundin, auch so toll, weil die so ein bisschen ähnlich war, wie ich damals war. So ganz lieb und so ganz angepasst und immer so ganz sauber gekleidet. Das war Pippi ja nicht. Also Lieblingsperson würde ich sagen Pippi, aber gleich danach kommt Annika. Luna, was ist denn gerade dein Lieblingsbuch?
4: Die Wahrheit über Monster, und das ist von Tim Darling.
5: Worum geht es in der Geschichte?
4: Es geht um ein Mädchen, das heißt Luna, wie ich, deswegen mag ich das auch so gerne. Sie lernt Monster kennen und die erschreckt auch ganz oft welche. Die Monster verstecken sich in dem Haus bei den dunklen Orten.
5: Was gefällt dir so gut daran?
4: Dass das Mädchen Luna heißt. Die Luna im Buch und ich sind ganz unterschiedlich. Die erschreckt ganz oft welche und die muss auch ganz oft nach oben, weil sie ihren kleinen Bruder, die Mama und den Papa und die Katze erschreckt.
5: Gibt es eine Stelle in dem Buch, die du so richtig gut findest?
4: Ja, wo sie die Monster kennenlernt.
5: Sind das besondere Monster? Beschreib doch mal, wie sind diese Monster eigentlich?
4: Das sind Monster, wo man nicht vor Angst haben muss. Es gibt schleimige, lange, stinkende und sonst keine Monster. Die sind sehr höflich und Luna will ein Schrecken einjagen, aber die ist auch sauer, weil die höflich sind.
5: Wie ist denn das Buch so? Liest du das gerne?
4: Ja, und das sind nicht viele Bilder, aber nicht so viele Lesen, also auch für Anfänger. Am Ende steht auch, dass die höflich sind und dass du keine Angst haben musst vor Monstern.

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Noch ein paar Minuten Musik und dann gibt es eine neue Folge vom Anna und die wilden Tiere Podcast.

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1: Da pirscht sich die elegante Raubkatze an ihre Beute heran. Sie ist die unangefochtene Supersprinterin der Savanne. Beeindruckend, mit wie viel Vorsicht sie sich bewegt. Um unbemerkt zu bleiben, sucht sie Deckung hinter dem großen Regal. Langsam schleicht sie sich näher. Als sie nahe genug ist, beschleunigt sie blitzartig und setzt zu einem kurzen, schnellen Spurt an. Unglaublich, wie schnell und wendig sie ist. Was für ein atemberaubender Anblick. Mit einem großen Sprung.
2: Landet sie auf dem Sofa im wilden Wohnzimmer.

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1: Mensch, Anna, jetzt hast du alles umgeworfen.
2: Ups. Otter, was machst du denn da? Ist es nicht eigentlich mein Lieblingsplatz, auf dem du da hockst?
1: Na ja, schon.
2: Alles gut. Komm, rutsch mal. Wir haben hier doch locker beide Platz.
1: Oh, weißt du, Anna, ich bin doch noch neu hier als dein tierischer Mitbewohner und da wollte ich den Anfang nicht verpassen. Machst du neuerdings Jagd auf dein Sofa?
2: Erstmal, hallo lieber Otter und hallo Leute. Schön, dass ihr wieder dabei seid in einer neuen Folge meines Anna und die wilden Tiere Podcasts. Also der Versuch, mich wie eine Gepardin anzupirschen, ja, der ist ja schon mal gründlich in den Eimer gegangen. Sind es deine Fische, Otter?
1: Ja, lecker, lecker.
2: Stinkt.
1: Bin ein Fischotter, und zwar ein ganz besonders flotter. Und du kennst doch bestimmt den Bergspruch, ist der Otter ohne Futter, ist ein ganz schlechter Zugucker und auch Zuhörer. Weißt du, wenn du von deinen Abenteuern erzählst, dann werde ich vor lauter Aufregung immer so hungrig. Ich brauche Fisch auf dem Tisch und Wasser in der Wanne. Es geht doch heute um die Savanne. Es geht ja zu den Geparden nach Afrika. Die leben ja in der Savanne. Wie soll ich denn in dieser weiten, trockenen Graslandschaft für mich etwas zu fressen finden?
2: Ach so, und da hast du dir einen Eimer Fische
1: mitgebracht, genau. Und für dich gibt's auch was. Chips. Du weißt schon. Fish and Chips. Lecker.
2: Ja.
1: Also, es kann losgehen. Aber bitte nicht so Sachen, die eh jeder schon weiß. Also, dass Geparde die schnellsten Landtiere der Welt sind und bis zu 100 Schubidunden-Kilometer schnell rennen können. Das weiß ich schon alles.
2: Ah ja, okay, alles klar. Dann lass uns doch erstmal in zwei kleine Kostproben aus meiner Fernsehfolge reinhören. Ich kann mir nicht vorstellen, dass du sowas schon mal erlebt hast. Wir sind in Namibia in Afrika. Mit unserem Jeep pesen wir volle Pulle eine Straße entlang. Neben uns laufen Geparde.
3: Schneller, schneller, schneller! Gib mal richtig Gas, komm! Wuhu! Ja, komm!
4: Wow, die kommen ganz schön nah ran.
2: Die Geparde sind einfach locker neben uns hergetrabt. Das war wie ein Spaziergang für die.
1: Oh, das klingt aber wirklich aufregend.
2: Und warte, ich habe noch was. Hast du schon mal Geparde angelockt? Also so wie Kätzchen?
1: Du meinst so schubiditz-ditz-ditz, mitz-mitz-mitz?
2: Ja, hör mal, wie das bei Geparden klingt.
3: Kup, kup, kup, kup. Kup, kup, kup, kup.
2: Und kurz darauf kam ein Gepard direkt auf mich zu.
1: Wow, Auge in Auge mit einer wilden Raubkatze, das ist gewagt.
2: Naja, halb wild. Davon erzähle ich später gern mehr. Also, wenn du willst.
1: Ja, ja, ja, ja, bitte. Ich bin ganz Otti-Ohr.
2: Okay, dann stürzen wir uns ins Abenteuer und ich verrate dir nicht das, sondern warum der Gepard so verdammt schnell rennen kann und warum er von uns Menschen vor uns Menschen geschützt werden muss.
1: Und ich habe doch einen Punkt.
2: Lass hören.
1: Ja, die Punkte auf dem Fell. Ich komme da irgendwie immer ein bisschen durcheinander mit Gepard und Leopard und...
2: Jaguar, ja, der hat auch noch Flecken. Da können dir bestimmt die Spürnasen weiterhelfen.
1: Oh, ja, ja, ja, ja. Lass hören, was die Spürnasen erzählen. Bestimmt wissen die Kinder schon jede Menge über Geparde.
2: Oh ja, das kannst du laut sagen.
5: Ich weiß, dass Geparden Raubtiere sind.
6: Geparden sind mit den Katzen verwandt.
7: Geparden haben geflecktes Fell.
8: Sein Fell ist gelb und schwarz.
9: Das Fleckenmuster vom Gepard ist einzigartig, wie bei uns der Fingerabdruck.
10: Ich glaube, der Gepard hat die Punkte zum Tarnen.
2: Stimmt, genau. Was auf den ersten Blick so auffällig aussieht, ist es gar nicht. Wenn ein Gepard im hohen Gras der Savanne auf die Jagd geht, verschwimmt er durch die Flecken fast mit seiner Umgebung.
1: Oh, sag mir quando, quando, quanti. Wie viele Flecken sind denn das?
2: Oh, das habe ich die Spürnasen auch mal schätzen lassen.
11: Ich glaube, dass er 80 Punkte hat.
7: Ich schätze 181.
12: Ich glaube, der Gepard hat 300 oder 400 Punkte.
13: Ich glaube, der Gepard hat 1000 Punkte.
14: Oder er hat 2000 Punkte.
2: Es sind bis zu 3000 Punkte. Nur auf dem Bauch hat er weißes Fell, ganz ohne Punkte.
1: Wahnsinn. Ja. Und dabei hat jeder Gepard ein einzigartiges Muster. Das ist echt toll. Ich bin ja so verschossen in deine Punkte. Und jetzt komm mal zum Punkt. Also zu den Punkten oder Flecken. Wie kann man die von Gepard und Leopard und Jaguar eigentlich unterscheiden?
2: Auf geht's, Spürnasen.
9: Jaguar, Gepard und Leopard haben alle Flecken.
10: Alle haben so ein orangliches Fell.
14: Aber die Flecken sehen alle anders aus.
9: Der Gepard hat nur die schwarzen Flecken. Der Leopard hat nur die Umrandung.
10: Und der Jaguar hat Kringel.
9: Und schwarze Punkte in seinen Flecken.
1: Oh, das ging aber jetzt sehr, sehr schnell bei den Spürnasen. Das musst du mir bitte einfach nochmal Punkt für Punkt erklären.
2: Also, der Gepard ist einfach. Der hat nur einfarbige schwarze Flecken oder Punkte. Egal, wie du es nennst.
1: Aha, ja, gut. Und die Flecken von Leopard und Jaguar, kannst du das auch nochmal wiederholen?
2: Also bei Leopard und Jaguar sehen die Flecken wirklich sehr ähnlich aus. Es sind bei beiden Tieren eher so Kringel. Du kannst auch sagen, so ringförmige Flecken. Allerdings ist der Leopard OP.
1: OP, ja, aber was soll das denn heißen?
2: Das ist meine Merkhilfe. Im Wort Leopard kommen die Buchstaben O und P vor und das steht für ohne Punkte.
1: Oh, ohne Punkte, OP.
2: Der Jaguar hat innerhalb seiner kreisförmigen Flecken nochmal so kleine schwarze Punkte und das hat der Leopard eben nicht.
1: Oh, OP, okay, Leopard, Kringel ohne Punkte, Jaguar, Kringel mit Punkten. Hast du noch mehr so tolle Merkhilfen?
2: Ich habe noch einen Tipp für dich. Hör dir doch einfach mal meine Folge über die Jaguare an. Die Folge gibt's in der ARD-Audiothek
1: und überall, wo es sonst Podcasts gibt. Ja, diesen Punkt habe ich auch schon verstanden.
2: Dann fasse ich kurz zusammen, was wir bis jetzt zusammengetragen haben. Also, der Gepard ist ein Raubtier und gehört zu den Katzenartigen. Er lebt in Afrika im weiten Grasland der Savanne. Vor allem in Namibia gibt es noch einige Tiere. Sein geflecktes Fell ist dort die perfekte Tarnung. Ein Gepard hat bis zu 3000 Flecken oder Punkte.
1: Und diese Punkte sind ganz einfach schwarz. Ja, das kann ich mir merken.
2: Punkt für dich, Otter. Übrigens, wer dem Gepard ins Gesicht schaut, entdeckt dort noch eine Besonderheit. Seine Tränenstreifen. Das ist ein dünner schwarzer Strich, der von den Augen zur Schnauze läuft. Ein bisschen sieht es so aus, als ob der Gepard schwarze Tinte weint. Die Streifen sind aber eine Art Sonnenbrille.
1: Oh, wow, das ist wirklich cool. Hätte ich auch gerne. So eine Sonnenbrille, yeah. Wie funktioniert die?
2: Also pass auf. Schwarz schluckt das Sonnenlicht und leitet es so vom Auge weg. Und weil Geparden ja am Tag jagen, sind diese Tränenstreifen sehr praktisch. Dadurch blendet sie die Sonne nämlich nicht so stark.
1: Schubiduba, schubiduba. Fünf kleine Fische, schubiduba. Ich brauche halt jetzt eine kleine Stärkung. Und was fressen eigentlich Geparde?
2: Fleisch. Nur Fleisch. Ihre Beute sind vor allem Gazellen und kleine Antilopen. Weil die eben schon bis zu 80 km/h schnell sind, muss der Gepard eben noch schneller rennen können.
1: Ja, ich weiß schon. Ein Gepard erreicht Spitzengeschwindigkeiten von 100 km pro Schubidunde. Ja.
2: Oder läuft 100 Meter in 4 Sekunden. Der schnellste Mensch braucht dafür knapp 10 Sekunden. Das ist doch... Wow, absoluter Rekord.
1: Ja. Aber interessanter ist doch die Frage, wie macht er das jetzt?
2: Also, fangen wir mal bei den Füßen an. Für meine Fernsehreportage haben wir in Nankusee, einer Rettungsstation für wilde Tiere, mitten in Namibia gedreht. Hier leben noch 3000 Tiere in freier Wildbahn. In der Rettungsstation kümmert sich Kai um verwaiste Tiere. Mit ihm bin ich 2 Geparden wirklich ganz nahe gekommen.
15: Hallo Anna. Ja, komm ruhig näher.
16: Wer ist das?
15: Das hier ist der Aiko.
16: Hi Aiko, wow, ist der schön.
15: Nur ganz vorsichtig sein, nicht zu schnell sich bewegen. Schnell
2: also nicht sitzen, wegrennen.
15: Nicht wegrennen. Der ist ja wohl schneller als dir.
2: Und er ist zahm?
15: Können wir lieber sagen, Mensch gewöhnt.
2: Okay.
15: Ist kein Haustier.
2: Ja.
15: Aber der ist Mensch gewöhnt und der mag doch Menschen. Der wird dir nichts antun, aber ist auch gefährlich.
2: Okay, dann halten wir so ein bisschen Abstand, aber es ist ja auch schon sehr, sehr toll, dass man ihm so nahe kommen kann.
16: Eiko und seine Schwester hat man als Babys in der Wildnis gefunden. Ihre Mutter ist wohl erschossen worden. In der Rettungsstation von Nankusee hat man die kleinen Katzen mit der Flasche aufgezogen. Wo Eiko ist auch seine Schwester nicht weit.
2: Schaut mal, wir haben jetzt Besuch bekommen von noch einem Geparden, auch wunderschön. Die Schwester von Eiko, die heißt Kiki. Also es ist schon ein sehr intensives Gefühl, ihr so zwei Riesenkatzen neben sich liegen zu haben. Aber die schnurren ja die ganze Zeit so. Was heißt das denn?
15: Das heißt eigentlich, die sind sehr gemütlich jetzt im Augenblick. Es ist ein ganz natürliches Geräusch, was sie machen.
2: Okay, ja, ich finde das auch sehr beruhigend, muss ich sagen. Denn man kennt es ja so von der Hauskatze. Wenn die schnurrt, dann heißt es auch, alles ist in Ordnung. Wir können uns relaxen und ein bisschen kuscheln. Jetzt, wo sie so liegen, sieht man sehr gut, dass sie die Krallen gar nicht einfahren können. Ja. Das heißt, die sind immer draußen, oder?
15: Ja, damit sie schnell wegspringen können und auch schneller wegrennen können. Die arbeiten genauso wie beim, kann man sagen, wie beim Fußballschuh. Unten sind die Stacheln.
2: Die Spikes?
15: Die Spikes, ja. Und damit kann man schneller rennen.
1: Oh, erst eine eingebaute Sonnenbrille und jetzt auch noch eingebaute Spikes. Kein Wunder, dass der Gepard alle Rekorde bricht.
2: Sag mal, ich glaube, jetzt kapiere ich's erst. Bist du neidisch?
1: Hör mal, wir Fischotter, wir schwimmen immerhin bis zu 14 Kilometer pro Schubidunde. Und an Land bringen wir es watschelt und schlittert auf 29 Kilometer pro Schubidunde. Yeah!
2: Das ist in jedem Fall beachtlich. Aber schau, der Körper eines Gepards ist von der Natur einfach perfekt für Hochgeschwindigkeit gebaut. Der Gepard hat ganz kräftige, muskulöse Hinterbeine. Wenn er läuft, berühren seine vier Pfoten dreimal pro Sekunde den Boden.
1: Bei mir? Nicht.
2: Eben. Bei dir bleiben die Pfoten einfach die ganze Zeit am Boden. Ein Gepard hat einen sehr langen Rücken mit einer super beweglichen Wirbelsäule. Beim Rennen funktioniert das fast wie bei einer Feder. Er kann so extrem große Sprünge machen.
1: Okay. Das ist bei mir anders.
2: Ja, außerdem hat er einen sehr langen, schweren Schwanz. Den nutzt der Gepard beim Jagen wie ein Ruder zum Lenken. So kann er blitzschnell die Richtung ändern.
1: Oh, ich habe auch so einen Steuerschwanz. Allerdings eher zum Schwimmen.
2: Ja, und dann hat der Gepard auch noch ein großes Herz.
1: Oh, das habe ich auch. Und du, liebe Anna, du mein Herz, auch.

nochmal schnell zusammen. Der Gepard ist als schnellstes Landtier der Welt perfekt ausgestattet. Weil er seine Krallen nicht einziehen kann, geben sie ihm wie Spikes die optimale Bodenhaftung. Außerdem hat ein Gepard sehr lange, kräftige Beine, einen super beweglichen Rücken, mit dem er große Sprünge machen kann, und weil sein Schwanz so lang und schwer ist, trägt es ihn nicht aus der Kurve und er kann beim Jagen blitzschnell die Richtung ändern. Und durch sein großes Herz und die kurze Nase mit den breiten Nasenlöchern ist sein Körper beim Sprinten perfekt mit Energie und Sauerstoff versorgt. Was man aber wissen muss: Ein Gepard kann zwar bis zu 100 km/h schnell rennen, hält das aber maximal 10 Sekunden durch.

0: Und ich brauche jetzt wieder mal ein paar Fische. Lecker, schmecker. Es geht doch nichts über fangfrischen Fisch.
1: Boah, dir geht's schon richtig gut, gell? Wenn ich daran denke, wie so eine Jagd und das Fressen beim Gepard abläuft.
0: Wie denn?
1: Also, ein Gepard geht nur alle 2 bis 3 Tage auf die Jagd. Und dann ist die Sache natürlich ganz schön brutal. Eben eine Hetzjagd. Bei meinem Abenteuer in Namibia hat mir Gepardenforscherin Katrin gezeigt, wie das aussieht. Das tote Tier war allerdings nicht echt, sondern eine Nachbildung.
2: Typisch hier im Schatten wird gegessen?
3: Die ziehen ihre Beute immer in Schatten.
2: Und woran sieht man jetzt hier, dass es der Gepard war?
3: Na, erstmal haben wir hier Reißspuren. Die Geparden reißen die Achillessehne durch.
2: Damit das Tier nicht mehr laufen kann.
3: Genau. Und hier hinten haben wir diese Reißspuren, jeweils nur eine Linie, weil der Gepard die dann so runterzieht und vom Rennen abhält.
1: Immer wieder schlagen Geparde ihrer Beute auf die Hinterbeine und bringen die Gazelle so am Ende zu Fall. Der Gepard tötet mit einem Biss in die Kehle. Allerdings passiert jetzt etwas sehr Rätselhaftes, nämlich gar nichts. Erst nach 20 Minuten beginnt der Gepard mit dem Fressen. Warum? Na, was denkt ihr? Denkt mal mit. Warum fängt der Gepard nach erfolgreicher Jagd nicht sofort an zu fressen? Wartet, ich gebe euch 3 Möglichkeiten vor. A. Sein Körper ist durchs Rennen so überhitzt, dass er sich ausruhen muss. B. Der Gepard lässt seine Beute erstmal eine Weile liegen. Durch das Abkühlen verändert sich der Geschmack des Fleisches. Oder C. Der Gepard macht erstmal einen Kontrollgang und überprüft, ob keine anderen Tiere in der Nähe sind, die ihm seine Beute streitig machen könnten. Na, Otti, was glaubst du?
0: Ausruhen, B, Fleischgeschmack oder C, Kontrollgang. Ich nehme C, den Kontrollgang.
1: Leider falsch, lieber Otti. Es ist A. Der arme Gepard ist nach der Jagd so fertig, dass er 20 Minuten nichts essen kann. Er kann nämlich nicht schwitzen und sein Körper ist wie ein Motor beim Sprinten so heiß gelaufen, dass er erstmal abkühlen muss.
0: Also nix mit fangfrisch?
1: Ja, und es kommt noch schlimmer. Falls kurz nach der Jagd ein Geier oder eine Hyäne vorbeikommen, schnappen sie dem Gepard einfach seine Beute weg.
0: Und er guckt in die Röhre, weil er so platt ist?
1: Ja, und nachdem er sich erholt hat, muss er mit knurrendem Magen wieder auf die Jagd gehen.
0: Oh Mensch, Anna, das ist fies als fies. Das ist richtig mies. Ist das der Grund, warum es Geparde wenig gibt, ne? Du hast ja am Anfang gesagt, dass die Tiere wie immer vor allem vor euch Menschen geschützt werden müssen.
1: Ja, das stimmt. Vor gut 100 Jahren gab es in Afrika noch rund 100.000 Geparde. Schätzt man zumindest. Heute sind es nur noch knapp 7.000. Krass, oder?
0: Ja. Und warum?
1: Ja, dafür gibt's einige Gründe. Zum einen drängt der Mensch die Tiere immer weiter in immer kleinere Gebiete zurück. Die Geparde finden nicht mehr genug zu fressen und kommen dadurch in Konflikt mit den einheimischen Farmern und Bauern.
0: Aber Geparde greifen doch normalerweise keine Menschen an.
1: Nein, aber die Leute erschießen die Tiere, wenn sie ihnen zu nahe kommen, weil sie Angst haben, dass die Raubkatzen Schafe, Ziegen oder Kühe aus ihren Herden reißen.
0: Naja, aber wenn die Geparde nicht mehr genug zu fressen finden, ist es doch kein Wunder, dass sie sich an die Herden ranmachen.
1: Ja, das stimmt. Um die Geparde zu schützen und den Farmern zu zeigen, dass nicht immer der Gepard der Bösewicht ist, wühlen die Forschenden

0: Wie Katrin in der Kacke.
1: Oh, lass also bitte nicht riechen, aber hören.
0: Oh ja, das ist ein ganz schön ordentlicher Haufen.
2: Ist aber schon ein bisschen älter, gell? Ist ein bisschen trocken.
3: Genau, ja.
2: Riecht aber trotzdem nicht gut. Und was bringt uns das jetzt? Was können wir mit der Kacke anfangen?
3: Wir nehmen einen Teil mit ins Labor.
2: Und da machen wir was?
3: Wir untersuchen die Kotprobe und schauen, was hat das Tier gefressen.
0: Im Labor wird der Kot so lange gewaschen, bis die unverdaulichen Speisereste zum Vorschein kommen. Zum Beispiel Haare. Unter dem Mikroskop bestimmen die Forschenden dann, von welchem Tier die Haare sind. Bei uns war es ein Kudu. Das ist eine Waldantilope.
2: Was bringt uns jetzt die Information?
4: Die Information ist wichtig für den Farmer zu wissen, dass der Gepard ein Wildtier erlegt hat und nicht seine Herde, seine Schafe, seine Ziegen. Ist wichtig für ihn und auch wichtig für uns, damit er die Geparden nicht schießt.
2: Und somit ist das auch wieder ein weiterer Teil, um die Geparden zu schützen.
0: Die Aufklärungsarbeit mit der Kacke trägt Früchte. Wer mehr weiß, hat einfach weniger Angst. In den letzten Jahren wurden deutlich weniger Geparde erschossen.
1: Also das mit der Kacke, ja, also das ist wirklich eine gute Nachricht. Schließlich sind Geparde einfach schön. Außerdem richtig flott. Die schnellsten Tiere an Land.
0: Hört, hört. Einfach alles am Körperbau eines Gepards ist auf Hochgeschwindigkeit getrimmt. Seine Krallen, die langen Beine, der schwere Schwanz, die kurze Nase.
1: Damit punktet er. Genauso wie mit seinem gepunkteten Fell. Trashig. Et très simple. Ganz einfach. Schwarze Flecken auf goldgelbem Grund.
0: Und nach der schnellen Jagd braucht der Gepard mindestens 20 Minuten Pause. Ja, und so eine Pause brauche ich jetzt auch mal.
1: Und ich brauche jetzt wieder ein paar Fische. Merke, ist der Fischeeimer leer, holt Otti sich einen neuen her. Yeah.
0: Alles klar, Otti. 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
1: Euer Otter.
0: Oder

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1: 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Jetzt geht es weiter mit Mausmusik.

endlich Sommer. 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Das sind Esther Graf und Oswald mit ihrem neuen Song Sommer.

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0: Mausmusik für alle Fußballverrückten und die, die es noch werden wollen. Das sind ich und Herr Meier mit ihrem neuen Song Balla Balla.
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0: ihr zu Hause. Ja, du da mit den Kopfhörern auf. Und du da hinten auf der Couch direkt vor den Lautsprechern. Ihr braucht heute gar nichts zu machen. Nö, einfach mal lang machen auf der Couch oder auch auf eurem Bett. Und einfach liegen bleiben. Ja. Genau so, liebe Maus.
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2: mit Dächern und ihren Ziegeln, Aufwachen ohne Wecker, dem Hasen Nulli und dem Frosch Prisemut beim Kartenspielen und natürlich mit der Maus und dem Elefanten. Hande, kofi hori chudi e brikmu, finugol harafindi naka, sari nuli e toti prise mut ka fijata kart, fahin kanyu endorundung e maubaba. Das war Fula, so wie es in Guinea gesprochen wird.
0: Herzlich willkommen zu einer super entspannten, super chilligen und extrem faulen Maus zum Hören heute. Hier ist Marie. Und eine Sache, die wir richtig lieben, ist Ausschlafen. Ja, ja, ich weiß. Vor allem du, Elefant. Aber auch unsere Maushörerinnen und Hörer lieben das Ausschlafen und stellen sich dabei ihr absolutes Traumbett vor.
3: Mein Traumbett hätte 3 Matratzen und viele Kissen, dass es so schön gemütlich ist. Und eine Lichterkette, weil es schön aussieht. Dann kann man besser einschlafen.
4: Mein Traumbett ist richtig hoch, eine richtig hohe Leiter. Dann kann man ein bisschen die Wolken sehen. Eine Wolke als Kissen und ganz viele Wolken als Decke. Und dann noch mein Lieblingskuscheltier.
5: Ich mag eher so Natur, dann vielleicht noch ein paar Pflanzen da dran. Und unter meinem Bett vielleicht eine Gießkanne, wo ich die Blumen gießen kann.
6: Mein Traumbett soll komplett aus Süßigkeiten bestehen und es soll ein Hochbett sein und da soll eine Rutsche in ein Bällebad führen und die Bälle sollen da aus Smarties sein. Das wäre mein Traumbett.
7: Also ich würde mir wünschen, ein 2 Meter hohes Bett und groß wäre es auch 2 Meter, ja. Irgendwie ein quadratisches hohes Bett. Weil ich das irgendwie cool finde. Ich mag es generell auf hohen Häusern oder so weiter. Deswegen würde ich mir auch gern ein ganz hohes Hochbett wünschen.
8: Wenn ich eine Nacht mein Bett irgendwo hinstellen würde, dann wäre es in einer Gondel über dem Gebirge. Weil manchmal schaukelt die Gondel so schön und dann kann man gut einschlafen. Und da hat man auch so einen schönen Ausblick und niemand nervt einen.
9: Also mein Wunschbett soll an Seilen befestigt sein, es soll ein Schwebebett sein und außenrum Vorhänge und bei dem einen Vorhang soll das so halt auf sein und da soll so eine runde Bar stehen mit einem Kühlschrank und was zu essen und zu trinken und dann sollen da noch ganz viele Kissen außenrum sein und ja, der Vorhang soll lila sein. Und ich stelle mir das so, so, so schön vor. Ist es mein Traumbett? Ist es mein Wunschbett? Ich möchte es einfach haben.
0: Das waren schon sehr viele gute Ideen. Ich habe mir ehrlich gesagt selber noch gar nicht so Gedanken darüber gemacht, wie eigentlich mein Traumbett aussehen könnte. Naja, ich habe jetzt knapp 3 Minuten Zeit, um darüber mal nachzudenken, während Martha Wilking übers Schlafen singt.

0: So, Musik ist aus und ich habe mir überlegt, wie sollte das Traumbett von Marie aussehen? Also, ja, das müsste auf jeden Fall groß sein, bestimmt 2 Meter mal 2 Meter. Genau, Maus, damit ich genug Platz habe für Purzelbäume und um mich richtig auszubreiten. Dann hätte ich gerne viele, viele Kissen, bunte Lichterketten, die über dem Bett hängen wie ein Sternenhimmel und dazu den gemütlichsten, kuscheligsten Schlafanzug, den es gibt. Maushörerin Isa ist das aufgefallen. Sie hat uns nämlich das hier geschrieben. Wodurch wird dieser Weckerrhythmus erzeugt, der erreicht, dass man am Wochenende trotz der freien Zeit, ohne früh aufstehen zu müssen, trotzdem früh wach ist? Wieso können wir nicht einfach bis 10 Uhr schlafen? Eine sehr gute Frage, Isa. Und das ist sicherlich jedem und jeder von uns auch schon mal aufgefallen. Mausreporterin Verena will das jetzt zusammen mit einigen Mausfans für uns herausfinden.
1: Das ist ja kein schönes Geräusch, um morgens wach zu werden. Bisschen schöner ist das hier.
2: Guten Morgen, Sonnenschein. Aufstehen.
3: Ich werde um 7 Uhr aufgeweckt. Meine Mama stellt dann immer den Wecker. Dann kommt sie zu mir und weckt mich. Dann gehe ich mir erstmal die Zähne putzen, wasche mir mein Gesicht und dann gehe ich mich anziehen. Und dann frühstücke ich erstmal.
1: Unter der Woche steht Sophia also ziemlich früh auf, damit sie pünktlich in die Schule kommt. Aber gern tut sie das nicht.
3: Am liebsten will ich dann einfach weiter im Bett bleiben.
1: Genauso ist es bei Mila.
4: Am Wochenende, da schlafe ich halt immer sehr lange. Und wenn Schule ist, dann würde ich eigentlich auch so lange schlafen. Aber Mama und Papa wecken mich dann immer. Und dann will ich eigentlich gar nicht aus dem Bett, weil es dann schon so schön warm ist. Und dann ist es draußen, wenn ich dann aus der Bettdecke gehe, dann ist es richtig kalt dann.
1: Trotzdem schaffen es Mila und Sophia aufzustehen und sich für den Tag fertig zu machen. Interessanterweise hat die beste Freundin von Sophia dieses Problem gar nicht.
3: Also sie steht immer so 7 Uhr auf.
1: Und zwar auch am Wochenende, erzählt Sophia. Ohne Wecker. Aber warum ist es so, dass manche lieber länger schlafen und andere früh wach werden? Dahinter steckt unsere sogenannte innere Uhr. Diese innere Uhr befindet sich in einem Teil unseres Gehirns, den es schon bei unseren Ur-Ur-Urahnen gab. Die innere Uhr gibt den Takt vor, nachdem wir schlafen oder wach sind. Das erklärt Schlafforscherin Eva Winnebeck von der Uniklinik in München.
5: Die sorgt dafür, dass wir nicht alle halbe Stunde, alle 3 Stunden, alle 5 Stunden einschlafen, sondern dass wir unseren Schlaf in einer Phase machen, also meistens nachts. Weil nachts ist die biologische Nachtzeit. Da ist unser Körper auf Schlaf gestellt und tagsüber ist unser Körper auf Wachsein gestellt.
1: Eva Winnebeck erforscht, was genau unseren Schlaf-Wach-Rhythmus bestimmt. Dieser Rhythmus dauert bei uns Menschen ungefähr 24 Stunden, also so lange wie ein ganzer Tag. Aber eben nur so ungefähr. Die innere Uhr kann nämlich bei verschiedenen Menschen unterschiedlich eingestellt sein. Bei einigen tickt sie etwas langsamer.
5: Wenn die Uhr langsamer tickt, dann sind wir eher Spätschläfer. Das heißt, wir können abends erst später einschlafen und morgens tendenziell erst später aufwachen.
1: Denn dann sagt die innere Uhr abends, hey, es ist noch gar nicht Schlafenszeit. Und morgens sagt sie, es ist noch viel zu früh zum Aufstehen.
5: Und wenn unsere Uhr schneller tickt, dann ist es umgekehrt, dann können wir abends früher einschlafen und morgens auch von selber früher wieder aufwachen.
1: Also sorgt die innere Uhr dafür, dass manche Menschen auch am Wochenende früh aufwachen, ohne dass der Wecker klingelt. Sie können einfach nicht so lange ausschlafen wie Sophia und Mila, die wahrscheinlich eher Spätschläferinnen sind. Ihre innere Uhr geht langsamer, deswegen werden sie erst später abends müde.
4: Also ich bleib dann immer im Bett liegen und denke mir, ich will aber jetzt noch was machen. Aber dann irgendwann schlafe ich ja auch ein.
1: Bei vielen Schulkindern, gerade bei den Älteren, tickt die innere Uhr eher langsamer. Für sie fängt die Schule eigentlich zu früh an, sagt Eva Winnebeck.
5: 8 Uhr ist doch für die meisten, vor allem für die älteren Kinder und die Jugendlichen, sehr, sehr früh. Das heißt, man kann sehr wohl in der Gesellschaft drüber nachdenken, ob man nicht die Schule mal um 9 anfangen lassen sollte.
1: Aber bis das passiert, dauert es wahrscheinlich noch eine ganze Weile. Deshalb ist es gut, dass sich unsere innere Uhr verstellen lässt. Durch Licht. Licht sagt unserem Körper nämlich, hallo, es ist Tag, du solltest jetzt wach sein und nicht kuschelig im Bett rumliegen. Und das können wir nutzen, wenn wir morgens beim Aufstehen viel Licht machen, um wach zu werden. Bei Sophia hilft zusätzlich, dass ihre Mama da ist.
3: Also weil meine Mama mich dann knuddelt und danach bin ich dann wach.
1: Wenn wir jeden Tag durch den Wecker oder durch unsere Eltern früher geweckt werden, stellt sich unser Körper auch ein bisschen auf diese Uhrzeit ein. Und dann kann es sein, dass wir eben am Wochenende nicht ewig in den Federn liegen, sondern früher aufwachen. Allerdings passiert das bei Spätschläfern nicht so oft, meint Eva Winnebeck. Denn die schlafen meistens unter der Woche insgesamt zu wenig, weil sie abends einfach nicht früh genug einschlafen können. Und den verpassten Schlaf holt der Körper dann am Wochenende nach. Und das ist gut so.
5: Ausschlafen am Wochenende ist super und wichtig. Und zwar für die Gesundheit und für den ganzen Körper, dass es einem gut geht. Das heißt unbedingt, wenn man müde ist, am Wochenende ausschlafen.
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0: Katy Perry singt, dass sie hellwach ist in ihrem Lied Wide Awake. Und so geht mir das ja auch, wenn ich ein super spannendes Buch abends noch im Bett lese. Kennt ihr das auch? Ich will dann unbedingt wissen, wie es weitergeht und meine Augen sind ganz, ganz weit aufgerissen. Das passiert aber nur mit Lieblingsbüchern, also den Büchern, die unbedingt gelesen werden müssen. Und solche Bücher stellen wir euch hier vor.
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4: Hallo, ich bin Lasse und 10 Jahre alt.
5: Ich bin Carsten, ich bin 56 Jahre alt.
4: Papa, was ist dein Lieblingsbuch?
5: Aktuell von den Kinderbüchern finde ich Elli Rotfell, ein sehr schönes Kinderbuch. Geschrieben hat das Anna Ameling und es gibt davon mehrere Bände.
4: Worum geht's in der Geschichte, Papa?
5: Also die Elli ist ein kleines Eichhörnchenmädchen und die macht nicht das, was ihr Vater so will. Also ein ordentliches kleines Eichhörnchenmädchen. Muss auch für einen Wintervorrat sammeln, aber sie hat mehr Abenteuer in ihren Füßchen und trifft sich immer mit einem Waschbären und das ist überhaupt nicht gewünscht vom Opa und vom Papa. Die mögen keine Waschbären.
4: Was gefällt dir an dem Buch am besten?
5: Die Geschichten, die da erzählt werden, sind alle spannend und zumeist auch lustig und sind auch überschaubar von der Länge her. Die kann man gut vorlesen.
4: Welche Figur magst du am meisten?
5: Da gibt's den Chaos-Kaninchen-Club. Die ärgern immer den Schlosshund und die gefallen mir eigentlich am besten, weil die immer Chaos verbreitet haben und den Hund immer auf Trab gehalten haben.
4: Wem würdest du das Buch empfehlen?
5: Also ich kann das Buch empfehlen für Kinder ab 8 Jahre zum selber lesen. Und jüngere Kinder können sich das gerne oder gut von ihren Eltern, Großeltern, wie auch immer, vorlesen lassen. Und dir, Lasse, hat es auch gefallen, dass ich das dir vorgelesen habe, oder?
4: Ja, und wenn man jetzt 8 Jahre alt ist, dann kann sich's ja auch vorlesen lassen. Also ist ja die Pflicht zum Lesen.
5: Lasse, was ist denn gerade dein Lieblingsbuch?
4: Also mein Lieblingsbuch sind die Muskeltiere. Das Buch ist von Ute Krause und von den Muskeltieren gibt es auch mehrere Bände. Also wenn der erste Band sehr gut gefällt, kann man auch weiterlesen.
5: Worum geht's denn in der Geschichte?
4: Es geht da um 2 Mäuse, einen Hamster und eine Ratte, die zusammen andere Ratten verfolgen, also eine Gruppe von anderen Ratten, weil die Ratte eben, die hat ihr Gedächtnis verloren und dann suchen die Familie von den Ratten und die denken, das wäre eben diese Gruppe. Die verfolgen diese Gruppe an Ratten bis auf ein Schiff und dann retten die eben das Schiff vor Gaunern, die das Schiff anzünden wollten und am Ende stellt sie heraus, dass die Ratte, dass sie nicht zu der Gruppe gehört. Also das passiert alles in Band 1. Die anderen Bände würde ich euch jetzt noch nicht verraten, weil das könnt ihr selber herausfinden.
5: Was gefällt dir so gut daran?
4: Also ich finde es sehr witzig, dass die in so einem Feinkostgeschäft im Keller leben und immer aus dem Müll den leckeren Käse von eben dem Feinkostgeschäft immer essen. Und ich mag auch sehr das Motto von denen. Das lautet nämlich einer für alle und alle für einen.
5: Wen magst du im Buch bzw. in der Reihe am liebsten?
4: Ich mag den Hamster sehr, weil der macht doch immer so ein bisschen einen auf Held und da hat sich eben auch den Namen ausgedacht, weil der war eben früher in seiner Familie und da hat der Sohn immer die Muskeltiere gehört und daher ist auf den Namen Muskeltiere gekommen.
5: Gibt es eine Stelle, die du so richtig gut findest?
4: Ich fand die Stelle sehr gut, wo die 4 Muskeltiere mit den Ratten zusammen die Gauner vermöbeln.
0: Wenn ihr gerade eh auf der Suche nach einem Lieblingsbuch seid, dann sind die Vorschläge von Lasse und Carsten ja vielleicht was für euch. Die 2 sind ja total begeistert gewesen, daher hier nochmal die Infos. Das eine Buch ist von Anne Ameling, Elli Rotfell 1, die abenteuerliche Rettung von Schloss Drachenmut. Und das Buch von Lasse heißt Die Muskeltiere, einer für alle und alle für einen, die großen Abenteuer mit den Muskeltieren. Und ist von Ute Krause.

0: 9-mal klüger sein. Das ist krass. Aber Dennis und Ove scheinen das ja geschafft zu haben. Nicht schlecht. Tolle Musik war das von den beiden gerade. Und jetzt legen wir was Neues, was total Unbekanntes, aber richtig Gutes nach. Ah, das hier.
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0: Martin aus dem Maus-Musikteam, der hat einen Lieblingstag. Nee, Elefant, es ist nicht Samstag oder Sonntag. Das habe ich am Anfang auch gedacht. Es ist der Freitag. Und warum? Das erzählt er uns jetzt.
2: Hallo, hier ist Martin aus dem Maus-Musikteam. Jeden Freitag freue ich mich ja wie blöde darauf, endlich wieder die Neuveröffentlichung der Woche durchzuhören. Das sind die Songs, die an dem Tag in Deutschland neu erscheinen. Oft weiß ich natürlich schon, wenn einer meiner Lieblingskünstler oder Künstlerinnen oder Bands etwas Neues rausbringt. Aber es gibt auch immer viel Musik, von der ich noch nie etwas gehört habe. Und das sind dann die schönsten Überraschungen. Und so passierte es, dass ich letztens zufällig auf ein Lied namens Hello Lonely geklickt habe. Und es explodierte nur so aus den Lautsprechern. Eine Mischung aus Disco-Beat, groovigem Bass und einer Melodie mit Ohrwurm-Garantie. Gesungen wird es von Alfie Templeman. Alfie ist ein junger Singer-Songwriter aus England, der schon als kleiner Junge angefangen hat, Schlagzeug und Gitarre zu lernen. Zuerst hat er nur instrumentale Musik gemacht, also Lieder ohne Gesang. Seine Mutter überredete ihn dann mal, Gesangsunterricht zu nehmen. Und man muss ihr wirklich dankbar sein, denn Alfie hat eine tolle Stimme. Jetzt ist er mit nur 21 Jahren schon in der ganzen Welt unterwegs und hat gerade ein neues Album rausgebracht, was einfach unglaublich toll geworden ist. Hier kommt jetzt also Hello Lonely. Und ich hoffe, es kann euch genauso begeistern wie mich. Viel Spaß!

0: Also wir finden, da hat unser Experte aus dem Maus-Musikteam absolut recht. Eine tolle Stimme hat Alfie da. Und laut aufgedreht macht die Nummer richtig Partystimmung. Ach ja, stimmt, ihr habt recht. Wir wollten es ja heute lieber alles ein bisschen chilliger angehen. Also ich habe dann hier was mitgebracht. Und zwar, Maus, da hinten steht ein Luftbett. Das müsste allerdings noch aufgepustet werden. Vielleicht magst du schon mal anfangen. Hast du Bock? Ah, super, danke dir. Und da können wir dann gleich eine Runde drauf chillen. Aber wir hatten noch diese beiden Fragen auf dem Maus-Anrufbeantworter und die wollen wir natürlich heute auch noch beantworten. Hier sind Leo und Isabel.
1: Hallo, ich heiße Leo, komme aus Deutschland, bin 9 Jahre alt und ich wollte wissen, warum sagt man Schuhe, wenn man die schwänzt, auch blau machen?
2: Hallo, liebe Maus. Ich heiße Isabel, bin 10 Jahre alt und komme aus Lentholz. Und ich wollte dich fragen, warum sagt man, ich mache heute auf blau, also dass man nicht zur Schule oder zur Arbeit geht? Ich hoffe, du findest die Antwort auf meine Frage.
0: Ja, Maus, genau, das ist eine richtige Frage für dich, ne? Obwohl du dir überlegt hast, dass unser Experte für Wörter

0: keine Farbe, sondern bedeutete früher hell und glänzend.
1: Oh Mann, Zeitmaschine.
0: Es ist daher verwandt mit anderen Wörtern, die etwas Helles oder Glänzendes beschreiben, so wie blond oder bleich. Erst später war damit eine helle blaue Farbe.
1: Kannst du nicht einfach mal den Himmel genießen und blau machen?
0: Blau machen? Möchtest du herausfinden, wie diese Redewendung entstanden ist?
1: Ich wollte eigentlich noch ein bisschen hier liegen bleiben und entspannen.
0: Keine Sorge, es hat mit Entspannung zu tun. Also?
1: Von mir aus.
0: Zeitkurs ist programmiert. Bereit machen in 3.
1: Was denn? Geht's nicht los?
0: Ich wollte nicht hetzen.
1: Na nun, mach schon.
0: 2. 1.
1: Zeitmaschine! Ich dachte, wir wollten uns weiter entspannen. Wo sind wir denn hier gelandet?
0: An einem Montag.
1: Ich meine doch nicht, an was für einem Wochentag. Ich meine, in welchem Jahr?
0: Das Jahr ist nicht so wichtig.
1: Nicht so wichtig? Du nimmst es doch sonst immer so genau.
0: Ich habe diesmal eben nur ganz entspannt programmiert. So ins Blaue hinein.
1: Aha.
0: Wir sind ungefähr 600 Jahre zurückgereist.
1: Und was machen die Männer hier?
0: Feiern ihren freien Tag.
1: Die haben an einem Montag frei? Aber die meisten Leute müssen doch am Montag wieder arbeiten.
2: Ja, aber wir nicht, denn wir sind Handwerksgesellen.
1: Oh, das habe ich schon mal gehört. Das sind Handwerker, die ihre Ausbildung abgeschlossen haben, aber noch keine Meister sind, richtig?
2: Richtig.
1: Und was macht ihr hier gerade?
2: Na, das ist unsere Gesellenversammlung. Ganz wichtige Besprechung für alle Gesellen. Frau Wirtin, noch ein Getränk bitte.
3: Kommt sofort.
1: Na, wie eine Besprechung sieht mir das aber nicht aus. Ihr feiert doch nur.
2: Das müssen die Meister ja nicht wissen. Denen haben wir gesagt, wir brauchen ganz dringend einen Tag in der Woche frei, um eine wichtige Gesellenversammlung abzuhalten. Mhm. Und dafür haben sie uns freigegeben.
1: Aber ihr habt doch am Samstag oder am Sonntag frei.
2: Am Samstag und am Sonntag frei. Hör sich das einer an. Wo kommst du denn her?
1: Es gibt vor 600 Jahren noch kein Wochenende. Na, kein Wunder, dass sie am Montag frei machen.
2: Wir nennen das den guten Montag oder blauen Montag.
1: Aber wieso denn blau?
2: Naja, also, ja, also, um ehrlich zu sein, so genau weiß ich das auch nicht.
3: Naja, weil du kein Hebräisch verstehst, Hubert. Hier, dein Getränk. Wollen Sie auch was trinken?
1: Ja, nein, vielen Dank.
2: Wie? Wieso denn Hebräisch?
3: Naja, weil es nicht von blau kommt, sondern von lau. Lau ist Hebräisch und bedeutet nicht oder ohne. Du kennst das Wort sehr gut, Hubert. Du fragst mich ja immer, ob du hier was für lau trinken kannst. Also ohne zu bezahlen. Und ich sag dann immer, nein.
1: Entschuldigung, aber wie ist denn das B dazu gekommen? Es heißt ja blau machen und nicht lau machen.
3: Das B ist eine Verstärkung. So wie bei nichts und gar nichts.
1: Blau heißt dann also ganz besonders ohne?
3: Genau so ungefähr.
1: Und weil die Gesellen am Montag besonders gern gar nichts tun, ist es ihr blauer Montag. Und sagt man deshalb auch etwas ins Blaue hinein? Also weil man es ohne genaue Überlegung macht?
3: Ich glaube schon.
0: Soll ich dich jetzt wieder nach Hause bringen?
1: Ach, weißt du, eigentlich finde ich es hier doch ganz entspannt. Ich habe heute ja auch lau mehr vor. Ich meine, nichts mehr vor. Ich glaube, ich bleib noch ein bisschen. Frau Wirtin, ich nehme doch was.
3: Aber gerne. Was soll es denn sein?
4: Ach, wie schön. Christoph hat es mit dem Rumliegen auch sehr, sehr ernst genommen, obwohl er ja am Ende trotzdem noch was Zeit hatte, um eure Fragen zu beantworten. Nico Gomez läuft jetzt für euch. Der kennt das Gefühl von uns, einfach nur mal rumhängen zu wollen. Der singt nämlich keine Lust.

0: Einfach mal alles liegen lassen, keine Aufgaben erledigen, nichts tun müssen, darüber singt Nico Gomez und wir machen das heute auch. Nulli und Prisemut, die wollen heute auch einfach mal herrlich lange liegen bleiben.
1: Der Hase Nulli und der Frosch Prisemut sind die dicksten Freunde. An diesem Abend spielten sie beim Schein einer Kerze. Wo ist die zweite Karte dazu? Gähnte Nulli laut. Nur mit Mühe konnte er seine Augen offen halten. Was ist los mit dir, Nulli? Fragte Prisemut, der gerade sein 34. Kartenpaar aufdeckte. Lässt du mich etwa gewinnen?
2: Tut mir leid, Prisemut. Ich bin hundemüde.
1: Hörst du den Kuckuck? Sagte Prisemut und zeigte auf den kleinen Holzvogel. Es ist gerade mal 8 Uhr. So früh gehen wir doch sonst nie zu Bett.
2: Ich weiß es. Tut mir leid, aber ich muss jetzt Bubu machen,
1: antwortete Nulli mit matter Stimme und schlurfte ins Schlafzimmer. Na sowas, sagte Prisemut und überlegte, was er jetzt noch machen könnte. Soll ich etwa auch schon schlafen gehen? Ich bin noch gar nicht müde. Ich könnte mich ja trotzdem schon ins Bett legen und in meinem neuen Büchlein lesen. Als Prisemut ins Schlafzimmer kam, schlief Nulli bereits tief und fest und schnarchelte ziemlich laut vor sich hin. Prisemut musste kichern. Jedes Mal, wenn er Nulli schnarchen hörte, fand er es ziemlich lustig. Er zündete die Petroleumlampe auf seinem Nachttisch an, legte sich neben Nulli ins Bett und begann zu lesen. Es war ein Mal. Oh, Mist, sagte Prisemut plötzlich. Mein Kissen ist irgendwie zu niedrig. Er schaute zu Nulli, der es sich gleich mit 2 Kissen bequem gemacht hatte. Ganz vorsichtig versuchte Prisemut, das untere der beiden Kopfkissen wegzuziehen. Da plötzlich drehte sich Nulli auf die linke Seite und lag plötzlich in der Mitte des Bettes. Ach sowas, sagte Prisemut. Und wo soll ich jetzt liegen? Er ging um das Bett herum, um zu schauen, welche der beiden Seiten wohl größer sei. Ich glaube, Nullis Seite ist ein wenig größer, befand er und krabbelte ins Bett. Also, es war einmal ein ganz... Prisemut hielt inne. Nicht nur, dass es ziemlich eng war, er spürte unter seinem linken Froschschenkel auch noch den kalten, harten Bettrahmen, auf dem er lag. Mist, so geht es nicht, stöhnte Prisemut. Mit aller Kraft schob er Nulli auf die andere Seite. In diesem Moment drehte sich Nulli herum und fiel aus dem Bett.
2: Was soll denn das?
1: Rief Nulli verstört und noch ziemlich schlaftrunken.
2: Du hast in der Mitte des Bettes gelegen, ich hab gar keinen Platz gehabt,
1: sagte Prisemut und versuchte ärgerlich zu klingen, obwohl er eigentlich ziemlich erschrocken war.
2: Musst du mich deshalb gleich aus dem Bett schubsen?
1: Schimpfte Nulli.
2: Ich wollte dich ja gar nicht aus dem Bett schubsen. Du hast dich nur gerade zur falschen Zeit gedreht. Aber wie soll ich denn wissen, zu welcher Seite ich mich drehen muss, wenn ich schlafe?
1: Sagte Nulli laut.
3: Du doofer Hasenköttel, brummelte Prisemut leise.
1: Dann schnappte er sich sein Buch und die Lampe und ging zurück auf seine Seite. Genug Platz hatte er jetzt jedenfalls. Allerdings lag Nulli nun wieder auf beiden Kissen, wie Prisemut erst jetzt bemerkte. Na gut, dachte Prisemut, dann lege ich mich zum Lesen eben auf den Bauch. Es war einmal ein ganz wunderschöner Tag, sagte Nulli laut und drehte sich genervt zu Prisemut herum. Kannst du mir mal sagen, warum du nicht leise liest?
2: Du weißt genau, dass ich nicht leise lesen kann.
1: Du kannst überhaupt nicht lesen, rief Nulli. Prisemut schoss ein Tränchen in die Augen.
2: Du bist gemein, rief er laut. Du weißt genau, dass ich erst lesen lerne und da muss man laut lesen. Und du hast auch immer laut gelesen, als du lesen gelernt hast. Und ich habe nie zu dir gesagt, dass du leise lesen sollst. Und überhaupt, wenn du schläfst, schnarchst du ganz furchtbar dolle. Und das ist viel lauter, als wenn ich lese. So, Nun schwiegen beide still. Nur ein leises Schniefen von Prisemut war zu hören. Nach einer Weile fragte Nulli plötzlich leise: Prisemut, schläfst du schon? Prisemut grummelte etwas vor sich hin. Soll ich uns beiden noch eine gute Nachtgeschichte vorlesen? Fragte Nulli zaghaft. Oh ja, auf fein! Freute sich Prisemut. Aber bevor Nulli das Büchlein aufschlug, musste er seinen Freund erst einmal ganz dolle drücken. Tut mir leid, flüsterte er leise. Prisemut konnte sich nicht erinnern, dass Nulli ihn jemals so fest gedrückt hatte. Liest du jetzt? Ächzte er. Ja, sagte Nulli, wischte sich verstohlen ein Tränchen aus dem Auge und las vor. Es war einmal ein wunderschöner Tag. Die Sonne schien, die Bienen summten und die Zweigen zwitscherten.
0: Das ist auch toll. Etwas vorgelesen bekommen und einfach so langsam so wegdösen. Aber halt, stopp! Ihr zu Hause, bitte jetzt noch nicht sofort wegdösen. Wir beantworten nämlich gleich noch eine ganz, ganz spannende Frage des Tages hier. Die Maus zum Hören.
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0: heute bin ich faul.
1: Wir haben ja die Wahl. Wir können es so machen wie Kid Cleo gerade und heute mal faul sein und liegen bleiben. Wir können aber auch aufstehen und spielen und rumtollen und Spaß haben. Weil unsere Frage des Tages dreht sich heute um einen Gegenstand, der muss auf jeden Fall liegen bleiben.
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1: Damit wir ein sicheres Dach über dem Kopf haben, muss auf dem Dach etwas liegen bleiben. Und zu diesen Dingern, die da auf dem Dach liegen, hat uns Mausfan Leonard eine Frage auf den Maus-Anrufbeantworter gesprochen.
3: Hallo, ich bin Leonard, 7 Jahre alt und ich habe eine Frage an die Maus. Wieso der Dachpfand nicht festgemacht, obwohl sie nicht wegfliegen? Damit grüße ich meinen Papa, meine Mama, mein Bruder Emil und das gesamte Mausteam. Maus, Elefant, die Ente und den Hasen.
1: So viele Grüße. Dankeschön, Leonard. Weil wir hier jetzt nicht einfach mal eben so aufs Dach steigen können. Nee, Maus, das wäre viel zu hoch. Und wir haben ja auch gar keine Ausrüstung dabei. Aber wir haben meine Kollegin Verena und die findet das auf jeden Fall für uns heraus.
4: Neulich hat es mal wieder so richtig gestürmt. Da habe ich hier an meinem Schreibtisch gesessen und aus dem Fenster geguckt. Was für ein Spektakel, sage ich euch. Mülleimer flogen um, Blumentöpfe rollten über die Straße. Da habe ich mich echt gewundert, dass die Dachziegel vom Haus gegenüber nicht auch heruntergeschleudert wurden. Sie sind tatsächlich ganz brav liegen geblieben. Wie das sein kann, hat mir ein Dachdeckermeister erklärt. Erstmal sind Dachpfannen oder Dachziegel ziemlich schwer. Eine wiegt ungefähr 3 Kilo, also so viel wie 3 Tüten Milch. Das ist schon mal ein Gewicht, das nicht so schnell weggeweht wird. Dann liegen Dachpfannen auch nicht lose auf dem Dach drauf, sondern sie werden an einer Holzlattenkonstruktion aufgehängt. Die hat der Dachdecker vorher auf das Haus gebaut. Und zwar so, dass die Dachlatten das Gewicht der vielen Dachpfannen gleichmäßig auf das Haus verteilen. Schon bei einem einfachen Einfamilienhaus sind das mehrere Tonnen, so viel wie ein mittlerer LKW. Die Dachlatten sind wie ein Gitter angelegt. Der Dachdecker kann die Dachpfannen in diese Latten reinhängen. Dafür sorgt die Form der Dachpfanne. Sie ist flach wie ein Buch und hochkant gewellt, hat also eine Delle. Und auf der Unterseite ist eine Kante, die sogenannte Falzung. Und die sorgt dafür, dass man eine Dachpfanne in die nächste einhängen kann. Dabei sind die Dachziegel wie Puzzleteile übereinander angeordnet, so dass sie sich gegenseitig festhalten und nicht verrutschen können. Durch die Falzung bleiben die Dachziegel sicher auf dem Dach, selbst wenn es sehr windig ist. Das hat mit der Dachneigung zu tun. Die meisten Dächer sind schräg. So wird der Wind über das Dach geleitet, wie bei einer Rutsche. Trotzdem müssen Dachpfannen heutzutage zusätzlich befestigt werden. Und zwar mit sogenannten Sturmklammern. Das sind Metallklammern aus Edelstahl. Das eine Ende der Klammer wird in der Falzung der Dachpfanne eingehängt, das andere an der Dachlatte, auf der die Dachpfanne drauf liegt. Je nachdem, wie steil das Dach geneigt ist, wird ungefähr jede dritte Ziegel geklammert. Ältere Gebäude haben solche Klammern noch nicht. Da fällt beim Sturm eher mal eine Ziegel runter. Die Klammern haben den Vorteil, dass die Dachpfannen halten, ohne festgenagelt oder verschraubt zu werden. Dafür müsste man ja Löcher hineinbohren und dann wird das Dach undicht. Damit uns kein Wasser in die Wohnung tropft, setzen Dachdecker deshalb auf ihre bewährte Technik. Gewicht, Form, die Latten und die Klammern halten die Pfannen sicher auf dem Dach. So fliegen sie nicht einfach weg, auch wenn sie nicht festgeschraubt sind.
1: Leonard, das hat deine Frage hoffentlich beantwortet. Du hattest dich das auch immer gefragt, Elefant, ne? Jetzt sind wir alle ein kleines Stückchen schlauer geworden. Und wenn ihr auch eine Frage an uns habt, her damit. Sprecht uns die auf den Maus-Anrufbeantworter. Den erreicht ihr immer unter dieser Nummer 0800 5678 234. Ja, klar. Und über Grüße freuen wir uns auch immer sehr.
0: Wie der Wind.

0: verstehe das nicht. Ich verstehe das wirklich nicht. Der Hund von meiner Nachbarin, ja, der liegt den ganzen Tag nur rum. Von einer Stelle im Garten zur nächsten. Aber mehr macht er eigentlich nicht. Und ich dachte immer, das wäre bei allen Hunden so, dass die einfach am liebsten rumliegen. Aber bei Dackel, dem Hund von Isabel, ist es anscheinend nicht so.
1: Wuff, wuff, wuff, wuff, wuff, wuff. Hier sind Dackel
2: und Isabel.
1: Wuff, wuff, wuff, wuff, wuff, wuff, wuff.
2: Wie sieht's denn hier aus? Hier ist es total unordentlich. Überall liegen Sachen rum. Dackel?
3: Hey, Isabel.
2: Dackel?
3: Du, Isabel, pass mal auf. Was lebt in der Savanne und stinkt?
2: Du?
3: Nee, ein Wassermüffel. Und was lebt in der Savanne und ist immer total sauber?
2: Du jedenfalls nicht.
3: Eine Hygiene.
2: Dackel, wir müssen mal über diese Unordnung hier reden.
3: Das ist keine Unordnung. Das ist mein neuer Indoor-Fitness-Parcours.
2: Dein was?
3: Na, du sagst doch immer, ich werde zu pummelig und sollte mich mehr bewegen.
2: Und was hat diese Unordnung hier damit zu tun?
3: Das ist keine Unordnung. Das ist mein neuer Indoor-Fitness-Parcours.
2: Ich will, dass du das aufräumst.
3: Ja, das geht nicht. Ich brauche das alles.
2: Wofür denn? Diese Unordnung.
3: Das ist keine Unordnung. Das ist mein neuer Indoor-Fitness-Parcours. Mein Training, damit ich fit bleibe und weniger pummelig bin.
2: Ach.
3: Naja, das wundert mich nicht, dass du dafür kein Verständnis hast.
2: Wie meinst du denn das?
3: Naja, ich bin viel fitter als du.
2: Das wüsste ich aber.
3: Sollen wir wetten, wer als erstes auf der anderen Seite des Zimmers ankommt?
2: Einverstanden.
3: Und wer verliert, muss die den neuen Indoor-Fitness-Parcours aufräumen.
2: Okay.
3: Na dann, auf die Plätze, fertig, los.
2: Oh, ganz schön anstrengend. Was ist, Dackel? Läufst du nicht los?
3: Doch, jetzt. Erster!
2: Ey, ja. Das ist geschummelt. Du bist einfach an diesem Indoor-Fitness-Parcours vorbeigelaufen.
3: Na und? Die Wette war, wer zuerst auf der anderen Seite des Zimmers ankommt.
2: Aber der Indoor-Fitness-Parcours...
3: Davon war nie die Rede.
2: Ach, Dackel.
3: Sag mir, wenn du fertig bist mit Aufräumen, dann gehen wir noch spazieren. Bis später.
2: Jetzt bin ich schon wieder drauf reingefallen.
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0: Sag mal, Maus, wolltest du nicht eigentlich das Luftbett aufpusten, damit wir uns hier im Mausstudio so ein bisschen hinschillen können? Ach so, ist zu anstrengend. Ja, nee, ist okay, verstehe ich. Alles gut, du kannst auch aufhören. Das würde ja ewig dauern, wenn du das hier alles alleine mit dem Mund aufpusten musst. Vielleicht, wie wär's hier mit dem Staubsauger? Können wir den benutzen? So einfach den Schlauch an die Öffnung vom Luftbett halten und dann... Ja, oder? Klappt das? Doch, ein bisschen. Ah, doch, klappt. Ah, nee. Ah, okay. Ja, nee, das hat irgendwie gar nicht funktioniert. Na gut, dann müssen wir jetzt alle gemeinsam immer mal wieder mit dem Mund pusten. Macht's gut, ihr alle. Wir sind dann jetzt erstmal beschäftigt. Ich bin Marie. Bis bald.

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1: Schön, dass ihr da seid. Habt ihr auch schon Sommerferien oder zählt ihr noch die Tage? Ganz egal. Auf jeden Fall ist hier gerade der beste Ort zum Abkühlen im Freibad. Und genau dorthin führt auch die erste Spur in unserem Hörspiel heute. Es ist eine Detektivgeschichte und die Ermittler, die kennen vielleicht einige von euch schon. Es sind nämlich die Pfefferkörner. 5 Hamburger Kinder, die nicht nur ganz fest zusammenhalten, sondern auch eine super Spürnase haben und so Gauner und Verbrecher schnappen. 2 Fälle haben wir heute für euch. Die hört ihr gleich direkt hintereinander. Aber vorher gibt's noch ein bisschen Musik für euch.

0: Fans der Pfefferkörner wissen Bescheid. Das ist eine coole Detektivbande. Amy, Hakim, Yasina, Leo und Moritz unterwegs in Hamburg und nebenbei auch dicke Freunde. Ihre Fälle laufen schon seit vielen Jahren im Fernsehen, aber die gibt's auch als Hörspiel. Und zwei davon haben wir jetzt für euch. Der erste Fall führt dorthin, wo ihr vielleicht diesen Sommer schon öfter wart, ins Freibad. Viel Spaß mit den Pfefferkörnern.
1: Die Pfefferkörner. Die Fälle als Hörspiel. Verzockt. Ein sonniger Sommertag im Freibad. Mira und Moritz schmoren am Beckenrand im Liegestuhl. Endlich kommt Amy. Schwer beladen. Sie hat Eis für ihre Mama, ihren Bruder und natürlich sich selbst geholt.
2: Na endlich, bestimmt schon kurz vor dem Hitzschlag.
3: Ja, dann solltest du nächstes Mal eben mitkommen und mir beim Tragen helfen.
2: Oder einfach selbst gehen.
1: Da kommt auch die Kioskverkäuferin angelaufen. Sie wedelt mit einem Portemonnaie. Das ist Miras.
2: Entschuldige. Hey, entschuldige, das hast du gerade bei mir liegen lassen.
4: Oh, danke.
2: Kein Ding, die Wertsachen könnt ihr sonst auch einfach einschließen.
3: Tut mir leid.
2: Alles gut. Sowas kann mal passieren.
3: Ja.
2: Bring dich zurück ins Schließfach.
3: Mhm.
1: Am nächsten Morgen sitzt Familie Bruns beim Frühstück.
5: Et voilà, Kaiserschmarrn à la las. Tada.
4: Wolltest du nicht Pfannkuchen machen?
5: Nein.
2: Es gab wohl wieder technische Probleme beim Wendemanöver.
5: Was? Nein, ich wollte nur ein bisschen Heimatgefühle aufleben lassen.
2: Ach, Papa, ich liebe deine Pfannkuchen-Kaiserstuhl.
1: Da kommt ein Kollege von Mira. Er ist im Dienst.
6: Guten Morgen.
5: Hey, moin Erik.
2: Erik, schön, dich zu sehen.
6: Ja.
5: Willst du einen Kaffee?
6: Ja. Könnte ich dich kurz sprechen?
2: Klar. Aber du weißt schon, dass heute mein freier Tag ist.
6: Es ist wichtig.

0: Jamilas syrischer Imbisswagen steht diese Woche auf dem Großneumarkt in der Neustadt. Hakim und Yasina bauen gerade die Tische auf, als ihr Papa aus Syrien anruft. Jamila legt auf und schaut bedrückt zu den Kindern.
1: Alles in Ordnung mit Papa?
2: Ja. Onkel Khalil hat einen Autounfall und er liegt halt im Krankenhaus.
1: Ist er schwer verletzt?
2: Sein Bein ist gebrochen und er wird halt eine Weile nur auf Krücken laufen können. Aber
3: er kann sich nicht um Oma und Opa kümmern.
1: Dann kommt Papa nicht nächste Woche?
2: Nein.
1: Und wann kommt er?
2: Sobald Onkel Khalil wieder laufen kann.
3: War ja klar.
1: Was war klar?
3: Immer kommt jemand oder etwas dazwischen. Erst fehlt die Niederlassungserlaubnis und jetzt dieser Unfall.
1: Da kann er doch nichts dafür.
3: Und wenn er gar nicht kommen will?
1: Wie kannst du sowas sagen? Er ist doch nicht zum Spaß in Syrien geblieben.
4: Muss ja wichtig sein, wenn du in Uniform vorbeikommst.
5: Eigentlich darf ich dir das nicht sagen, aber wir sind Freunde und ich will dich einfach nur vorwarnen.
4: Worum geht's denn?
0: Erik holt einen Berichtsbogen hervor und reicht ihn Mira.
4: Was soll das sein?
5: Du hast da heute Nacht um mehrere tausend Euro gepokert.
4: Wie bitte? Das ist doch Quatsch, ich kann überhaupt nicht pokern. Ich spiele höchstens mal Mau Mau. Und heute Nacht habe ich geschlafen, frag Lars.
5: Ich glaub dir ja, aber eine der Seiten wird vom LKA wegen Verbindungen zu diversen Clans beobachtet. Wenn da der Name einer Polizeibeamtin auftaucht, zieht das interne Ermittlungen nach sich. Du könntest ein Disziplinarverfahren bekommen. Wenn sich das nicht klärt,

0: Hey! Yasina! Was meintest du damit, dass er gar nicht mehr kommen will?
1: Oh, Hakim.
0: Papa ist in einem Kriegsgebiet. Er riskiert dort sein Leben.
1: Glaubst du, ich weiß das nicht?
0: Was ist sein Problem? Ist er dir völlig egal? So wirkt es nämlich.
2: Was ist los?
3: Jemand hat unter meinem Namen Online-Poker gespielt.
2: Na, hoffentlich kann dieser jemand besser mit Karten umgehen als du.
3: Das ist nicht witzig. Hier, das sind die Seiten, auf denen ich angeblich gespielt habe.
4: Sie legt den Bogen von Kollege Erik auf den Tisch.
3: Alles heute Nacht. Sogar um wie viel gespielt wurde, steht da. Jemand hat meinen Perso abfotografiert und sich unter meinem Namen ein Profil erstellt. Ich muss jeden Zweifel an meiner Unschuld ausräumen, sonst bleibt dieser Verdacht ewig an mir hängen. Und ich darf mit Glück noch Strafzettel ausstellen.
4: Moritz nimmt sich das Blatt Papier und sieht es sich noch einmal genauer an. Dabei macht er heimlich ein Foto.
5: Wer auch immer da gezockt hat, hat um 6.000 Euro gespielt.
6: Was?
5: Und das in einer Nacht.
6: Hast du mal unser Konto gecheckt? Nicht, dass er da auch noch drauf Zugriff hat.
3: Das ist alles in Ordnung. Ich rufe jetzt erstmal meinen Chef an und stelle Strafanzeige gegen Unbekannt. Und dann beantrage ich einen neuen Ausweis und ich muss die Karten sperren lassen.
4: Yasina und Leo sitzen auf den Magellan-Terrassen und schauen bereits eine Weile schweigend aufs Wasser.
7: Möchtest du reden?
1: Ich bin ja auch traurig, dass Papa nicht herkommt. Und ich weiß, dass er sich um seine Eltern kümmern muss. Aber
7: du hast Angst um ihn.
1: Es ist so lange her, dass wir Syrien verlassen haben. Ich kenne meinen Vater nur aus dem Handy. Eigentlich kenne ich ihn gar nicht. Ich wünsche mir nur, dass mich Hakim verstehen würde.
4: Im Hauptquartier sitzen Hakim, Moritz und Amy vorm Computer und betrachten den Perso von Mira. Es ist das Foto, das der Online-Pokerspieler von ihrem Ausweis gemacht hat.
5: Und das Foto wurde auf den Seiten hinterlegt?
8: Auf manchen dieser Webseiten muss man seinen Perso hochladen, wenn man um Geld spielt. Um Missbrauch zu vermeiden.
3: Hat ja super geklappt.
1: Wenn wir herausfinden, wo der Ausweis fotografiert wurde, dann können wir den Kreis der Verdächtigen verkleinern.
8: Versuchen wir es.
4: Auf alle Fälle irgendwo draußen. Der Ausweis wird mit drei Fingern gehalten. Im Hintergrund sind unscharf Sechsecke zu erkennen. Was ist das? Hakim lässt einen KI-Scharfzeichnungsfilter darüber laufen. Und aus den Sechsecken werden Betonfliesen.
1: Weißt du, wo Yasina ist? Sie und Leo gehen nicht an ihre Handys.
5: Keine Ahnung. Wartet mal. Ist das nicht im Freibad?
1: Die Eisverkäuferin. Oh, ich bin so doof. Hätte ich bloß nicht das Portemonnaie da vergessen.
5: Stimmt. Sie hatte die Gelegenheit dazu, das Foto zu machen. Wir kriegen das wieder hin, Amy.
8: Wenn das erst gestern war, könnten noch Fingerabdrücke auf dem Perso sein. Damit könnten wir sie überführen.
5: Ich besorge uns die Abdrücke.

0: Moritz ist zurück im HQ. Hakim scannt die Abdrücke ein, die Moritz auf Miras Personalausweis sichern konnte. Die meisten sind von Mira. Doch da!
1: Ein unbekannter Daumenabdruck.
2: Ja!
3: Wenn der zu der Eisverkäuferin passt, dann haben wir sie.
2: Klingt für mich nach einem Ausflug ins Freibad.
3: Ich bleib hier. Ihr könnt mir dann die Fingerabdrücke schicken und ich werde sie vergleichen.
2: Alles klar. Wo ist denn eigentlich Asina?
4: Sie fühlt sich heute nicht so gut.
2: Entschuldigung, 300 Schüler bitte.
5: 6 Euro.
2: Danke. Danke.
0: Im Freibad kümmert sich Leo um den Fingerabdruck. Sie geht direkt zum Kiosk.
2: Gerne.
0: Moritz und Hakim nehmen am Beckenrand auf einer Bank Platz.
6: Guten Tag.
2: Hi, was kann ich für dich tun?
6: Ich hätte gerne eine Limo.
2: Alles klar, wir haben Zitrone, Orange, Wassermelone, Wildberry, Cassis.
6: Orange ist gut.
2: Auch mein Favorit. 2,25 macht das bitte.
6: Vielen Dank.
2: Gern.
0: Mit spitzen Fingern fasst Leo die Flasche ganz oben an und trägt sie zu Moritz und Hakim. Die halten Fingerabdruckpulver, Pinsel und durchsichtige Klebestreifen schon bereit.
4: Vorsicht, da war ihr Daumen.
0: Ah, ein perfekter Abdruck. Hakim nimmt den kleinen Handscanner, digitalisiert den Daumenabdruck und schickt das Bild zu Amy ins HQ.
3: Der Fingerabdruck. Dann wollen wir doch mal sehen.
0: Wenig später ruft Amy an. Das Ergebnis?
2: Und?
0: Negativ. Der Fingerabdruck von der Flasche passt nicht zu dem auf dem Ausweis.
2: Verdammt, dann war es doch nicht die Verkäuferin.
7: Das Foto wurde mit Sicherheit im Freibad gemacht. Das Portemonnaie war nur im Schließfach unbeobachtet.
2: Jemand hat es aufgebrochen? Aber das hättet ihr doch gesehen. Vielleicht musste der Täter es gar nicht aufbrechen. Es gibt einen Ersatzschlüssel für die Schließfächer.
7: Genau. Gestern hat der Typ von der Kasse ein Fach damit aufgeschlossen.
1: Dann brauchen wir einen Daumenabdruck vom Kassenwart.
6: Ich hab deine Idee.
0: Theo, der Kassenwart des Freibads, sitzt in seinem Glaskasten am Eingang vor einem kleinen Radio. Ein Pferderennen wird live übertragen und Theo fiebert richtig mit.
8: Was denn?
4: Na Umkehr, da wurden einem Jungen die Klamotten geklaut. Er ist total panisch und traut sich nicht mehr aus der Kabine raus.
8: Ich komm.
0: Theo steht genervt auf, schnappt sich ein Handtuch und schlurft zur Umkleide im Außenbereich. Kaum ist er weg, schlüpft Moritz mit dem Spusi-Koffer ins Kassenhäuschen und macht sich auf die Suche nach Fingerabdrücken.
8: Bist du der ohne Klamotten?
4: Ja, bitte helfen Sie mir. Jemand hat über die Tür gegriffen und all meine Sachen mitgenommen.
8: Hier.
0: Theo wirft das Handtuch über die Tür.
4: Das ist aber ganz schön klein. Hätten Sie vielleicht ein größeres?
8: Bin ich eine Modeboutique oder was?
0: Hakim braucht extra lang. Schließlich öffnet er die Tür. Das kleine bunte Handtuch, das er um seine Hüften gebunden hat, sieht aus wie ein Minirock.
8: Hast du wie angegossen. Ganz bereit.
0: Hakim muss Theo unbedingt aufhalten. Moritz ist bestimmt noch nicht fertig.
4: Warten Sie, wir müssen noch den Dieb finden.
0: Doch Theo hat keine Lust, irgendwelchen Dieben nachzustellen. Er ignoriert Hakim und schlendert zurück zur Kasse. Hakim stellt sich ihm in den Weg.
4: Stopp!
0: Theo schiebt ihn genervt beiseite. Hakim wagt einen Blick über die Schulter zum Kassenhäuschen. Moritz ist gerade mit dem Pinsel am Radio zugange und Mist, jetzt hat es auch Theo gesehen. Er läuft los, so schnell es in seinen Schlappen geht.
8: Was wird das denn hier?
4: Es ist nicht so, wie es aussieht.
8: Hör mal, habt ihr mir hier die Kasse ausgeräumt, wenn der mich abgelenkt hat? Ich rufe gleich die Polizei.
2: Das können Sie gerne machen. Meine Mutter ist Polizistin und hier im Freibad ist irgendwas faul.
8: Ach ja.
6: Ja, jemand hat den Ausweis seiner Mutter abfotografiert und damit illegal online Poker gespielt.
8: Ach, und ihr glaubt, ich war das?
2: Ihr Portemonnaie war im Schließfach eingeschlossen.
1: Und das wurde nicht aufgebrochen.
6: Sie haben noch Zugang zu den Ersatzschlüsseln.
0: Theo schaut sich die drei Kinder an.
8: Los, komm mit, komm.
0: Sie folgen Theo ins kleine Hauptgebäude, wo sich die Mitarbeiterräume, Büros und das Lager des Schwimmbads befinden. Sie betreten den Security-Raum. Theo setzt sich an den Rechner und öffnet einen Ordner mit Videofiles.
8: Wann wart ihr hier?
5: Gestern von 13 bis 18 Uhr.
8: 13 bis 18.
0: Er startet den Clip Schließfächer von gestern Nachmittag, springt zu 13 Uhr und spult vor. Mit Bild.
5: Da, das ist Mira, meine Mutter.
0: Theo lässt das Video weiter schnell laufen, bis die nächste Person auftaucht. Ein junger Mann mit Käppi. Anscheinend. Man sieht ihn ja nur von hinten.
5: Was ist mit dem? Der steht da so verdächtig lange. Vielleicht hat der das Portemonnaie rausgenommen, das Foto gemacht und alles wieder zurückgelegt?
8: Also erstens kann der genauso gut sein Portemonnaie aus seinem Fach genommen haben. Zweitens ist er gar kein Mitarbeiter hier, also hat auch keinen Zugang zu den Ersatzschlüsseln und ich bin das nicht.
0: Leo geht näher an den Bildschirm ran. Was hat der Typ am Schließfach denn da auf dem Unterarm? Das ist doch eine Tätowierung. Ein Yin-Zeichen, genau. Die schwarze Hälfte des Yin- und Yang-Symbols.
2: Können Sie das größer machen?
8: Nein.
5: Da holt Amy das Portemonnaie fürs Eis. Hier bringen wir es wieder zurück.
8: Hier bringen wir es wieder zurück, interessant. Also, ich glaube, das war's. Hier ist nichts faul.
5: Aber...
8: Und jetzt reicht's. Verschwindet und lasst euch hier nicht mehr blicken. Los, los. Abfahrt. Auf Wiedersehen.
0: Zurück im Haku lassen Hakim und Moritz sich erschöpft aufs Sofa plumpsen. Leo geht direkt zum Rechner. Sie scrollt auf der Website des Freibads durch die Fotos von den Mitarbeitern. Der Bademeister, Kassenwart Theo und das die Kioskverkäuferin.
2: Ich habe die ganze Zeit über den Typen aus dem Überwachungsvideo nachgedacht.
5: Der so lange bei den Fächern stand?
2: Ja, er hat am Arm eine Tätowierung, ein Yin-Zeichen.
5: Na und?
2: Die Kioskverkäuferin hat das Gegenstück dazu.
1: Jana Marie Goldner.
5: Die beiden haben ein Partner-Tattoo. Das heißt, es sind ein Paar. Oder zumindest gut befreundet.
2: Und sie hat auf jeden Fall Zugang zu den Ersatzschlüsseln.
5: Da haben wir unsere neue Spur.

0: Danke, dass du mir hilfst.
1: Ist doch klar.
0: Du weißt doch, dass dein Papa dich und dein Bruder über alles liebt.
1: Mhm.
0: Er wird kommen. So schnell er kann.
1: Mhm. Hey.
2: Moritz und Hakim verstecken sich beim Eingang des Freibads hinter einer Hecke. Über ihre Ohrstöpsel sind sie mit Amy und Leo verbunden. Die zahlen gerade Eintritt. Leo trägt einen Sonnenhut und eine riesige Sonnenbrille. Sie hat ja auch Hausverbot. Doch der Kassenwart Theo erkennt sie nicht.
3: Ist mit dir alles in Ordnung?
4: Nur eine Sonnenallergie.
3: Ah ja. Sonnenallergie.
5: Okay, wir sind auf Position. Könnt ihr sie sehen?
4: Ja, sie arbeitet wieder am Kiosk.
5: Die Operation kann beginnen. Wenn ihr sie mit der Verbindung zu dem Typen konfrontiert, wird sie sich mit ihrem Komplizen treffen. Und wir müssen ihr dann nur noch unauffällig folgen.
2: Amy und Leo gehen zum Kiosk.
6: Was kann ich für euch tun?
7: Uns ein paar Fragen beantworten.
6: Wieso?
2: Amy greift sich Janas Handgelenk und zieht daran, sodass ihr Yang-Tattoo auf dem Unterarm sichtbar wird.
8: Hey!
2: Das Gegenstück zur Yin-Tätowierung aus dem Überwachungsvideo.
4: Hat dein Freund mit dem Tattoo den Perso von meiner Mutter abfotografiert und damit im Internet zu pokern?
5: Was?
7: Steckst du mit ihm unter einer Decke?
2: Vor dem Freibad warten Moritz und Hakim in ihrem Versteck hinter der Hecke auf ein Zeichen von Amy und Leo. Da fährt ein Moped vor. Der junge Mann, der absteigt, zieht seine Trainingsjacke aus und da, auf dem Unterarm, ist das schwarze Yin-Zeichen eintätowiert. Das ist Janas Freund Luis. Ohne zu überlegen, springt Moritz hinter der Hecke hervor und stellt sich ihm in den Weg.
9: Moritz, warte!
5: Hey!
10: Ja?
5: Kommt dir das hier bekannt vor?
2: Moritz zeigt ihm das Foto vom Perso seiner Mutter. Das Foto, das Luis selbst gemacht hat.
10: Wer soll das sein?
5: Das ist meine Mutter, die wegen deinen Online-Spielen jetzt Riesenprobleme in ihrem Job als Polizistin hat.
10: Ich weiß nicht, wovon ihr sprecht.
9: Wir haben auf ihrem Ausweis fremde Fingerabdrücke gefunden. Ich wette, die stimmen mit deinen überein.
10: Ach ja? Dafür müsste meiner ja erstmal haben. Und jetzt geht aus dem Weg!
2: Hakim und Moritz können gerade noch zur Seite springen, denn jetzt schießt Luis mit dem Moped nach vorne, wendet es und will gerade richtig Gas geben. Doch jemand versperrt ihm den Weg.
10: Jana?
6: Zockst du wieder?
10: Natürlich nicht.
6: Sie haben dich auf dem Überwachungsvideo gesehen. Bei den Schließfächern.
10: Na und? Ich schließe meine Sachen eben ein.
6: Dann hast du keinen fremden Perso benutzt, um deine Online-Sperre zu umgehen?
10: Nein.
6: Und auch nicht meinen Ersatzschlüssel genommen, um an die Schließfächer zu kommen? Scheiße, Luis. Ich dachte, das hätten wir hinter uns. Jemand steckt deinetwegen in Schwierigkeiten. Mich hast du da jetzt auch mit reingezogen. Es reicht. Lass mich in Zukunft einfach in Ruhe.
10: Warte. Ich wollte doch niemandem damit schaden. Das hat doch auch keiner bemerkt. Ich habe mit meinem eigenen Geld gespielt. Und zuletzt hatte ich eine solche Glücksstätte.
6: Luis, du brauchst Hilfe. Sonst kriegst du deine Spielsucht nicht in den Griff.
10: Ich...
6: Aber erstmal bringen wir das hier in Ordnung. Okay?
10: Es tut mir leid.
9: Hey, Leo, warte!
11: Hat dir Yasina etwas von unserem Streit erzählt? Und?
7: Ich finde, das solltet ihr unter euch ausmachen.
11: Aber was kann ich denn machen?
7: Sie fühlt sich gerade sehr allein und das müsste sie nicht.
10: Ja, wirklich, aber das ist richtig Glück. Richtig Glück.
2: Als Amy und Moritz nach Hause kommen, sitzen ihre Eltern auf der Terrasse und freuen sich um die Wette.
12: Ihr werdet nicht glauben, was passiert ist.
4: Was denn?
12: Mein Chef hat angerufen. Ein junger Mann hat sich selbst angezeigt, weil er mit geklauten Identitäten im Internet gezockt hat. Eine davon war meine.
6: Dann ist deine Unschuld zweifelsfrei bewiesen?
12: Ich kann das selbst noch gar nicht glauben. Wir hätten den nie gefunden. Zum Glück hat er wohl doch ein Gewissen.
2: Amy und Moritz werfen sich einen Blick zu. Wer diesem Gewissen auf die Sprünge geholfen hat, das bleibt ihr Geheimnis. Die Pfefferkörner sind es gewohnt, im Verborgenen zu arbeiten. Und sie wollen auch kein Honorar für ihre Arbeit.
12: Ja, ich würde sagen, zur Feier des Tages lade ich euch alle zu einem Eis ein.
8: Ja! Ja!
2: Es sei denn, es wird in Eis bezahlt. Okay.
12: Gibt aber höchstens 3 Kugeln.
8: Ich möchte Schokolade. 3 Kugeln. 4.
2: Yasina sitzt etwas abseits vom Imbisswagen auf einer Bank und starrt vor sich hin. Hakim setzt sich zu ihr.
9: Es tut mir leid, was ich zu dir gesagt habe. Ich weiß, dass Papa dir nicht egal ist.
4: Darf ich dir etwas zeigen?
9: Na klar.
4: Ich habe vor einer Weile begonnen, das Buch für Papa zu machen, damit er sich hier schneller zu Hause fühlt.
2: Yasina holt ein großes Skizzenbuch aus ihrem Rucksack und reicht es Hakim. Unser Hamburg steht da in wunderschöner Handschrift. Und darunter eine Collage aus Michel, Elfi und Rathaus, die direkt an der Elbe stehen. Alles im Comic-Stil. Hakim schlägt das Ringbuch auf. Die ersten Seiten sind bereits mit Fotos vollgeklebt. Yasina vor dem Fernsehturm, im Planten- und Blumenpark, ein Foto vom Wasserturm im Schanzenpark und eins von der Brücke am Wandrahmsfleet.
9: Das ist der Wahnsinn!

0: Krempelt dabei Yasina an.
1: Hey, Vorsicht!
0: Der Junge, Joscha, ist ungefähr 16. Er bleibt stehen, fährt herum und starrt Yasina an, als wäre sie ein Alien. Die langen Haare kleben ihm an der nassen Stirn. Er wankt, schweigt, atmet hektisch.
1: Alles okay?
0: Doch Joscha dreht sich abrupt um und rennt auf die Straße, ohne zu gucken.
1: Pa!

0: Was ist denn mit dem los?
1: Keine Ahnung. Er war total panisch und hat mich fast umgerannt.
2: Da hat unser Joscha wohl seine Chillpill vergessen.
3: Yasina steht am Rande der Gruppe von Schülern, die zusehen, wie Joscha von den Rettungshelfern versorgt wird. Es ist offenbar nichts Schlimmes passiert. Sie will nicht gaffen und dreht sich gerade um. Da kommt einer der älteren Schüler aus dem Oberstufengebäude. Tom. Und als er sieht, wer dort auf der Trage liegt, regt er den Hals, sieht sich überall hektisch um. Und dort an der Treppe liegt anscheinend, was er gesucht hat. Er setzt sich in Bewegung. Yasina folgt ihm und beobachtet ihn unauffällig. Es ist ein Armee-Rucksack, den Tom sich schnappt und durchsucht. Er holt etwas aus der Seitentasche und wirft es in den Mülleimer. Da kommt eine Sanitäterin.
4: Ist das der Rucksack des Unfallopfers?
5: Ja, ich wollte ihn gerade zum Krankenhaus.
4: Oh, okay, danke.
5: Gerne, ciao.
4: Ciao.
3: Als Tom und die Sanitäterin weg sind, geht Yasina zum Papierkorb. Was hat er da so dringend entsorgen müssen? Sie holt eine kleine, durchsichtige Plastiktüte aus dem Müll und betrachtet den Inhalt. Das müssen sie dringend in ihrem Labor untersuchen. Sie gibt Hakim Bescheid und macht sich auf den Weg ins Hauptquartier. Hakim und Yasina sitzen vor dem Screen und warten auf die Ergebnisse.
6: Das ist Cannabis. Ich check noch mal die Zusammensetzung. Das ist ja komisch.
0: Was denn?
6: Da ist noch etwas anderes drin.
0: Synthetische Cannabinoide. Das heißt, jemand hat noch was dazu gemischt?
6: Guck mal, was hier steht. Diese Zusätze steigern die Rauschwirkung erheblich, allerdings unkontrollierbar, weswegen sie lebensgefährlich sind.
0: Vielleicht weiß der Typ, der es aus der Tasche genommen hat, wo es herkommt. Ich gehe mit Leo nochmal zur Schule. Vielleicht finden wir was raus. Hey, Tom, richtig?
5: Ja.
0: Du hast das Tütchen heute aus Joschas Rucksack genommen.
5: Pack das weg. Pack das weg jetzt.
0: Warum hast du es aus seiner Tasche genommen und weggeworfen?
5: Weil gute Freunde aufeinander aufpassen und ich möchte nicht, dass er deswegen Ärger kriegt.
4: Weißt du, wo er das her hat?
5: Wieso?
0: Weil er wahrscheinlich deswegen so ausgerastet ist und vors Auto gelaufen ist.
5: Ich weiß nicht, wo er sein Gras kauft. Kümmert euch um euren eigenen Scheiß.
0: Komischer Typ.
4: Vielleicht wollte er mit dem Wegschmeißen gar nicht auf seinen Freund aufpassen, sondern
0: auf sich.
3: Leo und Yasina folgen ihm. Hinter ein Auto geduckt, können sie hören, wie er telefoniert. Leo macht ein Foto.
5: Ja? Nee. Ja, gerade habe ich nichts da. Vielleicht in einer Stunde oder so. Bis dann.
3: Gerade hat er nichts da? Das hört sich an, als würde er dealen. Sie bleiben an ihm dran. Er hat es echt eilig, sieht sich immer wieder um. Doch Yasina und Leo bemerkt er nicht. Schließlich erreichen sie einen Schrebergarten und Tom betritt das Gelände des Vereins. Doch als sie ihm mit etwas Sicherheitsabstand folgen, ist er verschwunden.
4: Wo ist er denn hin? Vielleicht versteckt er ja hier seine Drogen.
0: Wir teilen uns auf. Ich höre mich mal beim Vereinsheim um.
3: Yasina und Leo schwärmen aus. Viel ist nicht los. Leo zeigt einer alten Dame im Rollstuhl und ihrem Mann das Foto von Tom. Er kommt ihnen nicht bekannt vor. Yasina spricht derweil mit der Vereinsvorsitzenden.

0: Auch sie kennt Tom nicht.
1: Ich habe ihn nicht entdeckt. Na, sonst hat ihn keiner gesehen.
2: Die Vereinsvorsitzende kennt Tom auch nicht. Eine Parzelle steht leer. Vielleicht versteckt er da sein Zeug.
1: Es müsste der Garten dort drüben sein. Es wäre auf jeden Fall ein gutes Versteck. Ich schaue mich hier mal um.
2: Okay, ich bleib hier und pass auf.
0: Leo klettert über das Tor und pirscht sich an das leerstehende Gartenhäuschen heran. Es sieht echt heruntergekommen aus. Die Tür lässt sich nicht öffnen. Als sie sich umdreht, steht ein Mann in Tarnjacke in der Nachbarparzelle am Zaun und guckt echt finster. Ralle. Seine langen schwarzen Haare hat er zum Pferdeschwanz gebunden. Der Bart reicht ihm bis weit auf die Brust.
3: Was machst du hier? Das ist Privatbesitz. Zerschabt uns mal die Beine.
1: Entschuldigung. Ich konnte in der Hütte nichts erkennen, aber der Nachbar war auf jeden Fall merkwürdig.
2: Vielleicht ist es Toms Komplize. Okay, wir kommen morgen mit den anderen wieder. Wir müssen sein Drogenversteck finden und dann die Polizei informieren.
1: Okay.
0: Moritz ist allein im Haku und schraubt mal wieder an seinem Fahrrad. Oh nein, eine Unterlegscheibe fällt ihm aus der Hand und rollt unters Sofa. Er leuchtet mit dem Handy. Nanu? Ein kleiner Koffer? Sieht alt aus. Der Inhalt ist dagegen top aktuell. Eine angebrochene Packung Müsli, Haarmilch, ein Apfel, Zahnputzzeug und Seife. Und ein Buch. Ah, mit Widmung. Für mein Löwenherz. Liebe dich, deine Mama. Löwenherz? Leo bedeutet Löwe. Übernachtet Leo im Haku? Da kommt jemand. Schnell klappt Moritz den Koffer zu und schiebt ihn zurück unter das Sofa. Es ist Leo. Er zeigt ihr das Buch.
4: Das gehört dir, oder?
1: Nein, noch nie gesehen.
4: Da ist eine Widmung drin. Für mein Löwenherz. Sicher, dass du es nicht kennst, Leo?
1: Hab ich doch gerade ihm gesagt, oder?
4: Jemand übernachtet hier im Haku und ich will wissen, wer und warum.
1: Du meine Güte, jemand betritt dein heiliges Haku, ohne dich vorher zu fragen. Ich bin's nicht, also halt mich da raus.
0: Heute geht Moritz besonders früh ins Bett. Er hat im Haku eine Kamera an einem der Deckenbalken installiert. Auf seinem Tablet ruft er den Stream der Überwachungskamera auf. Sie ist auf die Sofaecke ausgerichtet. Und auf dem Sofa rollt gerade jemand einen Schlafsack aus, kriecht hinein und macht das Licht aus. Leo. Vollversammlung im Haku. Moritz kommt als Letzter. Unterm Arm hat er sein Tablet.
2: Da bist du ja endlich. Ich wollte dich gerade anrufen.
5: Ich habe gestern noch ein bisschen im Internet recherchiert. Vielleicht wird in dem Kleingarten nicht nur Cannabis versteckt, sondern noch angebaut.
2: Ich habe gestern einen Verteilerkasten gesehen. Da sind bestimmt die Stromzähler drin. Damit finden wir heraus, welche Parzelle besonders viel Strom verbraucht.
4: Leute, ich muss euch vorher noch was zeigen.
0: Er hält sich das Tablet vor den Bauch und startet das Video.
2: Du hast hier eine Kamera aufgestellt?
4: Leo schläft hier, im Haku.
2: Und du filmst uns einfach so? Das ist echt nicht okay.
4: Gestern hat sie mich sogar noch angelogen und gesagt, sie würde hier nicht schlafen.
2: Wieso? Nur weil sie dir nichts gesagt hat, stellst du hier eine Kamera auf?
4: Sie lügt.
2: Vielleicht hat sie auch einen Grund.
5: Ein anderes Pfefferkorn zu überwachen, ist echt nicht in Ordnung.
4: Wie kann sie denn ein Pfefferkorn sein, wenn sie uns alle anlügt?
0: Das ist zu viel für Leo. Sie geht. Yasina wirft Moritz noch einen enttäuschten Blick zu und geht ihr hinterher.
4: Ich meine, wer weiß, was sie uns noch vormacht? Wieso sind denn jetzt alle sauer auf mich?
5: Verstehst du das denn nicht?
4: Leo hat mir gestern ins Gesicht gelogen. Findest du es okay?
5: Ich sehe das so wie Yasina. Bestimmt hat sie ihre Gründe und das müssen wir respektieren. Mit Misstrauen machst du die Pfefferkörner kaputt.
0: Moritz hat es eingesehen. Er ist zu weit gegangen. Doch als er gerade Leo anrufen möchte, weil er sich entschuldigen will, hört er sie mit Yasina zurückkommen. Eine Weile stehen Leo und Moritz voreinander und sagen gar nichts.
4: Also, es war nicht okay, dass ich dich ausspioniert habe. Wenn du hier schlafen möchtest, ist das natürlich okay. Es ist ja unser Hauptquartier. Entschuldigung, das war bescheuert von mir.
1: Es tut mir auch leid, dass ich euch nichts gesagt habe. Aber es gibt dafür einen Grund.
2: Leos Eltern sind beim Zirkus.
5: Wow.
4: Und warum bist du nicht bei ihnen?
2: Weil sie alle paar Wochen rausgerissen wurde. Von ihren Freunden, von der Schule.
1: Meine Eltern haben es auch verstanden und ich konnte hier in Hamburg bleiben und bei einer Freundin wohnen.
4: Und bei der bist du nicht mehr?
1: Ihre Mutter liegt im Krankenhaus und die haben gerade so viele Sorgen. Ich dachte, ich könnte hier schlafen, ohne dass es jemanden stört.
2: Deshalb darf es auch keiner wissen, sonst bekommen ihre Eltern Probleme mit dem Jugendamt.
5: Wir erzählen niemandem was davon und wie Moritz schon sagte, das Haku ist für uns alle da. Stimmt's?
4: Stimmt. Warte, wo ist eigentlich Amy?
0: Während sich im Hauptquartier alle miteinander vertragen, hat Amy sich den Beutel Marihuana geschnappt und ist mit Pepper los zum Schrebergarten.
2: Such, Pepper, such!
0: Der Hund schnuppert am Tütchen und hat eine Spur. Amy läuft hinterher, bis zu einem kleinen Schuppen, vor dem Pepper sitzen geblieben ist. Vorsichtig öffnet sie die Tür. Oha! Das muss sie sofort den anderen erzählen.
6: Amy, wo bist du?
2: Moritz, ich bin hier im Schrebergarten. Hier... Was soll das?
6: Amy? Hallo, Amy. Sag doch was.
0: Die Pfefferkörner rasen zum Schrebergarten. Dort teilen sie die Parzellen in vier Gebiete auf und schwärmen aus. Leo geht noch einmal zu der leerstehenden Hütte. Heute ist die Tür nicht verschlossen. Was ist das denn? Alles ist voller pinker Girlanden, Lampignons und Luftballons. In der Mitte des Raums steht ein rosa Kinderfahrrad. Am Lenker ist ein Ballon in Form einer riesigen 5 festgebunden. Über dem Gepäckträger schwebt ein noch größeres Einhorn.
3: Du schon wieder?
0: Oh nein, der Nachbar. Diesmal steht er direkt hinter ihr.
3: Schön das Fahrrad, oder? Aber diese Einhornluftballon, meinst du, der ist too much? Weißt du, meine Enkelin wird 5. Aber verrat bitte niemanden, dass ich diesen Raum hier für Partydeko nutze. Dann kriege ich tierisch Ärger hier.
0: Leo hat es die Sprache verschlagen. Sie reckt kraftlos den Daumen in die Höhe und geht wieder. Dieser Rocker-Typ, der sie gestern noch so übel angepault hat, ist Opa und plant für seine Enkeltochter den schönsten Kindergeburtstag der Welt?
7: Kann ich euch helfen?
4: Wir suchen meine Schwester. Sie ist 9 Jahre alt und mit ihrem Hund unterwegs. Haben Sie sie gesehen?
7: Leider nicht.
5: Vielleicht können Sie Ihre Augen aufhalten. Wir machen uns wirklich Sorgen um Sie.
7: Warum das denn?
4: Wir glauben, dass es hier eventuell eine Hanfplantage gibt und meine Schwester sie gefunden hat.
7: Hier? Auf dem Vereinsgelände? Ich helfe euch suchen.
4: Danke.
7: Ich habe da so einen Verdacht. Komm mal mit.
0: Yasina hat den Verteilerkasten am Vereinsheim geknackt. Und? Na bitte, da sind die Stromzähler. Sie ruft Leo an.
2: Also, Parzelle 21 hat einen wahnsinnigen Stromverbrauch. Die muss sein.
1: Die gehört Fred Hinrichs, dem älteren Mann mit der Frau im Rollstuhl.
0: Wenig später treffen sie sich dort. Sie schleichen sich von der Seite an die Gartenhütte und schauen durchs Fenster. Auf dem Esstisch liegt ein riesiger Berg Marihuana. Und da sind Moritz und Hakim mit der Vereinsvorsitzenden. Und jetzt kommt auch noch Tom aus dem Nebenraum. Nur von Fred und seiner Frau fehlt jede Spur.
8: Oh, wir haben Besuch.
4: Wo ist meine Schwester?
8: Keine Sorge, da geht's gut.
7: Wenn du deine kleine Schwester wiedersehen willst, dann gib dir mir jetzt eure Handys. So, und jetzt unterhalten wir uns mal. Wer weiß noch von der Plantage?
5: Die Polizei. Ich schau mich noch mal um.
0: Yasina nickt. Sie hat ihr Handy schon in der Hand. Leo schleicht sich davon. Wo ist Amy? Irgendwo, wo sie niemand hört. Und wo könnte man hier anbauen? Da, wo es niemand sieht oder riecht. Aber Keller gibt es keine. Da hinten, neben der Hütte, steht noch ein kleineres Gartenhäuschen im Schatten der Bäume. Das will Leo sich mal genauer ansehen. Das kommt aus dem Schuppen. Von wegen Schuppen. Das ist eine Mini-Plantage. Mannshohe Marihuana-Pflanzen stehen nebeneinander unter taghellen Leuchten. Auf dem Boden sitzt die gefesselte Amy.
2: Amy!
0: Und neben ihr der treue Pepper.
2: Danke.
9: Was ist denn hier los?
0: Fred, der Besitzer der Parzelle 21, steht in der Tür. Unterm Arm eine große Tüte Dünger vom Gartenmarkt. Er baut hier also an? Und hat er Amy hier eingesperrt? Doch als Fred Amys Fesseln sieht, guckt er total entsetzt. Er lässt den Sack Dünger fallen und stürmt rüber zu seinem Häuschen nebenan. Amy, Leo und Pepper laufen hinterher und stehen hinter ihm, als er die Tür aufreißt.
7: Oh, Fred, du Idiot.
9: Ich mach da nicht mehr mit. Kinder fesseln und einsperren geht zu weit, Renate.
7: Ja, kein Problem. Dann fliegt dein kleines Gewächshaus hinterm Haus eben auf. Du landest hinter Gitter. Und deine Frau bleibt allein mit ihren Schmerzen und geht jämmerlich ein.
8: Das ist jetzt die Polizei, oder? Oma, das ist jetzt die Polizei.
7: Ganz ruhig, keine Panik.

0: Von wegen keine Panik.
1: Ach du Nichtsnutz von einem Enkelsohn. Wegen dir muss ich jetzt in den Knast auf meine alten Tage.
2: Ralle und die Pfefferkörner sehen dabei zu, wie Tom und seine Oma abgeführt werden. Fred ist sichtlich erleichtert, dass diese Erpressung nun ein Ende hat und er schon bald legal anbauen darf.
3: Sie haben also das Cannabis für Ihre Frau angebaut?
4: Ja. Sie hat multiple Sklerose. Das Cannabis hilft ihr gegen die Spasmen und Schmerzen, aber die Krankenkasse übernimmt nur einen Teil der Kosten.
5: Und da haben Sie es einfach selbst angebaut?
4: Aber die Vereinsvorsitzende hat es mitbekommen. Sie hat mich vor die Wahl gestellt. Entweder Gefängnis und ich verliere den Garten oder ja, ich baue für Sie mit an. Ich hatte doch keine Wahl.
6: Das kriegen wir wieder hin. Ich habe da einen super Anwalt. Der widerspricht euren Krankenkassen so lange, bis sie euch das Gras persönlich herbringen.
4: Danke, aber das können wir uns nicht leisten.
6: Keine Sorge. Und der Nachbarn, da hilft man sich.
2: Ich bin Leonie Lander und habe euch diesen Fall der Pfefferkörner erzählt. Geschrieben wurde die Erzählung von Sebastian Stürz nach dem Originaldrehbuch von Julia Thürnagel. Alexander Gerhardt hat das Hörspiel technisch gestaltet. Redaktion NDR Sandra Tormelen. Regie Sebastian Stürz und Sandra Tormelen. Assistenz Dörte Petersen.
7: Das waren zwei Teile aus der Hörspielreihe Die Pfefferkörner. Zuerst Verzockt, das war der Fall mit dem Freibad, und Nachbarsgarten, den habt ihr eben zuletzt gehört. 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
0: Ich bin Elke. 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

Gute Nacht mit der Maus. Heute mit Geschichten vom Werften, Captain Blaubär bei der Busch-Olympiade und natürlich mit der Maus.

0: Was ist das?
1: Dieses Ding ist eigentlich braun, hellbraun oder dunkelbraun.
0: Alle Farben von braun.
2: Es ist sehr, sehr lang.
0: Wenn man das nicht mehr braucht, rollt man es zusammen und hängt es sich um die Schulter.
3: Dieses Ding schwingt man meistens über seinem Kopf.
0: Ich habe es schon mal ausprobiert und wenn man damit anfängt, ist es sehr schwierig, weil man erstmal üben muss, das loszulassen und dann genau die richtige Weite zu erreichen.
1: Es braucht jemand in der Prärie.
4: Die Cowboys tragen das ganz oft am Sattel am Pferd.
2: Die Indianer haben es auch.
4: Sie haben es aber sehr selten. Nur die Sioux.
1: Man braucht es, um die Rinder einzufangen.
0: Oder für noch größere Sachen. Zum Beispiel Gangster.
5: Wuhu!
6: Wuhu!
0: Im Wilden Westen braucht man ein Lasso.

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0: Doch er weiß ganz genau, noch besser schmeckt die Maus grau.
1: Gute Nacht mit der Maus und mit Captain Blaubeer.
2: Ganz schön frisch geworden heute Abend. Wollen wir ein bisschen einheizen, was? Kinners, gebt mir noch mal was Brennholz. Danke.
3: Hey, seid ihr wahnsinnig? Das ist doch kein Brennholz. Das ist mein goldener Bumerang.
4: Ein goldener was?
5: Ist doch bloß ein krummes Stück Holz.
3: Krummes Stück Holz? Bei euch piept's wohl. Das ist der goldene Bumerang der australischen Ureinwohner. Die größte Auszeichnung, die die an einen Ausländer verleihen. Die habe ich damals gewonnen bei der australischen Busch-Olympiade.
4: Du hast bei der Olympiade gewonnen?
5: Kann man uns nur schwerlich vorstellen.
6: Du bist doch so sportlich wie ein Sack Kartoffeln.
3: Na tja, ich bin auf meine alten Tage vielleicht ein bisschen aus dem Training gekommen, aber bei der Busch-Olympiade damals habe ich abgeräumt wie nichts Gutes. Die Australier veranstalten nämlich so alle paar Jahre einen sportlichen Wettstreit. Und bisher hatte noch kein einziger Nicht-Australier die Busch-Olympiade gewonnen. Das lag zum Teil auch daran, dass man in Australien mit dem Kopf nach unten rumläuft.
4: Du bist wohl so lange auf dem Kopf rumgelaufen,
5: bis dir das Gehirn rausgefallen ist.
6: Wenn du meinst, dass du uns so einen Quatsch erzählen kannst.
3: Nur mal halblang. Guckt euch das doch mal auf dem Globus an. Australien liegt ja hier ganz unten, nicht? Und wenn man dahin reist, dann kommt man unten auf den Kopf an. Aber das war ja noch halb so wild. Das Schlimmste waren die australischen Disziplinen. Die erste Disziplin war das Känguru-Reiten. Gewinnen tat derjenige, der es am längsten im Beutel eines hüpfenden Kängurus aushalten konnte, ohne dass ihm dabei schlecht wurde. Ich hab's sogar so lange ausgehalten, bis dem Kängurus selber schlecht geworden ist. Die nächste Disziplin war schon schwieriger. Felsblock weit werfen. Meine Kontrahenten waren nicht von Pappe. Einer warf einen Felsen so groß wie ein Auto 200 Meter weit. Der nächste warf einen Brocken so groß wie ein Einfamilienhaus über einen Kilometer. Dann war ich dran. Ich warf einen Felsen so groß wie eine mittlere Kleinstadt von einer Wüste in die nächste. Er liegt heute noch dort. Damit hatte ich auch diese Disziplin gewonnen. Die nächste war dann das Straußeneierklauen. Und die Strauße waren schwer auf Zack. Aber ich hatte einen Trick auf Lager. Das ist nämlich so mit den Straußen. Wenn man den Kopf in den Sand steckt, können die einen nicht mehr sehen. Sind nicht besonders helle, die Viecher. Auf jeden Fall habe ich auf die Art das dickste Straußenei von allen abgeräumt. Zum Schluss aber kam die schwerste Disziplin. Das Bumerang weitwerfen. Im Bumerang werfen sind die Australier nun mal Weltmeister. Der erste warf also den Bumerang über 4 Kilometer weit. Der zweite sogar über 20 Kilometer. Und der dritte schließlich warf ihn bis rüber aufs nächste Festland. Aber ich war ja damals, wie eingangs schon erwähnt, gut in Form. Ich warf also den Bumerang mit so einem Schwung, dass er einmal um den ganzen Erdball geflogen und an meinen eigenen Hinterkopf wieder angekommen ist. Damit hatte ich nun wirklich die australische Busch-Olympiade gewonnen. Und dafür bekam ich den goldenen Bumerang verliehen.
7: Beweisen, beweisen, beweisen, beweisen, beweisen, beweisen.
3: Aber ich bin noch heute nicht mehr so gut in Form.
7: Beweisen, beweisen, beweisen.
3: Na gut, wenn ihr es wollt, ich probier's einfach mal.
5: Boah, nicht schlecht. Er fliegt immer noch.
3: Noch irgendwelche Zweifel?

0: Jetzt kommt ein Gedicht.
1: War einmal ein Bumerang. War ein weniges zu lang. Bumerang flog ein Stück, aber kam nicht mehr zurück. Publikum noch stundenlang wartete.

So, jetzt ist aber Zeit für uns ins Bett zu gehen. Hast du denn schon den Schnabel geputzt, Ente? Und du, Elefant? Hast du dich schon ins Kissen gekuschelt? Und was ist mit dir, Maus? Hast du die Augen schon zugemacht? Dann schlaft schön. Und bis morgen. Gute Nacht.

Hallo, ich bin Anna, ich bin 6 Jahre alt und ich wünsche mir das Lied Glitzer von Sukino. Und damit grüße ich meine Eltern, meinen Bruder und das ganze

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Hallo, ich bin Anna, ich bin 6 Jahre alt und ich wünsche mir das Lied Glitzer von Zucchini. Und damit grüße ich meine Eltern, meinen Bruder und das Ganze.

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Hallo, ich bin Anna, ich bin 6 Jahre alt und ich wünsche mir das Lied Glitzer von Zucchini. Und damit grüße ich meine Eltern, meinen Bruder und das

Ob Junge, ob Mädchen, ob Einhorn oder Hase, Glitzer ist für alle da, überhaupt keine Frage. 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

Hallo, ich bin Anna, ich bin 6 Jahre alt und ich wünsche mir das Lied Glitzer von Sukino. Und damit grüße ich meine Eltern, meinen Bruder und das ganze

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Ob Mann, ob Frau oder dritte Option, alle können sich immer mit Glitzer belohnen. Wenn man bedenkt, Glitzer ist wie ein Geschenk, kann man in einem

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Das hier ist ihr Song I Knew It, I Knew You.

Hallo, ich bin Anna, ich bin 6 Jahre alt und ich wünsche mir das Lied Glitzer von Zucchini. Und damit grüße ich meine Eltern, meinen Bruder und das

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Endlich wieder neue Musik von Taylor Swift. Das hier ist ihr Song I Knew It, I Knew You.

Hallo, ich bin Anna, ich bin 6 Jahre alt und ich wünsche mir das Lied Glitzer von Zucchini. Und damit grüße ich

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